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Liebe Hörerinnen und Hörer, ich begrüße Sie ganz herzlich an diesem Sommermorgen zu unserer Sonntagsmusik, der Musik für Geist und Seele. Mein Name ist Urban Stillhart und ich darf Sie durch diese Morgenstunde führen. Es ist unser Bemühen, weg vom Mainstream der klassischen Musik, Ihnen Werke zu präsentieren, die wenig bekannt sind. Und verschiedene Umstände haben dazu geführt, dass wir heute Musik abspielen können, die zum Teil über Jahrhunderte in den Archiven lag und nun wieder zugänglich gemacht wurde. Dazu gehört auch Marcin Josef Zebrowski, geboren 1748 und gestorben 1780. Es waren ihm also nur 32 Jahre auf dieser Erde geschenkt. Von ihm nun ein Adagio und den Psalm Dixit Dominus mit dem Breslauer Barockensemble unter der Leitung von Andreas Kosendiak.

Aus der Vespre in Visitatione Beate Maria Virginis von Marcin Josef Zebrowski hörten wir ein einleitendes Adagio und den Psalm Dixit Dominus. Am 2. Juli feiert die Kirche dieses Fest, das in der deutschen Übersetzung Heimsuchung Mariens heißt. Im Evangelium der Liturgie wird die Begegnung zwischen Maria und Elisabeth geschildert. Maria geht übers Gebirge zu ihrer Base Elisabeth, die ebenso wie sie schwanger ist, um ihr in der letzten Zeit vor der Geburt beizustehen. Für diesen Festtag, 2. Juli, komponierte Zebrowski eine Vesper. Die beiden Stücke daraus hörten wir mit dem Breslauer Barockensemble unter der Leitung von Andreas Kosendiak. Bearbeitungen von Musikwerken hat es zu jeder Zeit gegeben. Die Bearbeitung besteht vor allem darin, dass die Besetzung geändert und durch andere Instrumente, wie ursprünglich gedacht, ersetzt wird. Wir hören nun von Domasi Albinoni ein Concerto in D-Moll, ursprünglich für Oboe komponiert, nun aber gespielt mit einer Piccolo-Trompete von Alison Balmsom. Begleitet wird die Trompeterin von den Pinnock Players unter Trevor Pinnock.

Sie strahlte, die kleine Piccolo-Trompete, die ein eigentlich für die Oboe vorgesehenes Concerto in D-Moll interpretierte. Alison Balmson überzeugte mit ihrem Klang. Begleitet wurde sie bei diesem dreisätzigen Konzert von den Binnock Players unter Trevor Binnock. Paul Ignaz Lichtenauer hat unter seinem Opus 2 mehrere Ordinariumsvertonungen herausgegeben. Aus der Missa Purificationis Beate Maria Virginis hören wir das Sanctus und Benedictus. Die Kölner Akademie unter Michael Alexander Willens ist für diese kurze kirchenmusikalische Einlage verantwortlich.

Der Wiener Paul Ignaz Lichtenauer, der in Osnabrück am Dom seine Dienststelle hatte, hat uns aus seiner Missa Nummer 2 Sanctus und Benedictus hören lassen. Die Kölner Akademie unter Michael Alexander Willens haben sich dieser bisher unbekannten Musik angenommen. Die Heilige Schrift berichtet davon, dass Maria übers Gebirge zu ihrer Base Elisabeth ging, die wie sie schwanger war, um ihr in den letzten Wochen vor der Geburt beizustehen. Als sich die beiden Frauen begegnete, erkennt Elisabeth visionär, dass Maria Jesus, den Erlöser der Welt, gebären wird. Und Maria stimmt daraufhin das Magnificat an. Das Fest, das früher eine größere Bedeutung gehabt hat und auch im evangelischen Bereich gefeiert wurde, heißt heute Heimsuchung Mariens. Dieses Fest feierte die Kirche vor 3 Tagen am 2. Juli. Marcin Josef Zebrowski schrieb für diesen Festtag die Vespre in Visitatione Beate Mariae Virginis. Daraus hören wir nun das Magnificat, diesen Lobgesang Mariens, den sie bei der Begegnung mit ihrer Base Elisabeth anstimmte. Bei jeder Vesper wird dieser Lobgesang des Magnificat angesungen. Bei jeder Vesper wird dieser Lobgesang des Magnificats gesungen. Interpretiert wird das Magnificat heute vom Breslauer Barockensemble unter Andreas Kosendiak.

0: Das Magnificat, der Lobgesang Mariens, den sie bei der Begegnung mit ihrer schwangeren Base Elisabeth anstimmte, hat Marcin Josef Zebrowski für das Fest Maria Heimsuchung geschrieben. Der Titel des Werkes lautet Vespre in Visitatione Beate Mariae Virginis. Am 2. Juli feierte die Kirche diesen Gedenktag der Heimsuchung Mariens, wie das Fest heute lautet. Das Breslauer Barockensemble unter der Leitung von Andreas Kosendiak hat uns diese festliche Musik interpretiert. Wir bleiben beim Neuen Testament mit dem heutigen Evangelium, das uns Verena Amort liest. Konstantin Reimeyer hat sich mit dem Text auseinandergesetzt und gibt uns eine Verständnishilfe für die heutige Zeit.
1: Aus dem Matthäusevangelium. In jener Zeit sprach Jesus: Ich preise dich, Vater, Herr des Himmels und der Erde, weil du all das vor den Weisen und Klugen verborgen und es den Unmündigen offenbart hast. Ja, Vater, so hat es dir gefallen. Alles ist mir von meinem Vater übergeben worden. Niemand kennt den Sohn, nur der Vater. Und niemand kennt den Vater, nur der Sohn. Und der, dem es der Sohn offenbaren will. Kommt alle zu mir, die ihr mühselig und beladen seid. Ich will euch erquicken. Nehmt mein Joch auf euch und lernt von mir, denn ich bin gütig und von Herzen demütig. Und ihr werdet Ruhe finden für eure Seele. Denn mein Joch ist sanft und meine Last ist leicht.
2: Das Wort Joch hat in der Bibel und im Judentum eine besondere Bedeutung. Wenn man das Torah-Studium, also das Bibelstudium, beginnt, dann nimmt man das Joch der Torah auf sich. Geht man zu einem bestimmten Lehrer in die Schule, dann nimmt man das Joch dieses Lehrers auf sich. Im Judentum nun beschränkt sich das Bibelstudium nicht auf theoretisches Wissen. Man studiert, um sein Leben nach der Bibel ausrichten zu können. Es geht letztlich also immer um den Alltag, um die Praxis. Deshalb lehren große jüdische Lehrer nicht nur durch ihre Unterweisung, sondern auch durch ihr Beispiel. Jesus ist hier keine Ausnahme. Das Joch Jesu auf sich zu nehmen, bedeutet also nichts anderes, als bei Jesus in die Schule zu gehen, Jesus nachzufolgen, sein Beispiel nachzuahmen, so gut es uns eben gelingt. Weil uns das nicht immer gelingt, bekommt das Bild vom Joch noch eine andere Bedeutung. In der Regel werden zwei Ochsen unter ein Joch gespannt. Das Joch wird verwendet, um die Anstrengung des Pflügens zu kanalisieren und zu optimieren. Ohne Joch richten Ochsen weniger aus, richten vermutlich mehr Chaos an als mit Joch. Insofern macht ein Joch das Pflügen doch leichter und effektiver. Nimmt uns Jesus die Herausforderungen des Lebens auch nicht ab, so hilft sein Joch dennoch, diese Herausforderungen zu kanalisieren, damit wir sie besser durchstehen als im Alleingang. Damit wir nicht im Alleingang den Weg pflügen müssen durch die Irrungen dieser Welt.

0: Josef Zeidler hat vor allem im polnischen Bereich gewirkt. Er wird auch der polnische Mozart genannt. Aus seiner Marianischen Litanei hörten wir das Agnus Dei. Es sang die Camerata Silesia und es begleitete das Augsburger Kammerorchester unter der Leitung von Marek Moos. Kirche aktuell lautet nun der Titel der kommenden eingeschobenen Sendung. Was sich in der Welt der Kirche bewegt, sagt uns Walter Wert. Es liest Dieter Skotz.
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2: Papst Leo XIV. Hat die katholische Kirche zu Einheit in Verschiedenheit aufgerufen. Der Papst äußerte sich beim Mittagsgebet auf dem Petersplatz anlässlich des kirchlichen Hochfestes Peter und Paul. Mit Nachdruck betonte das Kirchenoberhaupt die Unterschiedlichkeit von Petrus und Paulus in Bezug auf Herkunft, Ausbildung und Charakter. Auch in der Verkündigung des Evangeliums seien sie sehr unterschiedlich gewesen. Dennoch seien Petrus und Paulus keine Gegner gewesen, sondern seien fast zum Symbol für viele andere Unterschiede geworden, die der eine Geist zur Einheit zusammenfügt. Ihr Zeugnis habe entscheidend dazu beigetragen, dass die christliche Präsenz in der Geschichte nicht auf Herrschaft, sondern auf Dienst, Einheit und Versöhnung ausgerichtet sei. Bei einem feierlichen Gottesdienst im Petersdom hat Papst Leo XIV. Den 35 in den vergangenen 12 Monaten neu ernannten Leitern von katholischen Kirchenprovinzen in aller Welt das Zeichen ihrer besonderen Würde verliehen. Das sogenannte Pallium legte der Papst unter anderem dem neuen Wiener Erzbischof Josef Grünwiedl, dem Prager Erzbischof Stanislaw Prybyl und den polnischen Erzbischöfen Kardinal Grzegorz Risch aus Krakau und Kardinal Konrad Krajewski aus Lodz um die Schultern. Papst Leo betonte in seiner Predigt, die Pallien seien Ausdruck der Verpflichtung eines jeden Hirten, aber auch jedes Christen, die ihm anvertrauten Brüder und Schwestern wie Lämmer der Herde des Herrn auf seine Schultern zu nehmen. Sie sollten für sie Energie, Zeit, Mühe und sogar ihr Leben opfern, damit das Evangelium alle erreicht und die ganze Welt darin Harmonie und Eintracht findet, zitierte der Papst das Zweite Vatikanische Konzil. Die traditionalistische Pius-Bruderschaft zelebrierte ihre vom Papst verbotenen Bischofsweihen am vergangenen Mittwoch im Rahmen eines 4-tägigen Spektakels. Zwar widersetzt sich die Gemeinschaft der Modernisierung der katholischen Kirche seit 1962, begeht jedoch den Weg in die nächste Exkommunikation technisch fortschrittlich. Die spendenfinanzierte Priesterbruderschaft St. Pius X. hat für die 4 außergewöhnlichen Tage im Schweizer Ort Econ einen eigenen Internetauftritt eingerichtet. Dort konnten Interessierte einen sogenannten Econ-Pass erwerben, um an der von Rom nicht erlaubten Bischofsweihe von 4 Männern teilzunehmen. Die Pius-Brüder hatten die geplanten Weihen, die der Vatikan ausdrücklich untersagt, im Februar bekannt gegeben. Da sie damit, laut dem Kirchenrecht, eine Spaltung vollziehen, sind die Beteiligten automatisch exkommuniziert. Caritas-Europapräsident Michael Landau warnt in der aktuellen Hitzewelle vor den sozialen Folgen der Klimakrise. In einer Predigt im Wiener Stephansdom verwies er auf obdachlose Menschen, Menschen mit niedrigem Einkommen und ältere Menschen als besonders gefährdete Gruppen. Die Klimakrise ist längst auch eine soziale Krise geworden. Das gilt international, aber das gilt auch bei uns, wie wir es Tag für Tag in unserer Arbeit mit armutsbetroffenen Menschen sehen, sagte Landau. Zu denken gebe, dass diejenigen, die unter dieser Klimakrise am meisten leiden, zumeist auch diejenigen sind, die diese Krise am wenigsten verursacht haben. Eine katholische Ordensschwester ist in Myanmar von einem Militärgericht zu 8 Monaten Haft verurteilt worden. Ihr wird vorgeworfen, Binnenvertriebene unterstützt zu haben. Sie wurde 2 Wochen vor dem Urteil festgenommen und später in ein Militärgefängnis verlegt, wo vergangenen Mittwoch das Urteil verkündet wurde. Nach Angaben aus kirchlichen Kreisen war die Ordensfrau in der medizinischen Versorgung von Binnenvertriebenen tätig. Sie habe Medikamente verteilt und gemeinsam mit weiteren Ordensangehörigen sowie kirchlichen Einrichtungen Hilfsmaßnahmen für Vertriebene organisiert.

der Renaissance-Komponist Lambert de Sayet beendete unsere heutige Sonntagsmusik mit der dreichörigen Motette Regna Triumphalem. Verantwortlich für diese überzeugende musikalische Interpretation war der Chœur de Chambre de Namur, das Ensemble La Fenice und Psalentes. Jean Duméry, der sich vor allem auf diese Musik der ausgehenden Renaissancezeit spezialisiert hat, hat die Formationen zusammengeführt und geleitet. Mit diesen festlichen Klängen entlassen wir Sie in einen schönen Tag. Danke für Ihr Interesse, sagen Karl Pfeiffer von der Technik und Ihr Urban Stillhart.

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1: Donald Trump warnt vor dem Kommunismus in den USA. In Glons suchen viele um eine Ausnahme vom Fahrverbot an. Das Wetter vorwiegend sonnig bei 25 bis 33 Grad. Mit 1,5 Stunden Verspätung hat US-Präsident Donald Trump seine Rede zum 250-Jahre-Jubiläum der USA gehalten. Die National Mall in Washington war zunächst wegen einer Unwetterwarnung evakuiert worden. In seinen Ausführungen warnte Trump vor dem Kommunismus. Aus Washington ARD-Korrespondentin Nina Barth.
2: Knapp 40 Minuten hat die Rede von US-Präsident Donald Trump zum 250. Geburtstag der USA gedauert. Er ließ die US-Geschichte Revue passieren und Trump wurde politisch, warnte erneut vor einer angeblich drohenden Übernahme der USA durch Kommunisten. Er spielte damit auf Wahlsiege linksgerichteter Demokraten an. Trump warnte vor Betrug bei Wahlen und forderte den Kongress dazu auf, ein Gesetz zur Ausweispflicht bei Wahlen zu verabschieden. Und der Präsident betonte, wie erfolgreich der Krieg gegen den Iran gewesen sei und kündigte an, es sei erst der Anfang des goldenen Zeitalters für die USA. Trumps Rede fing etwa 1,5 Stunden später an als geplant. Aufgrund einer Unwetterwarnung war die Festmeile auf der National Mall zwischen Kapitol und Lincoln Memorial vorübergehend evakuiert worden.
1: Gut 4 Monate nach dem Tod von Ayatollah Khamenei haben im Iran die öffentlichen Trauerfeiern für den obersten Führer begonnen. Tausende Menschen kamen zur Mosallah in Teheran, einem weitläufigen Moscheekomplex. Die Behörden rechnen in den nächsten Tagen allein in Teheran mit 15 bis 20 Millionen Teilnehmern. Auch Vertreter der Hamas und der Hisbollah-Miliz kamen zur Zeremonie. Khamenei war am ersten Tag des Irankrieges bei einem Luftangriff getötet worden. Mit Ansprachen der beiden Parteichefs Dino Kupala und Alice Weidel geht heute in Erfurt der AfD-Bundesparteitag zu Ende. Die Delegierten hatten beide gestern im Amt bestätigt, wobei Weidel deutlich besser abschnitt. Begleitet wurde der Parteitag vom Protest zehntausender Demonstranten. Vereinzelt kam es zu Ausschreitungen. Zehntausende Menschen sind in mehreren französischen Städten gegen sexualisierte Gewalt auf die Straße gegangen. Allein in Paris demonstrierten nach Angaben der Organisatoren 100.000 Menschen. Auslöser der Proteste war der Tod einer 11-Jährigen, die mutmaßlich von einem mehrfachen Sexualstraftäter vergewaltigt und getötet worden war. Gegen den Mann lag seit letztem Jahr wegen einer anderen Vergewaltigung eine Anzeige vor, er war aber noch nicht einmal verhört worden. Ab morgen wird Glons für den Durchzugsverkehr gesperrt. In der Gemeinde sind viele Anfragen um eine Ausnahmegenehmigung eingetroffen. Bürgermeister Erich Wallnöfer will aber restriktiv damit umgehen. Siegfried Kollmann.
3: An Spitzentagen im Sommer fahren bis zu 12.000 Autos, Camper und Motorräder durch die engen Gassen von Glurns. Sie wollen Richtung Schweiz, Österreich oder Meran. Die Folge sind Belastung durch Lärm und Abgase. Deshalb hat die Gemeinde beschlossen, im Juli und August sollen nur noch Anrainer und Landwirte durch Glurns fahren dürfen. Die Maßnahme soll den massiven Verkehr stoppen, sorgt aber auch für einen bürokratischen Ansturm. In Glurns hat nämlich ein regelrechtes Rennen um Sonderdurchfahrtsgenehmigungen begonnen. Bürgermeister Erich Wallnöfer sagt, ich bearbeite gerade eine Anfrage nach der anderen. Es sei nachvollziehbar, dass die Sperre Unannehmlichkeiten bringt. Seine Aufgabe als Bürgermeister sei es aber, das Wohl aller zu vertreten und die Stadt von Verkehr, Lärm und Abgasen zu entlasten, so Wallnöfer.
1: Die Sperre in Glons beginnt morgen und endet am 31. August. Wasserspeicher in Skigebieten können künftig auch als Stromspeicher dienen. Das hat der Landtag mit dem Sammelgesetz beschlossen. Mit der Maßnahme sind die Grünen aber nicht ganz zufrieden. Friedrich Heinz.
4: Auf Meran 2000 könnten damit zwei Speicherbecken bald schon als Pumpspeicher eingesetzt werden, sagt die grüne Landtagsabgeordnete Madeleine Rohrer. Die Grünen hatten gefordert, dass der Bau von Speicherbecken mit dieser Auflage verknüpft werden soll. Gleichzeitig warnten sie, dass die Energiegewinnung nicht zum Alibi für den Bau von Speicherbecken werden dürfe. Ein entsprechender Artikel wurde abgelehnt, bedauert Rohrer. Umso wichtiger sei es, künftig solche Projektvorhaben genau zu prüfen.
1: Bei einem Verkehrsunfall sind gestern Nachmittag in Bercha 8 Personen verletzt worden. Gegen 17 Uhr prallten am östlichen Ortseingang auf der Pussertaler Staatsstraße 2 Autos zusammen. Dabei wurde eine Person mittelschwer verletzt, die anderen 7 kamen mit leichten Verletzungen davon. Die Freiwillige Feuerwehr musste eines der Autos löschen, da sich ein Kabelbrand entwickelte. Frankreich ist mit viel Mühe ins Viertelfinale der Fußball-Weltmeisterschaft eingezogen. Der Titelfavorit besiegte Paraguay durch einen Elfmeter in der 83. Minute 1:0. Zuvor hatte sich Marokko 3:0 gegen Kanada durchgesetzt. Dieses Ergebnis feierten in Bozen zahlreiche Marokkaner am Siegesplatz. Der Däne Jonas Vingegaard hat sich beim Auftakt der Tour de France das gelbe Trikot gesichert. Der zweimalige Tour-Champion war beim Mannschaftszeitfahren über knapp 20 Kilometer für sein Team in Barcelona der Schnellste. Zweiter wurde der Italiener Filippo Ganna, dritter der Slowene Tadej Pogacar. Die Tour geht heute in und um Barcelona weiter. Das Wetter. Heute ist es zunächst wolkenlos, tagsüber tauchen ein paar Wolken auf und am Abend kann es am Hauptkamm etwas regnen. Im Norden ist es weiterhin föhnig. Die Temperaturen erreichen 25 Grad im Wipptal und 33 Grad im Unterland. Der Montag bringt einen Wechsel aus Sonne und Wolken. Wechselhaft ist es am Alpenhauptkamm, speziell Richtung Saarntal. Am Dienstag und Mittwoch scheint beim durchziehenden hohen Wolkenfeldern oft die Sonne. Hochsommerlich und sehr sonniges Wetter bringt der Donnerstag. Die Temperaturen steigen noch etwas an. Die aktuellen Temperaturen: Bozen 21 Grad, Meran 19, Brixen 15, Bruneck 12 Grad, Sterzing 11 Grad, Schlanders 19, Reschen 12, Toblach 11 und Plose auf 2500 Metern Meereshöhe 7 Grad. 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Redaktion Siegfried Kollmann.
5: Guten Morgen wünscht Daniel Hofer aus der Landesverkehrsmeldezentrale. Wegen der Marathona des Dolomites kommt es bis ca. 17 Uhr zu Sperren auf folgender Strecke: Stern, Campolongo-Pass, Araba, Podojoch, Sellajoch, Plandegralba, Grönerjoch, Covara, Campolongo-Pass, Araba, Cernadoi, Silva di Cadore, Passo Giau, Pocol, Falzarigo-Pass, Valparola-Pass, St. Cassian-Stern mit Ziel in Covara. Die Landesstraße Meran-Hafling ist zwischen der Neif und Hafling weiterhin wegen Sicherungsarbeit nach einem Mohrenabgang gesperrt. Gute und sichere Fahrt!
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6: 80 Jahre, quasi ein Menschenleben, feiert der AVS dieses Jahr. Ein Menschenleben lang Berge, Wege, Hütten und Menschen, die zusammenhalten. Der Südtiroler Alpenverein feiert dieses runde Jubiläum heuer im Jahre 2026 und wir feiern gerne mit. 2 Stunden lang heute blicken wir jetzt im Frühstücksradio zurück, aber vor allem blicken wir in die Gegenwart und nach vorn. Denn ein Verein, der seit 8 Jahrzehnten Menschen in die Berge führt, ja, der steht heute natürlich vor ganz neuen Herausforderungen. Der Klimawandel verändert unsere Landschaft. Immer mehr Menschen wollen die Natur erleben und das bringt Übertourismus, Verbauung, den Kampf um die letzten unberührten Flecken im Alpenraum. Und trotzdem oder gerade deshalb zeigt der Alpenverein, was er kann. Zusammenhalt stiften, Menschen verbinden, Generationen zusammenbringen. Ehrenamtliches Engagement leben, wie es heute selten geworden ist. Sein Präsident Georg Simeoni aus Neumark, der ist heute mein Gast für diese 2 Stunden. Ich darf Sie herzlich begrüßen, Herr Simeoni.
7: Guten Morgen und allen einen schönen Bergtag.
6: Ja, so soll es sein, genau. Der steht sicher an bei vielen heute und wir werden viele Themen hier bei uns ansprechen, aber ein Thema vielleicht kurz vorweg, Herr Simeoni, das liegt Ihnen ja ganz besonders am Herzen zu betonen.
7: Ja, ich bin immer noch der festen Meinung, dass der Alpenverein der Kitt in der Gesellschaft ist, und zwar aus verschiedensten Gründen.
6: Der Kitt in der Gesellschaft, dies werden wir natürlich besprechen, darauf werden wir eingehen. Wie schafft ein Verein das 80 Jahre lang? Welche Antworten hat er auf die drängenden Fragen unserer Zeit? Und was bedeutet Bergsteigen heute noch in einer Welt, die sich rasant verändert? Bleiben Sie gerne dran, unterwegs im Auto vielleicht. Vielleicht sind Sie am Weg zum Berg. Herr Simeoni hat es gesagt, schöner Bergtag. Beim Frühstücken, beim Wohnung aufräumen, beim Gartengießen, jetzt noch in den kühleren Morgenstunden. Auf jeden Fall herzlich willkommen in der Sendung heute am Sonntag.

0: ganz gemütlich. Zum Wachwerden, zum Reinstarten in diesen Sonntag. Es ist 14 Minuten nach 8. Ja, und um zu verstehen, wer der AVS heute ist, da lohnt sich natürlich der Blick erstmal zurück an den Anfang. Wir schreiben das Jahr 1946, der Zweite Weltkrieg ist gerade zu Ende. Europa liegt in Trümmern, die Wunden der Option noch frisch, und ausgerechnet in dieser Zeit des Umbruchs, des Mangels, der Unsicherheit, da gründet sich der Südtiroler Alpenverein. Warum gerade da? Was hat Menschen damals bewogen, diesen Verein zu gründen? Die Anfänge, die liegen aber ja weiter zurück. Und darüber spreche ich jetzt weiter mit dem AVS-Präsidenten Georg Simeoni, mein Gast heute. Schönen guten Morgen noch einmal.
1: Morgen.
0: Also das Ganze geht ins 19. Jahrhundert zurück. Erzählen Sie doch mal, lassen Sie uns mal so ein bisschen in der Vergangenheit schweifen gemeinsam.
1: Ja gut, früher war ja Südtirol bei Österreich, und da gab es dann 1869 wurde der Deutsch-Österreichische Alpenverein gegründet. Das war ein gesamter Verein, und das haben wir 2019 haben wir dieses Ereignis in Toblach gefeiert. Und so mancher fragt sich, aber ja, habe es jetzt 150 Jahre gefeiert und jetzt macht es 80 Jahre.
0: Also es wird weniger.
1: Das ist ein bisschen ein Unterschied. Und zwar wurde 1923 der Alpenverein von den Faschisten verboten. Und in der Besatzungszeit, gerade in den letzten Tagen der Besatzung, der amerikanischen Besatzungszeit in Südtirol, am 29.12.1945 hat der Gouverneur, der amerikanische Gouverneur, die Erlaubnis gegeben, den Alpenverein Südtirol neu zu gründen. Und mit diesem Mandat konnte man die Gründung auch durchziehen. Und das war der Antrag von 6 verschiedenen Bergsteiger-Menschen oder Leute, die gerne in den Berg gegangen sind. Und am 14. Juni 1946 wurde dann der AVS gegründet. Und zwar hier in Bozen. Die ersten Sektionen waren Bozen, Meran und Brixen, dann Bruneck, Klausen, Störzing, Finchgau, Wertschnofen, Sektion Lana und Sint-in-Taufers.
0: Und überall sehr engagierte Menschen eben.
1: Es waren alles ehrenamtliche Leute, die sich da für die Liebe zum Berg, die Liebe zur Natur und auch zur Heimat zusammengefunden haben und diesen Alpenverein gegründet haben und ein neues Leben eingehaucht haben.
0: Mittlerweile übers ganze Land verteilt, dieses Netzwerk. Wie kann man sich das heute vorstellen? Wie ist der Verein organisiert?
1: Ja, wir haben heute 37 Sektionen im ganzen Land und etwas bei 60 Ortsstellen. Das heißt, die Ortsstellen sind dann Unterteile der verschiedenen Sektionen. Und da haben wir überall alles ehrenamtliche Funktionäre. Wir haben ungefähr 2300, 2400 ehrenamtliche Funktionäre im ganzen Land verteilt. Da gibt es eben die Sektionsleitungen. Und in Bozen da haben wir die Landesleitung mit 21 Mitgliedern. Und davon haben wir 11 Referate. Und 6 Bezirksvertreter. Mhm. Plus kommt dann noch der Bergrettungsdienst im Alpenverein, der ist eine eigene Sektion im Alpenverein, der kommt auch noch in die Landesleitung dazu.
0: Und Mitglieder sind es wahnsinnig viele mittlerweile.
1: Mitglieder haben wir in der Zwischenzeit nahe 84.000 Mitglieder. Im stetigen Steigen, ich weiß nicht, wie lange das gehen wird, aber irgendwo mal wird es wahrscheinlich genug sein. Wenn man so hochrechnet, das ist jeder 5. deutsch- und ladinischsprachige Südtiroler ist beim Alpenverein eingeschrieben.
0: Also das ist wirklich eine große Begeisterung, großes Interesse für den Verein. Herr Simeoni, aber in einer Zeit, ich sage einfach mal von wirtschaftlichen Egoismen heute, da fällt gerade vielleicht den Umweltverbänden auch eine besondere Verantwortung zu. Und man kann ja auch sagen, die Alpinvereine, der Südtiroler Alpenverein, der AVS gehört auch zu diesen Umweltverbänden, sage ich einfach mal. Denn mit ihren Satzungen haben sie sich ja auch dem Naturschutz verschrieben. Was hat sich von damals auf heute verändert? Sind die Satzungen dieselben geblieben? Wie kann man sich das vorstellen?
1: Die Satzungen sind im Prinzip dieselben geblieben. Es hat ab und zu wieder Änderungen gegeben, weil man das an die bestehende, an die neue Rechtslage anpassen musste. Aber im Prinzip ist der Alpenverein immer noch der Verein, der ja, wenn man jetzt die Satzung zitieren, dann den Artikel 2 zitiere, da sind Wandern und das Bergsteigen, Wandern und andere alpine Sportarten zu fördern, die Kenntnis der Gebirge zu verbreiten. Dann wichtige Vereinsziele ist die Ursprünglichkeit der Berglandschaft zu erhalten, Natur- und Umweltschutz, ja klar, Tiere und Pflanzen zu schützen. Das sind so die Kernaufgaben und aus diesem Grunde sind wir auch als Alpenverein Mitglied im Dachverband für Natur und Umwelt, weil wir da gesagt haben, wir müssen da die Kräfte bündeln, damit wir da gemeinsam irgendwas auf die Beine bringen. Und es ist schwierig, aber wir bleiben dran.
0: Kräfte bündeln, das ist ein ganz, ganz gutes Stichwort für unser Gespräch heute an diesem Sonntag.
1: Und es ist schwierig, aber wir bleiben dran.
0: Kräfte bündeln, das ist ein ganz, ganz gutes Stichwort für unser Gespräch heute an diesem Sonntag. Wir werden auch noch hören,

0: zu erzählen. Der Marsch hoch hinaus, den haben Sie schon zur 150-Jahr-Feier, glaube ich, entstehen lassen. Wenn Sie uns ganz kurz was zu dem Marsch erzählen wollen, dann spielen wir ihn gleich ein auch.
1: Das war die Idee von Ingrid Beikircher, die frühere Vizepräsidentin des Alpenvereins Südtirol, einen Marsch zu komponieren zu lassen. Und zwar ist sie dann an den Robert Schwärzer herangetreten und der hat diesen Marsch komponiert. Und der wurde dann zur 150-Jahr-Feier in Toblach erst aufgeführt. Und da gibt es auch eine rein musikalische Version, aber auch eine Singversion.
0: Mit Chor.
1: Ich glaube, wir hören heute den Chor und das ist auch wieder ein Kind des Alpenvereins und das ist die AVS Singgemeinschaft Unterland, die da auch mit singen in diesem Marsch. Und gespielt wird er heute von der Musikkapelle Neumarkt.
0: Da hören wir jetzt mal rein.

Ja, und da singt er mit. Ich habe es gehört. Georg Simeoni, da schlägt das Herz höher. Heute mein Gast. Übrigens hat er mir gerade gesagt, der vierte Präsident erst innerhalb dieser 80 Jahren vom AVS. 84.000 Mitglieder mittlerweile seit den 70er Jahren. Gehört er dem Verein an und über seine Laufbahn bis hin zum Präsidentenposten, da werden wir heute noch mehr bei uns hier hören im Frühstücksradio am Sonntag. Ich freue mich sehr, dass Sie mein Gast sind, Herr Simeoni. Bleiben Sie gerne dran, unsere Hörer und Hörerinnen auch.

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4: Guten Morgen, wünscht Daniel Hofer aus der Landesverkehrsmeldezentrale. Wegen der Maratona des Dolomites kommt es bis ca. 17 Uhr zu Sperren auf folgender Strecke: Stern, Campolongo-Pass, Araba, Podojoch, Sellajoch, Plandegralba, Grönerjoch, Covara, Campolongo-Pass, Araba, Cernadoi, Silva di Cadore, Passo Giau, Pocol, Falzarigo Pass, Valparola Pass, St. Cassian Stern mit Ziel in Corvara. Die Landesstraße Meran-Hafling ist zwischen der Neif und Hafling weiterhin wegen Sicherungsarbeiten nach einem Mohrenabgang gesperrt. Gute und sichere Fahrt.
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5: Ja, das Wetter für den heutigen Sonntag, es ist 8:30. Meist gibt es viel Sonne, vor allem jetzt am Vormittag noch. Aber am Nachmittag, da können dann ein paar Wolken auftauchen und am Abend kann es dann am Hauptkamm, am Alpenhauptkamm auch ein paar Regentropfen geben. Es bleibt auf jeden Fall hochsommerlich warm. Werte im Wipptal um die 25 Grad heute am Nachmittag und 33 Grad im Unterland. Nicht mehr ganz so heiß wie letzte Woche, aber auf jeden Fall sommerlich warm. Morgen am Montag schauen wir noch auf den Wochenanfang. Der Montag, der bringt einen freundlichen Wechsel aus Sonne und Wolken. Die Temperaturen zwischen 25 und 33 Grad wieder am Dienstag, zwischen 26 und 33 Grad. Und da kommt die Sonne dann wieder stärker zum Vorschein. Mein Gast heute im Studio, das ist ein Mann, der bekannt dafür ist, in seinen Gesprächen auch schwierige Situationen, auch Diskussionspunkte kritisch, aber auch diplomatisch zu beleuchten. Herr Simeoni, wie oft hören Sie das? Er schüttelt mit dem Kopf, ist sich nicht so ganz sicher, aber Sie hören das sicher immer wieder gesagt, bekommen das immer wieder gesagt, oder?
6: Ja, diese Rückmeldung habe ich öfter, aber ich habe auch öfter eine Rückmeldung von gewissen Seiten, dass ich nur auf Angriff bin und was ich eigentlich nicht bin. Ich versuche schon immer nur das Wesentliche herauszuholen und auch, es gibt Sachen, die man einfach anprangern muss. Und wenn man eine bestimmte Position hat und eine bestimmte Überzeugung auch hat, ist es auch richtig, dass man die Sachen anspricht.
5: Mhm. Es braucht Mut auf jeden Fall, es braucht Kraft, dieses breite Feld. Wir haben gehört vorhin, wie breit Sie aufgestellt sind als Verein. Sie sind der vierte Präsident erst beim AVS. Seit 2009 sind Sie dieser ehrenamtliche Präsident, ein Fulltime-Job, kann man sagen, fast. Also Sie waren vorher, vielleicht wollen Sie so ein bisschen von diesem Übergang erzählen, Sie waren Amtsdirektor, in welcher Abteilung denn?
6: Ich war Amtsdirektor des Amtes für Entsorgungsanlagen bei den öffentlichen Arbeiten. Und in diesem Bereich haben wir eben die verschiedenen Kläranlagen gebaut. Wir haben die Müllkompostierungsanlage, Müllverbrennungsanlage gebaut, Deponien gebaut. Also ich war, oder auch Kanalisierungen, ich war da 30 Jahre lang irgendwo auch mit der Natur,
5: ja, ich wollte sagen,
6: mit anderer Natur beschäftigt. Mhm. Und konnte dann 2008 glücklicherweise in Pension gehen, in Rente gehen und habe dann 2009 dieses Amt des Präsidenten des Alpenvereins übernommen, von Louis Vometz. Und ich muss sagen, es wäre, wenn man dort noch im Geschäft wäre, wenn man da noch im Beruf wäre, ein Ding, fast eine Möglichkeit, das auszuüben. Es ist zwar nicht ein Ganztagsjob, aber wenn ich so die Stunden zusammenrechne, dann komme ich schon auf einen halben Tag, Halbtagesjob hin.
5: Was steht denn da alles so an bei Ihnen? Wie kann man sich das vorstellen? Treffen, gehen Sie raus auf den Berg, schauen Sie sich die Baustellen an sozusagen?
6: Ja, nein, es ist immer wieder was Organisatorisches zu erleben. Wir haben auch in der Landesgeschäftsstelle haben wir 25 Mitarbeiter, die sich eben für den Ablauf der verschiedenen Geschäfte interessieren. Aber wir haben draußen überall ehrenamtliche Funktionäre. Wir haben ungefähr 2300 Funktionäre im Alpenverein, die ehrenamtlich arbeiten, und die gilt es zu unterstützen in den verschiedensten Bereichen, sei es im Wegebau, sei es bei den Hütten, sei es bei Natur- und Umweltschutzproblemen oder Problemen mit der Verwaltung, mit der öffentlichen Verwaltung. Das ist ein sehr breit aufgestelltes Feld. Und die Erfahrung, die ich in den vielen Jahren auch in der Landesverwaltung gemacht habe, hilft mir sicherlich auch da, meistens den richtigen Weg zu finden. Nicht immer, aber meistens gelingt es mir.
5: Einen diplomatischen Weg
6: ich bin seit 1970 Mitglied des Alpenvereins und immer in allen verschiedensten Funktionen. Ich habe von Naturschutzreferent in der Ortsstelle Neumarkt begonnen und bin dann bis zum Sektionsleiter der Sektion Unterland aufgestiegen und dann in die Landesleitung gekommen als Referent für Hütten und Wege, und da ist halt so weitergegangen.
5: Das heißt, Sie haben natürlich viele Departments, wenn man so will, kennengelernt, viele Bereiche kennengelernt. Wie sieht es mit Ihrer persönlichen Beziehung zum Berg aus? Was kann man dazu sagen?
6: Ich bin kein extremer Kletterer, sicherlich nicht, aber ich bin gerne in den Bergen unterwegs. Ich habe der Ortler und die große Zinne, die waren so meine Highlights in der
5: wenn man das geschafft hat, würde ich sagen, schon nicht schlecht, oder?
6: In meiner Bergsteigerkarriere. Aber ich habe es lieber gemütlich, sagen wir es mal so. Mhm. Ja, zumindest auf dem Berg, weil da muss man sich ja erholen. Man muss nicht unbedingt Rekorde schaffen. Ich gehe da ganz gerne gemütlich auf den Berg und unterhalte mich und schaue mir und lebe in der Natur.
5: Das ist ja auch etwas, was der AVS bedient, also diese verschiedenen Interessen. Vielleicht, Sie bieten ja Wanderungen an für die vielleicht ein bisschen tatkräftigeren, sage ich mal, die vielleicht etwas kraftvoller in die Berge gehen, aber auch für diejenigen, die einfach vielleicht mehr genießen wollen und dies etwas gemütlicher angehen wollen. Auch inklusive Wanderungen, haben Sie mir gesagt, haben Sie schon angeboten.
6: Inklusive Wanderungen, wir haben auch Senioren, sehr viel Seniorenwanderungen. Es gibt da Seniorengruppen, die fast alle 14 Tage eine Wanderung machen, die meistens nur mit öffentlichen Verkehrsmitteln unterwegs sind. Und das ist auch ein Ziel, das wir uns setzen, dass wir möglichst mit öffentlichen Verkehrsmitteln unterwegs sein können, was nicht immer möglich ist. Aber jedenfalls legen wir sehr großen Wert darauf. Wir haben auch die Inklusion. Aber wir haben auch die jungen Alpinisten, das ist eine Gruppe in unserem Verein, die zur Elite der Bergsteiger ausgebildet wird. Und da haben wir jedes Jahr einen sehr schönen Zulauf. Mhm. Und die werden dann von Bergführern und von unseren Leuten eben ausgebildet dahingehend. Wir haben im Verein auch die Sportkletterer, die ja hauptsächlich in den Halden klettern oder in den Klettergärten klettern, von denen dann so circa 10-15% dann schon auf den Felsen hinausgehen, in die Natur hinausgehen. Aber das ist auch mit ein Punkt, der uns sehr viel Zulauf gebracht hat, weil wir da einfach auch die Jugend dazu animieren, sich zu betätigen.
5: Deshalb auch der stete Zulauf, wie Sie gesagt haben, an Mitgliedern. Es geht kontinuierlich nach oben. Ja, Georg Simeoni selbst eine, sage ich mal, besondere Liebesgeschichte, eine besondere Beziehung mit den Bergen, mit dem Verein. Eine Beziehung allerdings mit großer Verantwortung, die Berge und deren Schutz. Welche soziale Funktion der Alpenverein übernehmen kann und soll. Darüber sprechen wir nach Musik von One Direction. Es ist 8:08. Schönen guten Morgen wünschen wir allen hier im Frühstücksradio von Rai Südtirol. 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

0: Der AVS-Präsident Georg Simeoni bringt es gern auf den Punkt. Er hat eingangs heute beim Guten Morgengruß auch gesagt, der AVS ist mehr als ein Bergsteigerverein, er ist ein sozialer Kitt. Ein Satz, der aufhorchen lässt. Was meinen Sie damit, Herr Simeoni?
1: Ja, Kitt, als Kitt insofern, als dass wir ja in den Ortschaften, in den Dörfern draußen oder in den Bezirken auch gemeinsame Aktionen durchführen, gemeinsame Aktionen nicht nur jung und alt, ich meine, es gehen junge Kinder, es gehen Ältere mit, es gehen Senioren mit bei denselben Wanderungen, der eine pocht schneller, der andere eben langsamer. Wir haben aber auch die Inklusion, wir haben auch Wanderungen mit Behinderten, auch beim Klettern haben wir das Gleiche, beim Sportklettern. Aber insgesamt die ganze Tätigkeit, wir haben als Mitglieder haben wir ja vom Arbeiter bis zum Akademiker, vom Arbeitgeber bis zum Arbeitnehmer alles drinnen und die gehen alle gemeinsam auf den Berg. Und das ist ein Erlebnis, das man eigentlich, das fördert das Zusammenleben, das fördert das gute Auskommen. Ja, logisch, oft einmal gibt es dann Diskussionen auch während der Wanderung, aber umso mehr ist es interessant, dass man gemeinsam das macht und gemeinsam einen Ausflug macht. Und da kann man auch sehr viele Problemchen, die man hat, die man im Laufe der Zeit hat, lösen oder zumindest einmal sich aussprechen. Und von dem her gesehen glaube ich, dass der Alpenverein wirklich ein Kitt in der Gesellschaft ist, im Dorfleben ist. Es gibt viele andere Vereine, die auch im Dorfleben wichtig und notwendig sind. Aber dieses Gefüge, glaube ich, behaupten zu können, dass das schon ein Merkmal des AVS ist.
0: Mhm. Ich finde es ja auch immer so schön, ich weiß nicht, wie es Ihnen geht, Herr Simeoni, wenn Sie am Berg sind, man spürt dann regelrecht, da oben sind wir alle gleich. Ich habe das auch immer, ich habe lange eine Wandersendung auch für Reis Südtirol gemacht, eben dieses Abenteuer Rucksack, und da hat man immer gespürt, was Sie gerade gesagt haben, der Akademiker, der Arbeitnehmer, also alle werden wir gleich. Ich weiß nicht, woran das liegt. Vielleicht diese Ehrfurcht vor der Natur oder zu spüren, da ist um uns etwas, das größer ist oder das uns alle gleich werden lässt oder alle gleich klein. Vielleicht das?
1: Ja, da müsste man wahrscheinlich einen Philosophen fragen.
0: Ja, es wird jetzt sehr philosophisch, gell? Aber wie empfinden Sie es, wenn Sie am Berg sind?
1: Na, es ist sicherlich das Erlebnis in der Natur draußen, das Erlebnis am Berg zu sein, das Erlebnis, gemeinsam irgendwas geschafft zu haben, gemeinsam auf einen Gipfel zu gehen oder gemeinsam eine längere Wanderung zu machen, das schweißt zusammen. Mhm. Und ich glaube, dass das schon ein Baustein, ein wichtiger Baustein ist in unserer Gesellschaft, dass wir uns da gemeinsam irgendwas erarbeiten können. Und dass wir uns gemeinsam freuen können, etwas geleistet zu haben, etwas erreicht zu haben. Und von dem her gesehen, glaube ich, hat der Alpenverein sicherlich eine gute soziale Funktion.
0: Mhm. Ja, und in diesem Zusammenhalt braucht es bei den Themen, diesen Zusammenhalt, so wollte ich sagen, braucht es vor allem bei den Themen der heutigen Zeit auch. Ich sage nur ein paar Stichwörter, die Sie mir auch im Vorgespräch genannt haben. Überschließung im gesamten Alpenraum, Übertourismus, Klimaschäden. Da ist, sage ich mal, Zusammenhalt mehr denn je wohl gefragt. Gehen wir einen Schritt weiter in unserem Gespräch und lassen Sie uns in Folge nach Musik über die Herausforderungen am Berg sprechen. Denn die sind sehr deutlich da.

0: Die Berge, die waren immer schon ein Sehnsuchtsort oder zumindest lange schon ein Sehnsuchtsort. Sie waren auch mal zu einer Zeit Orte, wo man Angst hatte, dorthin zu gehen. Aber sie sind auf jeden Fall Orte, wo sich auch was verändert heute, wo früher Ruhe und Respekt vor der Natur zählten. Da herrscht heute oft ein anderer Rhythmus. Wir haben es vorhin schon gesagt, wir haben es angesprochen, der Rhythmus eben verändert sich in den Bergen. Schnell hoch, schnell das Foto machen, schnell wieder runter. Die Folge ist eben volle Hütten, überlastete Pfade, Konflikte zwischen Tempo und Tradition, sage ich auch mal. Wie nehmen Sie das persönlich wahr, Herr Simeoni?
1: Ja, grundsätzlich ist einmal zu sagen, dass wir, wenn wir in den Berg gehen, oder zumindest ist das einmal meine Herangehensweise, dass ich da die Ruhe vom täglichen Geschäft suche und auch finde. Und mir einfach den Berg, die Natur und die Umgebung genieße und vom täglichen Stress herunterkomme. Es gibt aber heute sehr viele Leute, die das Berg gehen, Bergsteigen, lassen wir es mal so, als sportliche Betätigung anschauen. Und sportliche Betätigung geht mir auch noch gut, aber wenn man dann Rekorde aufstellen will, weil ich muss unbedingt in einer Stunde da oben sein, oder dann laufe ich hinauf, habe aber von der Natur nichts. Und ich habe mich in diesem Zusammenhang auch nicht erholt, weil ich einfach im Dauerstress bin, den ich unten im Tal habe, den ich bei der Arbeit habe, ist das genau der gleiche Dauerstress. Und von dem her gesehen, ja, haben wir schon ein ziemliches Verständnisproblem auch mit den Leuten, die einfach nur auf Rekorde aus sind.
0: Weil das für Sie als AVS auch bedeutet, neue Touren wären gewünscht teilweise, oder?
1: Nicht einmal so neue Touren. Das Problem ist, dass viele Leute da auch auf den Berg hinaufkommen, überhaupt mit den Aufstiegsanlagen, mit den Seilbahnen und Sesselliften, wo man überall hinkommt, kommen Leute auf den Berg hinauf, die eigentlich vom Berg oder mit dem Berg nichts auf dem Hut haben. Die kommen einfach da hin, machen ein Foto schnell, zack, zack, oder laufen da irgendwo hin mit Flipflop.
0: Sie sprechen da jetzt, glaube ich, so ein bisschen den neuen Tourismus auch, ja, an, der in unserem Land angekommen ist. So ein bisschen asiatischer Tourismus.
1: Wenn man zum Beispiel an Kofelscharten geht, da kommen sie mit dem Gondellift da hinauf und wissen nicht einmal, wo sie sein, was sie da fotografieren oder was auch immer. Die sind einfach nicht ausgerüstet und verhalten sich auch dementsprechend dann in der Natur. Und das ist einfach ein Trend, der wahrscheinlich nicht so leicht abzustellen ist. Aber das müssen wir mit unserer Ausbildung auch den Leuten beibringen, dass man da auch eine bestimmte Herangehensweise an den Berg, an die Natur, muss man vermitteln.
0: Einerseits eben dies aus Respekt, aber andererseits auch zum Selbstschutz natürlich.
1: Auf jeden Fall zum Selbstschutz. Wenn wir denken, wie viel der Bergrettungsdienst Einsätze macht am Tag, das ist ja unwahrscheinlich. Und meistens, die meisten passieren eben bei solchen Wanderungen, kleineren Ausflügen und so, passieren die meisten Geschichten. Aus dem Grund haben wir auch gemeinsam mit den Alpenvereinen, Deutscher und Österreicher Alpenverein, der Schweizer, die Slowenen, der Kai ist mit dabei, die Bergsteigerdörfer-Initiative ins Leben gerufen. Und um eben diesen Stress, den man überall hat, in den Urlaubsorten abzubauen, und das sind eben die Bergsteigerdörfer, sind typisch für Orte, wo es keine großen touristischen Infrastrukturen gibt.
0: Also sanfter Tourismus, Orte mit sanftem Tourismus.
1: Wo die Leute noch sich wohlfühlen können, zumindest nach unserem Empfinden wohlfühlen können. Und wo es einfach viel gemütlicher zugeht. Und wir haben da in Südtirol haben wir Matsch als Bergsteigerdorf.
0: Im Finchgau?
1: Im Finchgau und Longerie in Gadertal. Und ich glaube,
0: die ausgezeichnet worden sind sozusagen als Bergsteigerdorf.
1: Ich glaube, dass auch der Tourismus dort schon von diesem Zweig gut leben kann.
0: Ich habe manchmal das Gefühl, es geht jetzt so nach oben, es wird immer mehr erschlossen, überschlossen, immer mehr Tourismus. Vielleicht wird irgendwann auch dieser Peak erreicht, dass man sagt, es ist zu viel, jetzt wollen die Leute doch wieder weniger. Also es muss doch wieder anders werden. Kommt vielleicht irgendwann der Punkt, dass es wieder zurückgehen wird?
1: Ich glaube, das ist der Wunsch der Vater des Gedankens.
0: Mhm.
1: Wenn man so die Realität betrachtet,
0: schwierig.
1: Ist es schwierig, weil es ist immer noch die Tendenz da, immer mehr, immer höher, immer schneller. Und solange nicht der Mensch selber umdenkt, oder auch in der Wirtschaft, wir müssen da neu, diese Seilbahn ist jetzt zu klein, jetzt jeder ist zu klein, weil wir bringen die Leute nicht hinauf. Jetzt müssen wir sie potenzieren, müssen wir da, was weiß nicht, wie viel tausend Leute die Stunde hinaufbringen. Das sind einfach Tendenzen, denen wir da schon entgegenarbeiten müssen, entgegenwirken müssen, weil es einfach nicht mehr tragbar ist. Im Winter bei den Skifahrern. Je mehr Skifahrer ich hinaufbringe mit den Aufstiegsanlagen, umso breiter muss ich die Piste machen. Irgendwo mal sägen wir uns schon den Ast ab, auf dem wir sitzen.
0: Mhm.
1: Aber bis dann ist aber alles vorbei. Und das ist, und wir möchten schon das vermeiden und schauen, dass noch einige Gebiete unberührt bleiben, dass man doch auch unsere Kinder oder Kindeskinder noch eine intakte Natur schon das vermeiden und schauen, dass noch einige Gebiete unberührt bleiben, dass man doch auch unsere Kinder oder Kindeskinder noch eine intakte Natur vorfinden können.
0: Mhm.
1: Auch bei uns zu Hause nicht, dass wir müssen nach Afrika fahren oder wo auch immer, um intakte Natur zu finden.
0: Ich habe einmal von einem Hüttenwirt gehört, der meinte, manche Orte bei uns in Südtirol, die sind jetzt schon vergeben. Die sind so voll, da wird es kein Zurück mehr geben. Mhm. Aber es heißt, andere Orte zu schützen jetzt, da wo wir noch die Chance haben. So meinen Sie das
1: ja,
0: so auch?
1: Genau, in der Richtung sollte es gehen. Nicht? Ich meine, es gibt überschlossene Gebiete. Wir brauchen nur Grün hernehmen oder Gadertal oder ja,
0: Prax.
1: In einer Gegend, Prax, ja, die ganzen Hotspots, dass die irgendwo einmal genug haben und dass das in die Hosen geht, entschuldige den Ausdruck, ist wahrscheinlich in absehbarer Zeit zu erleben.
0: Mhm. Ein heißes Eisen, das wir da jetzt angesprochen haben, ein spannendes Thema und darüber werden wir auch in der zweiten Stunde weitersprechen. Bleiben Sie also gerne dran. Mein Gast heute, Georg Simioni, der Präsident des AVS.

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1: Donald Trump warnt vor Kommunismus in den USA. In Glons suchen viele um eine Ausnahme vom Fahrverbot an. Das Wetter vorwiegend sonnig bei 25 bis 33 Grad. Mit 1,5 Stunden Verspätung hat US-Präsident Donald Trump seine Rede zum 250-Jahre-Jubiläum der USA gehalten.

0: halten. Die National Mall in Washington war zunächst wegen einer Unwetterwarnung evakuiert worden. In seinen Ausführungen warnte Trump vor dem Kommunismus. Er werde nicht zulassen, dass Kommunisten die Macht in den USA übernehmen, sagte der Präsident wörtlich. Außerdem kündigte er für sein Land ein goldenes Zeitalter an. 1,5 Wochen nach den schweren Erdbeben in Venezuela ist die Zahl der geborgenen Toten erneut gestiegen. Das venezuelanische Informationsministerium teilte mit, dass inzwischen fast 3000 Leichen geborgen worden seien. Die Suche nach Überlebenden dauere an. Allerdings werden tausende Menschen noch vermisst. Mit Ansprachen der beiden Parteichefs Dino Chrupalla und Alice Weidel geht heute in Erfurt der AfD-Bundesparteitag zu Ende. Die Delegierten hatten beide gestern im Amt bestätigt, wobei Weidel deutlich besser abschnitt. Begleitet wurde der Parteitag vom Protest zehntausender Demonstranten. Vereinzelt kam es zu Ausschreitungen. Zehntausende Menschen sind in mehreren französischen Städten gegen sexualisierte Gewalt auf die Straße gegangen. Allein in Paris demonstrierten nach Angaben der Organisatoren 100.000 Menschen. Auslöser der Proteste war der Tod einer 11-Jährigen, die mutmaßlich von einem mehrfachen Sexualstraftäter vergewaltigt und getötet worden war. Gegen den Mann lag seit letztem Jahr wegen einer anderen Vergewaltigung eine Anzeige vor, er war aber noch nicht einmal verhört worden. In Glonz hat ein Ansturm um Sonderdurchfahrtsgenehmigungen begonnen. Nach der Ankündigung, das historische Zentrum für den Autoverkehr zu schließen, bearbeite er eine Anfrage nach der anderen, sagt der Bürgermeister von Glonz, Erich Wallnöfer. Er habe jedoch die Aufgabe, das Wohl aller zu vertreten und die Stadt von Verkehr, Lärm und Abgasen zu entlasten, unterstrich Wallnöfer. Ab morgen Montag wird Glonz für 2 Monate bis 31. August rund um die Uhr für den Durchzugsverkehr gesperrt. Bei einem Verkehrsunfall sind gestern Nachmittag in Percha 8 Personen verletzt worden. Gegen 17 Uhr prallten am östlichen Ortseingang auf der Pustertaler Staatsstraße 2 Autos zusammen. Dabei wurde eine Person mittelschwer verletzt, die anderen 7 kamen mit leichten Verletzungen davon. Die Freiwillige Feuerwehr musste eines der Autos löschen, da sich ein Kabelbrand entwickelte. Frankreich ist mit viel Mühe ins Viertelfinale der Fußball-Weltmeisterschaft eingezogen. Der Titelfavorit besiegte Paraguay durch einen Elfmeter in der 83. Minute 1:0. Zuvor hatte sich Marokko 3:0 gegen Kanada durchgesetzt. Dieses Ergebnis feierten in Bozen zahlreiche Marokkaner am Siegesplatz. An der Maratona des Dolomites nehmen heute 8000 Personen aus 79 Ländern teil. Die Radveranstaltung hat um 6:30 in der Früh in Stern im Gardertal begonnen. Sie führt über mehrere Dolomitenpässe. Das Wetter. Heute ist es zunächst wolkenlos, tagsüber tauchen ein paar Wolken auf und am Abend kann es am Alpenhauptkamm etwas regnen. Die Temperaturen erreichen 25 Grad im Wipptal und 33 Grad im Unterland. Der Montag bringt einen Wechsel aus Sonne und Wolken. 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
1: Guten Morgen wünscht Daniel Hofer aus der Landesverkehrsmeldezentrale. Wegen der Maratona des Dolomites kommt es bis ca. 17 Uhr zu Sperren auf folgender Strecke: Stern, Campolongo-Pass, Araba, Podoyoch, Sellajoch, Plandegralba, Grönerjoch, Covara, Campolongo-Pass, Araba, Cernadoi, Silva di Cadore, Passo Giau, Pocol, Falzarigo-Pass, Valparola-Pass, St. Cassian-Stern mit Ziel in Covara. Die Landesstraße Meran-Hafling ist zwischen der Neif und Hafling weiterhin wegen Sicherungsarbeit nach einem Mohrenabgang gesperrt. Gute und sichere Fahrt.
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3: Herzlich willkommen zurück. 80 Jahre Südtiroler Alpenverein. Wir sind mittendrin in der Jubiläumssendung. Sie haben ihn soeben gehört, auch meinen Gast heute, Georg. Simeoni, schönen guten Morgen nochmal, wünsche ich Ihnen. In der ersten Stunde, da haben wir gehört, wie alles begonnen hat, 1946 in einer Zeit des Umbruchs. Und wir haben mit dem Präsidenten auch darüber gesprochen, was den Verein bis heute trägt. Sozialer Kitt hat er es genannt, Zusammenhalt in den Ortssektionen, gemeinsame Wanderungen, Projekte über Grenzen hinweg, aber auch die großen Aufgaben eines Vereins, der heute weit mehr ist als ein Wanderclub, Stichwort Überschließung des Alpenraums, Stichwort Übertourismus. Ja, und genau da machen wir jetzt weiter in der zweiten Stunde. Da wird es konkret und auch ein bisschen kontrovers. Wir sprechen über die Diskussion um die Wegschilder, um Infrastruktur, alpine Infrastruktur, um die Beschriftung der Wegschilder, ein Thema, das in Südtirol für ordentlich Gesprächsstoff sorgt. Es geht um anstehende Passsperren auch. Auch darüber werden wir sprechen. Wer darf künftig noch wohin und warum? Und wir werfen einen Blick auf die Klimaherausforderungen, die Berge und damit auch die Arbeit des Alpenvereins grundlegend verändern. Bleiben Sie gerne dran. Es bleibt spannend. Georg Simeoni ist weiterhin bei mir im Studio.

0: Seit 20 Jahren bereits fordert der Alpenverein sie schon. Jetzt könnte es tatsächlich soweit sein. Und zwar die Dolomitenpässe leiden seit Jahren unter den Folgen des Individualverkehrs. Lärm, Abgase, volle Straßenränder statt Parkplätze. Dazu Sicherheitsrisiken an Spitzentagen. Verschärft wird das Ganze durch eine regelrechte Kommerzialisierung des Passverkehrs. Anbieter, die leistungsstarke Autos und Motorräder gezielt für Fahrten auf den spektakulären Alpenstraßen bewerben. Und das, was der Alpenverein eben wie angekündigt schon seit 20 Jahren fordert, sind Sperren der Dolomitenpässe. Wie kann man sich das vorstellen? Es steht ja jetzt wirklich ab Herbst an, glaube ich.
1: Ja, seit 20 Jahren sind wir da hinter der ganzen Geschichte. Alpenverein und Kai gemeinsam haben wir jetzt diese Aktion gestartet. Und zwar geht es da nicht so sehr um eine Totalsperre der Dolomitenpässe, sondern einfach, dass man den Individualverkehr, den Tourismusverkehr, dass man den einschränkt. Und zwar insofern, als dass man die Leute ja bis zu einem bestimmten Zeitpunkt auf den Pass hinauflässt. Dann ist Schluss und kann er ja seine Wanderung machen, seine Bergtour machen und so weiter. Und am Nachmittag, so gegen 15, 16 Uhr, kann man das wieder aufmachen, dass die Leute wieder nach Hause fahren können. Das war eigentlich die ursprüngliche Idee, die wir entwickelt hatten. In der Zwischenzeit aber hat sich herausgestellt, dass es schwierig sein wird, weil eben auch die Parkplätze fehlen, weil die öffentlichen Verkehrsmittel hauptsächlich über den Wochenenden zu spät starten, damit man da eine anständige Bergtour machen kann. Und das sind alles Probleme, die wir bearbeiten müssen. Uns geht es hauptsächlich darum, dass einfach einmal mehr Ruhe einkehrt. Es ist klar, dass der Einheimische oder der da oben zu tun hat, der die Arbeitsstelle hat und so weiter, dass der fahren darf. Das ist überhaupt keine Frage. Aber Verkommerzialisierung des Verkehrs, das ist einfach zu unterbinden. Ich erwarte mir eigentlich nicht viel von dieser neuen Aktion, die angekündigt worden ist, weil sie zum Ersten in einer relativ ruhigeren Zeit passiert.
0: Wie sieht die konkret aus, dieser?
1: Ja, das sollte im September passieren. Ab September wieder 2 Monate ausprobieren, was da herauskommt.
0: Aber gesperrt den ganzen Tag oder eine Teilsperre?
1: Ich weiß es nicht.
0: Wie es ganz genau aussieht.
1: Totalsperre glaube ich nicht. Ja. Totalsperre glaube ich nicht. Aber da muss man erst noch sehen, was da entwickelt wird. Aber für mich ist es einfach, in der Hauptsaison muss man die Sachen machen und in der Hauptsaison muss man diese Aktionen setzen und nicht, wenn der Tourismus nachlässt. Und von dem her gesehen bin ich eigentlich schon enttäuscht von der Herangehensweise der Landesverwaltung. Aber es ist nicht nur die Landesverwaltung, die da säumig ist. Es ist das Verkehrsministerium, es ist der Regierungskommissariat, es sind die Gemeinden, da sind alle gefordert und logischerweise auch wir als Nutzer der Straße auch. Aber es muss einfach irgendwo eine Regelung her, wo man sagt, du, jetzt ist mal genug.
0: Und das ist ja so ein Thema, wo eben sehr viele Themen zusammenfließen. Die Überschließung, der viel zu starke Verkehr, gesellschaftliches Miteinander Sie haben gerade gesagt, jeder von uns muss hier auch seine eigene Verantwortung sozusagen auf den Plan bringen, sich selbst verantwortlich fühlen. Das sind aber schon Themen. Sie sind seit 2009 Präsident des AVS. Wie rasant haben sich diese Themen in den letzten Jahren in den Vordergrund gedrängt? Die gab es anfangs noch nicht so. Die haben noch nicht so pressiert.
1: Es war, als wir mit der Aktion gestartet sind, war das schon ein Thema. Und zwar ein Thema auch der Lärmbelastung auf den Bergen. Da haben die Kletterer sich teilweise nicht mehr gegenseitig verständigen können, weil der Lärm zum Beispiel
0: nach oben steigt.
1: Der Türen so laut war, dass sie sich gegenseitig nicht verständigen haben können. Aber es ist jetzt viel akuter geworden, durch die durch diese Aktionen, die auch vom Tourismus ausgehen, dass sie da starke Autos zur Verfügung stellen und da fahren die Leute. Logischerweise kann ja jeder fahren, wie er will, aber irgendwo gibt es auch Grenzen. Und von dem her gesehen fordern wir schon, dass da mit Nachdruck daran gearbeitet wird und dass mit Nachdruck Lösungen gefunden werden und nicht nur Studien und Zählungen. Das haben wir seit 20 Jahren haben wir Studien und Zählungen Verkehrszählungen, die aber zu nichts gebracht haben. Mhm. Von dem her ist es für uns schon ein großes Anliegen, dass das irgendwann mal in Angriff genommen wird, das Problem.
0: Wie kann man sich das denn operativ vorstellen, so generell als AVS? Sind Sie bei solchen Entscheidungen, bei Detailausarbeitungen auch von der Landesregierung, sind Sie da auch dabei? Setzt man sich auch zusammen, auch bei anderen Themen? Wie kann man sich das vorstellen? Gibt es da gemeinsame Sitzungen?
1: Na, eigentlich nicht. Eigentlich nicht. Wir haben die einzige Kommission oder zwei, drei Kommissionen, wo wir zusammenarbeiten, und das ist der Alpinbereich. Das ist bei Hütten und Wegen, bei Hütten und Wegen, wie gesagt, aber ansonsten haben wir sehr wenig Mitspracherecht. Wir können Vorschläge machen, wir können uns dann wieder irgendwo negativ äußern, was
0: in der
1: wir
0: Presse.
1: Auch tun in der Presse. Auch mit öffentlichen oder mit offenen Briefen aufmerksam machen. Aber einen positiven Rückhalt kriegt man schon sehr, sehr wenig. Mhm. Und bei den Entscheidungen sind wir sowieso nicht dabei. Das sind dann andere Lobbys, die da mitreden können. Mhm. Und wir sind einfach nur ein ehrenamtlicher Verein, der sich für die Natur und für die Umwelt einsetzt.
0: Und auf jeden Fall aber beratend wirken könnte, denn Sie kennen natürlich die Berge wie kaum andere, dadurch, dass Sie einfach seit 80 Jahren, wir feiern 80 Jahre heute, wirken in den Bergen breit, vernetzt, wie wir gehört haben. Sie haben gerade die alpine Infrastruktur angesprochen, Wegschilder und Namensänderung, Infrastruktur. Auch ein Thema, das vorne ansteht und das wir besprechen werden, und zwar nach einer musikalischen Pause. Es ist jetzt 19 Minuten nach 9, heute an diesem Sonntag am 5. Juli. 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

0: So klingt der Sonntag, wenn Sie das Frühstücksradio auf Radio Südtirol hören. Vielleicht am Weg zum Berg, vielleicht noch beim Frühstücken. Wir freuen uns auf jeden Fall, dass Sie mit dabei sind. Mit dem Präsidenten des AVS spreche ich heute über viele Themen, auch über kontroverse Themen. Jetzt geht es zum Punkt alpine Infrastruktur. Ein breites Thema natürlich. Und aus einer eigentlich fachlichen Frage ist auch längst ein Politikum geworden. Und dabei prallen auch innerhalb des Vereins die Meinungen aufeinander. Es geht jetzt konkret um die Beschilderung der Wanderwege und um die Toponomastik. Was steckt denn hinter diesem Konflikt? Vielleicht können Sie uns das nochmal kurz erläutern, Herr Simeoni.
1: Ja, ich würde das nicht als Konflikt bezeichnen. Das sind einfach verschiedene Meinungen, verschiedene Herangehensweisen in der Beschilderung an sich. Wir müssen das trennen. Eins ist die Beschilderung und das andere sind die Berghütten, die, die Schutzhütten. Jetzt, wenn wir von der Beschilderung sprechen, dann kann ich davon ausgehen, dass wir schon genau oder schon am Beginn meiner Amtszeit haben wir versucht, die gelben Schilder einzuführen, wie sie in Österreich und in Deutschland sind, die ja eigentlich viel sichtbarer sind. Wenn wir denken, wenn es neblig ist oder was auch immer, oder im Wald, ist ein gelbes Schild einfach schöner und sichtbarer und hält auch länger. Das haben wir dann, gab es dann einen Hauptversammlungsbeschluss und das bin ich baden gegangen, auf gut Deutsch gesagt. Wir konnten unseren Antrag nicht durchbringen und folglich sind wir bei den Holzschildern geblieben, weil Holz eben nachhaltiger ist, weil es einfach zur Tradition gehört und. Ich bin nach wie vor überzeugt, dass das ein gelbes Schild viel effizienter wäre und auch langlebiger auf jeden Fall als ein Holzschild, das man irgendwo noch 3, 4, 5 Jahren nicht mehr lesen kann. Mhm. Bei der Toponomastik, da gibt's, das ist ein politisches Problem, ein Politikum. Wir wollten ja da die faschistisch erfundenen Namen eigentlich weghaben, überhaupt auf den Wanderschildern. Und das ist uns dann zugesagt worden und dann wieder nicht. Und dann, das ist ein Dauer.
0: Hin und her.
1: Hin und her ist ein Dauerbrenner. Und das werden wir so schnell nicht hinkriegen. Landeshauptmann hat mir zwar versprochen, hat das auch ganz offiziell versprochen, er möchte das in seiner Amtszeit noch regeln, die ganze Toponomastik-Geschichte. Aber ich weiß es nicht, ob ihm das gelingen wird, weil es einfach politisch zu sehr kontrovers ist. Das andere Thema sind die Namen der Schutzhütten, speziell der landeseigenen Schutzhütten, die ja vom Staat aufs Land übergegangen sind, die ja teilweise auch Namen haben von faschistischen Militärsleuten oder wenn wir nur denken auf die Locatelli-Hütte, die Dreischuster-Hütte an sich, nein, die Dreischuster-Dreizinnen-Hütte oder die Brigata Tridentina, Pilele-Joch-Hütten. Wenn wir auf die Vittorio Veneto-Hütte denken, die Schwarzenstein-Hütte, das sind alles Namen, die eigentlich mit dem Berg nichts zu tun haben. Mhm. Und von dem her war

0: weiter unser Gedanke der, dass wir diese Hütten so umbenennen, dass sie mit dem Berg, mit der Gegend direkt in Bezug stehen. Das wäre von dem her gesehen nicht einmal so falsch.
1: Also die Lage, wo sie sich einfach befinden, ja. Ne? Bezug nehmend auf die Berge oder
0: genau.
1: Die Gegend.
0: Aber da kommt dann der interne Konflikt wieder, ja, wie übersetzen wir das auf Italienisch? Ja, wenn wir den Berg hernehmen, dann müssen wir einfach ja, den Berg auch umtaufen auf italienischen Namen. Und das ist jetzt der Konflikt, oder Konflikt, Diskussionsgrundlage im Verein, über die wir einmal abwarten, schauen, was die Politik mit der Toponomastik tut, und dann werden wir weiterschauen, wie wir das, ob wir das regeln, ob wir das überhaupt regeln können.
1: Das ist ein großes Thema generell bei uns in Südtirol immer wieder, seit vielen Jahrzehnten ein Identitätsthema, sage ich einfach auch mal an dieser Stelle. Da werden wir auf jeden Fall dranbleiben an diesem Thema. Nach 9:30 werden wir von Ihnen noch hören, welche denn die Aufgaben sind, die sonst noch jetzt anstehen, welche Aufgaben Sie gerade forcieren, wohin die Reise gehen soll und ja, welche Visionen der AVS für die Zukunft hat. Bleiben Sie gerne dran, es ist jetzt 2 Minuten vor 9:30.

0: Guten Morgen wünscht Daniel Hofer aus der Landesverkehrsmeldezentrale. Wegen der Marathona des Dolomites kommt es bis ca. 17 Uhr zu Sperren auf folgender Strecke. Stern, Campolongo-Pass, Araba, Podojoch, Sellajoch, Plandegralba, Grönerjoch, Covara, Campolongo-Pass, Araba, Cernadoi, Silva di Cadore, Passo Giau, Pocol, Falzarigo-Pass, Valparola-Pass, St. Cassian-Stern mit Ziel in Covara. Die Landesstraße Meran-Hafling ist zwischen der Neif und Hafling weiterhin wegen Sicherungsarbeit nach einem Mohrenabgang gesperrt. Gute und sichere Fahrt!
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2: Letzte Woche, da waren um diese Zeit schon lauter rote Punkte auf der Temperaturkarte des Landeswetteramtes. Inzwischen sind die Temperaturen wieder etwas nach unten gegangen. Heute am Nachmittag bis zu 33 Grad. Aktuell werden in Naturns zum Beispiel 24 gemessen. 20 Grad in Barbian, 22 Grad in Kaltern. 21 Grad in Laas, im Finchgau, 18 Grad Franzensfeste, 17 Grad St. Jakob in Fitsch zum Beispiel. Heute gibt es insgesamt viel Sonne, vor allem jetzt am Vormittag. Am Nachmittag können dann einzelne Wolken dazukommen und entlang des Alpenhauptkammes kann es auch einzelne Regenschauer geben. Morgen am Montag, da gibt es einen Wechsel aus Sonne und Wolken bei gleichen Temperaturen wie heute. Am Dienstag insgesamt wieder mehr Sonne, sie setzt sich öfter durch und das Ganze bei Temperaturen zwischen 26 und 33 Grad.

0: Es ist 9:56. Heute an diesem Sonntag am 5. Juli. 80 Jahre AVS, Südtiroler Alpenverein. Heute unser Thema. Der Präsident Georg Simeoni ist mein Gast. Wir haben zurückgeblickt. Wir haben auf die Gegenwart, auf das Heute geblickt, mit all den kontroversen Themen auch, die Gesellschaft, die Umwelt, die die Welt eben mit sich bringt. Es gibt Themen, haben wir gehört, da steht auch der AVS einfach schon lange an, da kommt man schwer weiter. Dazu steht der Präsident auch, er sagt, ja, es sind einfach auch die Rahmenbedingungen manchmal zu komplex. Aber es gibt auch Themen, da tut sich vieles gerade, da geht's voran und Sie sind aktiv am Tun, Herr Simeoni.
1: Ja, aktiv am Tun sind wir hauptsächlich bei der alpinen Infrastruktur. Und es geht da um die Wege und Hütten. Und bei den Wegen ist ja Folgendes, dass wir durch den Gletscherschwund und durch diese gewaltigen Gewitter, die wir in letzter Zeit immer öfter haben, haben unsere Leute, unsere ehrenamtlichen Mitarbeiter jede Menge zu tun. Wir haben das letzte Jahr für 5.600 Kilometer, die wir als Alpenverein pflegen, 20.000 Stunden investiert, die ehrenamtlich investiert, die einfach für Gottes Lohn da hingehen und Wege und Steige herrichten und wanderbar machen. Man muss sagen, wir haben in Südtirol 16.000 Kilometer Wanderwege, davon eben hat der Alpenverein 5.600 zu verantworten. Das nächste große Thema sind die Schutzhütten. Und die Schutzhütten sind auch in die Jahre gekommen. Die müssen saniert werden. Die müssen den neuen technischen Gegebenheiten angepasst werden, was Klima betrifft, was Hygiene betrifft, was Personal betrifft und so weiter. Und dank eines großzügigen Programmes der Landesregierung können wir diese Tätigkeit jetzt in Angriff nehmen. Wir haben eben letzthin erst die Sesvena-Hütte energetisch und hygienisch und auf jeder Hinsicht sanieren können. Und diese Arbeiten stehen an. Als nächstes haben wir die Drei-Schuster-Hütte im Innerfeldtal auf dem Programm. Ein fertiges Projekt hätten wir schon für die Martellerhütte. Allerdings geht da nichts weiter, weil da der Nationalpark die Hände drin im Spiel hat und wir da keine Baukonzession bekommen. Und wir wollen eben unsere Schutzhütten dahingehend sanieren, dass wir auch Betten abbauen. Wir sind ja der Meinung, dass wir ja genug Betten haben. Wir haben voriges Jahr zum Beispiel 90.000 Übernachtungen auf unseren 11 Schutzhütten gehabt, offiziell gemeldet 90.000. Und wir sagen, es ist genug. Und wir
0: für die kurze Saison, muss man denken.
1: Kurze Saison. Ja. Und es ist einfach genug und deshalb bauen wir auch Betten zurück auf den Schutzhütten, im Gegensatz zu den Landesschutzhütten. Und opfern, ja. Die freigewordenen Räume für hygienische Anlagen und auch besonders fürs Personal, weil auch das Personal muss ja irgendwie ordentlich untergebracht werden. Von dem her gesehen geht uns die Arbeit da auf diesem Gebiet sicherlich nicht aus. Auch mein Nachfolger oder meine Nachfolgerin, die irgendwann einmal kommen wird, hat da noch viel genug zu tun. Tätigkeitsfeld zu tun.
0: Was ich ja auch ganz schön finde, es geht Ihnen auch vor allem um die Sensibilisierung der Gesellschaft, um Aufklärung, um Ausbildung am Berg. Da bieten Sie auch einiges an Kursen an.
1: Ja gut, die Ausbildung ist ja ein Hauptaugenmerk, auf das wir richtig Wert legen. Und zwar geht es da um verschiedene Arten der Ausbildung. Einmal, wie man sich am Berg verhält. Einmal die Basis des Bergsteigens, die Basis des Bergwanderns. Die Jugendförderung ist da dabei, Natur- und Umweltschutz ist dabei. Es sind rechtliche Aussagen oder Seminare. Es sind über die Versicherung. Ich meine, es geht einfach über eine breite Palette an Themen, die jetzt aufzuzählen, eigentlich schon ein bisschen schwierig wäre.
0: Oder den Rahmen sprengen. Das heißt, Sie haben viel zu tun.
1: Jedenfalls geht es da querbeet in alle möglichen Richtungen.
0: Mhm. In alle möglichen Richtungen, wo wird es den Georg Simeoni hintreiben? Darüber werden wir sprechen nach Musik von Paul McCartney und Stevie Wonder. Gemeinsam im Duo werden wir die jetzt hören und dann ja, erfahren wir mehr, wo die Visionen von Georg Simeoni, dem aktuellen Präsidenten, dem langjährigen Präsidenten schon des AVS hintreibt. Bleiben Sie gerne dran. 9:42 Uhr ist es. Schönen guten Morgen.

0: Seit dem Jahre 2009 ist der Präsident, der vierte Präsident innerhalb dieser 80 Jahre AVS. Und er hat einiges erlebt, einiges mitgetragen, viele Themen diskutiert. Wir haben heute kontroverse Themen auch besprochen. Gar nicht so einfach, da immer Rede und Antwort zu stehen, auch die unterschiedlichen Meinungen zwischen den Vereinsmitgliedern zusammenzubringen. Und ich werde ihn jetzt fragen, Georg Simeoni, wo geht Ihre Reise hin bezüglich AVS? Was wünschen Sie sich erstmal für sich? Wie lange werden Sie noch als Präsident erhalten bleiben?
1: Ja, meine Zeit läuft im Mai nächsten Jahres aus. Und ich werde mich auch nicht mehr einer Neuwahl stellen, weil ich meine, irgendwo mal muss man auch das Geburtsdatum in Betracht ziehen und sagen, jetzt ist genug und genug ist genug. Nach 18 Jahren, glaube ich, ist die Zeit höchste Eisenbahn, dass man das lässt.
0: Mit einem weinenden Auge oder?
1: Bitte?
0: Mit einem weinenden Auge?
1: Nein, eigentlich nicht. Ich bin zufrieden mit dem, was geschehen ist und guter Dinge, dass es auch weiterhin so gehen wird. Ich glaube, dass Rollenverein sicherlich eine schöne und gute Zukunft haben wird, immer noch. Und von dem her gesehen, glaube ich, dass man das schon mit, sicherlich wird ein bisschen Wehmut dabei sein, wenn man geht, aber das ist in der Natur der Dinge. Dann wünscht man sich für sich selber einfach, dass man gesund bleibt. Mhm. Und weiterhin noch auf den Berg gehen kann, ein bisschen genießen. Mein Ziel wäre ja mindestens 95 werden.
0: Und dann nochmal auf den Ortler rauf?
1: Nein, der Ortler muss nicht unbedingt sein.
0: Der ist schon gemacht.
1: Auf eine schöne Hütte, gut mal rennen und dann passiert, was passiert.
0: Ach, wie schön. Und was wünschen Sie sich für den AVS generell, sozusagen als Hüter dieses Vereins? Wo soll die Reise vom AVS hingehen?
1: Ja, Ich wünsche mir so sehr, dass wir die angestoßenen Argumente, die angestoßenen Dinge, die wir da jetzt seit Jahren beackern, dass die auch endlich einmal einer Regelung zugeführt werden. Wie zum Beispiel die Regelung bei den Klettersteigen. Wir haben gesagt, es sind keine Klettersteige mehr. Beim Land gibt es eine Kommission, wo wir überhaupt nicht weiterkommen, schon seit fast 10 Jahren. Wo die Verantwortlichkeit auch für die Klettersteige festgelegt werden soll. Und da rührt sich momentan gar nichts. Dass sich die Verkehrsproblematik auf unseren Bergstraßen am besten sinnvoll lösen lässt. Dass unsere Bergsteiger oder die gerne klettern gehen, auch die Möglichkeit haben, zu den Wänden hinzuzukommen. Weil zum Beispiel auf die drei Zinnen kommst du jetzt überhaupt nicht mehr hin. Das ist ein Ding der Unmöglichkeit. Und es sind sehr viele Probleme, die einfach gelöst werden können. Zudem die Ethik, das ist auch wieder ein Punkt, den wir gemeinsam mit den Bergführern auch angehen wollen. Ethik am Berg. Das heißt, dass da das, was wir vorhin besprochen haben, dass die Leute da Rekorde suchen und schauen, so schnell wie möglich da auf den Gipfel zu kommen. Und um das zu erreichen, müssen dann bestimmte Routen umgebohrt werden, damit man schneller hinaufkommt und so weiter. Und so werden alte Routen, geschichtsträchtige Routen, auch zerstört. Und das ist auch ein Ding, das wir angehen müssen. Und von dem die Arbeit wird sicherlich nicht ausgehen beim Alpenverein. Und ich wünsche meinem Nachfolger, Nachfolgerin alles Gute, dass sie das hinkriegen. Wir haben unsere Pflicht getan. Zumindest einmal bin ich davon überzeugt, dass wir das versucht haben, auf den richtigen Weg zu bringen. Jetzt müssen wir einfach schauen, dass es noch weiterläuft und dass die angesprochenen Themen auch dementsprechend im Sinne des Natur- und Umweltschutzes, im Sinne des richtigen Alpinismus und des gegenseitigen Respekts auch, weil das ist ja auch ein Thema, dass man da, wenn man mehr Respekt hätte vor den Mitmenschen und vor der Natur und vom Berg, dann würden sich einige Sachen leichter lösen lassen, als es bis jetzt passiert. Und von dem her gesehen glaube ich, dass da die Arbeit im Alpenverein sicherlich nicht ausgehen wird.
0: Mhm. Auf jeden Fall gibt es jetzt erstmal für Sie noch den Präsidentenjob weiter zu erledigen. Sie haben gesagt, bis nächstes Jahr Mai. Ich wünsche Ihnen alles, alles Gute dafür, Herr Simeoni. Vielen Dank, dass wir heute gemeinsam über viele Themen sprechen durften, dass wir ein bisschen gemeinsam die 80 Jahre feiern durften. Für Sie geht es heute vielleicht auch noch auf den Berg. Wer weiß, wie wird der Tag noch genutzt?
1: Schauen wir mal, wenn es nicht so heiß wird.
0: Wenn es nicht so heiß wird, ja, heute soll sich das in Grenzen halten. Auf jeden Fall vielen, vielen Dank, dass Sie da waren und uns Ihren Besuch abgestattet
1: haben. Danke auch und einen schönen Sonntag.

Der allerschönste Sommer von Wolfgang Amrus bei uns im Frühstücksradio am Sonntag. Bei mir zu Gast war heute live Georg Simeoni, der AVS-Präsident, seit 2009 Präsident, bis nächstes Jahr. Im Mai wird er als solcher noch fungieren, hat er uns erzählt. Das Gespräch gibt es zum Nachhören in Kürze auch in der Mediathek. Um 9.57 Uhr bei uns hier die Kurznachrichten. Dann gibt es die Messe aus der Kapelle von Muri Gries, wird sie heute übertragen. Ja, mir bleibt es nur noch, mich zu verabschieden. Mein Name ist Karin Duregger, Maximilian Ebner war am Mischpult. Jetzt gibt es Musik zum Weiterreinstarten in diesen Sonntag von Eric Clapton. Machen Sie es gut. Machen Sie sich einen schönen Sonntag.

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1: Donald Trump warnt vor dem Kommunismus in den USA. Engländer suchen viele um eine Ausnahme vom Fahrverbot ab. Das Wetter, vorwiegend sonnig, bei 25 bis 33 Grad. Mit 1,5 Stunden Verspätung hat US-Präsident Donald Trump seine Rede zum 250-Jahre-Jubiläum der USA gehalten. Die National Mall in Washington war zunächst wegen einer Unwetterwarnung evakuiert worden. In seinen Ausführungen warnte Trump vor dem Kommunismus. Er werde nicht zulassen, dass Kommunisten die Macht in den USA übernehmen, sagte der Präsident wörtlich. Außerdem kündigte er für sein Land ein goldenes Zeitalter an. In Glons hat ein Ansturm um Sonderdurchfahrtsgenehmigungen begonnen. Nach der Ankündigung, das historische Zentrum für den Autoverkehr zu schließen, bearbeite er eine Anfrage nach der anderen, sagt der Bürgermeister von Glons, Erich Wallnöfer. Er habe jedoch die Aufgabe, das Wohl aller zu vertreten und die Stadt von Verkehr, Lärm und Abgasen zu entlasten, unterstrich Wallnöfer. Ab morgen Montag wird Glons für 2 Monate bis 31. August rund um die Uhr für den Durchzugsverkehr gesperrt. Bei einem Verkehrsunfall sind gestern Nachmittag in Bercha 8 Personen verletzt worden. Gegen 17 Uhr prallten am östlichen Ortseingang auf der Pustertaler Staatsstraße 2 Autos zusammen. Dabei wurde eine Person mittelschwer verletzt, die anderen 7 kamen mit leichten Verletzungen davon. Im Achtelfinale der Fußball-Weltmeisterschaft spielt Brasilien am späten Abend gegen Norwegen. Um 2 Uhr in der Früh kämpfen Mexiko und England um den Einzug ins Viertelfinale. Frankreich und Marokko sind gestern Abend eine Runde weitergekommen. Das Wetter. Es ist sonnig, im Tagesverlauf tauchen ein paar Wolken auf und am Abend kann es im Norden etwas regnen. Die Temperaturen erreichen 25 Grad im Wipptal und 33 Grad im Unterland. Der morgige Montag bringt einen Wechsel aus Sonne und Wolken. Von Reis Südtirol hörten Sie Nachrichten. Redaktion Siegfried Kollmann. Es ist jetzt 10 Uhr.

Aus der Benediktskapelle des Klosters Murigriers übertragen wir nun die Heilige Messe. Es zelebriert Pater Urban Stillhardt. Prediger ist Familienseelsorger Toni Fjung. Musikalisch begleitet werden sie von Kantorin Emanuela Pattis und Organist Heinrich Waldert.

0: Im Namen des Vaters und des Sohnes und des Heiligen Geistes. Amen. Amen. Der Herr, der uns Menschen nahe ist und mit uns geht, er sei mit euch.
1: Und mit deinem Geist.
0: Liebe Radiogemeinde, Wissen ist Macht, sagen wir. Wissen und Bildung scheinen der Schlüssel zu einer sorgenfreien und problemlosen Zukunft zu sein. Doch ist damit allein eine sorgenfreie Zukunft zu gestalten? Auf der einen Seite dominieren Wissen und Technik unser Leben in nie gekanntem Ausmaß. Auf der anderen Seite werden Menschen immer einsamer, fühlen sich Menschen immer unverstandener, scheint der Einzelne keinen Einfluss auf das Leben der Gesellschaft mehr zu haben. Auch in der Kirche ist diese Entwicklung nicht zu übersehen. Das sollte uns zum Innehalten bringen. Wissen ist nicht alles. Ein Mensch ist nur dann ein echter Mensch, wenn er neben allen anderen Fähigkeiten sein Herz bildet, wenn er verständnisvoll und barmherzig wird. Dazu will uns diese Feier heute helfen. Lassen wir jetzt den Herrn unseren Lehrer sein, damit bei allem Wissen und aller Bildung unsere Fähigkeiten zum Mitfühlen, zum Mitfreuen und zum Mitleiden nicht unterentwickelt bleiben.

0: Lasset uns beten. Gott und Vater, Herr des Himmels und der Erde, wir kommen zu dir mit unseren Lasten, um Ruhe zu finden für unsere Seele. Schenke uns in dieser Feier deinen Geist, damit wir den Weg zur ewigen Heimat finden, mit Jesus Christus, deinem Sohn, der mit dir lebt und dem Heiligen Geist lebt in Ewigkeit. Amen. Amen. Die Geschichte Israels kennt viele schlechte und katastrophale Königsgestalten. Sacharja verkündet dem Volk einen ganz anderen König. Er ist gerecht, demütig und zugleich einer, der den Krieg beendet und der Frieden bringt.
1: Lesung aus dem Buch Sacharja. So spricht der Herr: Juble laut, Tochter Zion! Jauchze, Tochter Jerusalem! Siehe, dein König kommt zu dir, gerecht ist er und Rettung wurde ihm zuteil. Demütig ist er und reitet auf einem Esel, ja, auf einem Esel, dem Jungen einer Eselin. Ausmerzen werde ich die Streitwagen aus Ephraim und die Rosse aus Jerusalem. Ausgemerzt wird der Kriegsbogen. Er wird den Nationen Frieden verkünden und seine Herrschaft reicht von Meer zu Meer und vom Strom bis an die Enden der Erde. Wort des lebendigen Gottes.
2: Dank sei Gott.

0: Gottes Geist wohnt in jedem Christen. Damit ist der schmerzliche Gegensatz Fleisch-Geist grundsätzlich entschieden. Wer sich der Führung des Geistes anvertraut, gehört zu Christus und hat so immer mehr Teil an seinem Leben.
1: Lesung aus dem Brief des Apostels Paulus an die Gemeinde in Rom. Schwestern und Brüder, ihr seid nicht vom Fleisch, sondern vom Geist bestimmt, da ja der Geist Gottes in euch wohnt. Wer aber den Geist Christi nicht hat, der gehört nicht zu ihm. Wenn aber der Geist dessen in euch wohnt, der Jesus von den Toten auferweckt hat, dann wird er, der Christus von den Toten auferweckt hat, auch eure sterblichen Leiber lebendig machen durch seinen Geist, der in euch wohnt. Wir sind also nicht dem Fleisch verpflichtet, Brüder und Schwestern, sodass wir nach dem Fleisch leben müssten. Denn wenn ihr nach dem Fleisch lebt, müsst ihr sterben. Wenn ihr aber durch den Geist die sündigen Taten des Leibes tötet, werdet ihr leben. Wort des lebendigen Gottes.
2: Dank sei Gott.

In jener Zeit sprach Jesus: Ich preise dich, Vater, Herr des Himmels und der Erde, weil du das vor den Weisen und Klugen verborgen und es den Unmündigen offenbart hast. Ja, Vater, so hat es dir gefallen. Alles ist mir von meinem Vater übergeben worden. Niemand kennt den Sohn, nur der Vater, und niemand kennt den Vater, nur der Sohn und der, dem es der Sohn offenbaren will. Kommt alle zu mir, die ihr mühselig und beladen seid, ich will euch erquicken. Nehmt mein Joch auf euch und lernt von mir, denn ich bin gütig und von Herzen demütig. Und ihr werdet Ruhe finden für eure Seele, denn mein Joch ist sanft und meine Last ist leicht.

Liebe Hörerinnen, liebe Hörer, das Evangelium, das wir gerade gehört haben, gehört zu den schönsten und zugleich tiefsten Texten des Matthäusevangeliums. Jesu Einladung: Kommt alle zu mir, die ihr mühselig und beladen seid, ich werde euch Ruhe verschaffen, ist weit mehr als ein tröstendes Wort. Ihre ganze Tiefe erschließt sich erst, wenn wir den Zusammenhang betrachten, in dem Jesus sie ausspricht. Unmittelbar zuvor erzählt Matthäus, wie Jesus über die Städte Chorazim, Bethsaida und Kapharnaum klagt. Gerade dort, wo er den Menschen Gottes Nähe besonders erfahrbar gemacht, Kranke geheilt und Hoffnung geweckt hat, stößt seine Botschaft auf Gleichgültigkeit und Ablehnung. Jesus erlebt die schmerzliche Erfahrung, dass sein Einsatz scheinbar ohne Frucht bleibt. Umso berührender ist seine Reaktion. Er verliert sich nicht in Enttäuschung oder Vorwürfen. Stattdessen wendet er sich im Lobpreis voll Vertrauen an seinen Vater. Aus der Erfahrung des Scheiterns wächst eine noch tiefere Verbundenheit mit Gott. Jesus erkennt neu: Gottes Wirken lässt sich nicht an menschlichem Erfolg messen. Es entfaltet sich dort, wo Menschen ihr Herz für ihn öffnen. So sieht Jesus seine Erfahrung in einem neuen Licht. Er begreift, Gottes Reich wächst sanft und unscheinbar. Es erschließt sich nicht zuerst denen, die meinen, schon alles zu wissen, sondern Menschen mit einem offenen und empfänglichen Herzen. Deshalb spricht Jesus von den Kleinen oder den Unmündigen. Gemeint sind Menschen, die ihre Grenzen kennen und nicht nur auf die eigene Kraft vertrauen. Sie bleiben offen für Gottes Wirken. Ihnen stellt Jesus die Weisen und Klugen gegenüber, jene, die überzeugt sind, Gott bereits vollständig zu kennen und deshalb für Neues kaum noch offen sind. Die Gemeinde des Matthäus lebt in einer schwierigen Zeit. Viele Judenchristen werden aus den Synagogen ausgeschlossen und verlieren ihre religiöse Heimat. Sie erleben Unsicherheit, Armut und die schmerzliche Frage, wo sie ihren Platz finden. Hinzu kommt die Erfahrung einer Religion, die für viele zur Last geworden ist. Nicht die Tora selbst kritisiert Jesus, sondern eine Auslegung und die Erfahrung einer Religion, die für viele zur Last geworden ist. Nicht die Tora selbst kritisiert Jesus, sondern eine Auslegung, die den Menschen immer

0: sondern aus der Gemeinschaft mit ihm. Der Glaube lebt nicht von immer neuen Anforderungen, sondern von einer lebendigen Beziehung zu Christus. Jesus hebt das Gesetz deshalb nicht auf. Er führt es zu seinem ursprünglichen Sinn zurück, nämlich das Leben zu schützen und zu fördern. Maßstab allen Handelns bleibt die Liebe zu Gott und zu den Menschen. Wo religiöse Praxis Menschen klein macht oder ihnen die Hoffnung nimmt, verliert sie ihre Berechtigung. Im Herzen dieses Evangeliums steht eine Einladung, die befreit. Gott verlangt nicht zuerst Leistung, sondern schenkt Beziehung. Der Weg zu ihm beginnt nicht mit dem, was wir tun, sondern mit dem, was er uns schenkt. In Jesus begegnet uns Gott als liebender Vater, der uns entgegenkommt und uns aufrichtet und uns seine Nähe erfahren lässt. Diese Botschaft ist auch heute eine Einladung an uns, an unsere Kirche. Dort, wo Glaube vor allem als Sammlung von Vorschriften, Pflichten oder moralischen Erwartungen erlebt wird, verliert das Evangelium seine befreiende Kraft. Der christliche Glaube beginnt nicht mit einer Forderung, sondern mit einer Zusage. Gottes Liebe ist keine Belohnung für ein gelungenes Leben. Sie ist der Boden, auf dem unser Leben wachsen und gelingen kann. Die Ruhe, von der Jesus spricht, ist deshalb weit mehr als eine kurze Pause vom Alltag. Das griechische Wort Anapausis beschreibt jene tiefe Ruhe des Herzens, die daraus wächst, sich von Gott getragen und geliebt zu wissen. Die Lasten unseres Lebens verschwinden dadurch nicht einfach. Krankheit, Sorgen, Konflikte und Enttäuschungen gehören auch weiterhin zu unserem Weg. Aber wir müssen sie nicht allein tragen. Wer sich Christus anvertraut, entdeckt eine Hoffnung, die tiefer reicht als alle Belastungen. Darum gilt seine Einladung bis heute jeden von uns. Kommt alle zu mir, die ihr mühselig und beladen seid. Ich werde euch Ruhe verschaffen. Amen.
1: Ich glaube an Gott, den Vater, den Allmächtigen, den Schöpfer des Himmels und der Erde.
2: Und an Jesus Christus, seinen eingeborenen Sohn, unseren Herrn, empfangen durch den Heiligen Geist, geboren von der Jungfrau Maria,
1: gelitten unter Pontius Pilatus, gekreuzigt, gestorben und begraben, hinabgestiegen in das Reich des Todes, am dritten Tag auferstanden von den Toten, aufgefahren in den Himmel. Ich glaube an den Heiligen Geist, die heilige katholische Kirche, Gemeinschaft der Heiligen,
2: Vergebung der Sünden, Auferstehung der Toten und das ewige Leben.
1: Herr Jesus Christus, du hast gesagt, kommt alle zu mir, die euch plagt und schwere Lasten zu tragen habt. Wir vertrauen deinem Wort und bitten in den Anliegen der Kirche und der Menschheit.
3: Für alle, die in diesen Wochen Urlaub machen, dass sie Orte und Menschen finden, die ihnen Erholung an Leib und Seele ermöglichen.

Für jene, die plötzlich krank geworden sind, lass sie durch die Hilfe und den Trost anderer Menschen deine Nähe erfahren und bald wieder gesund werden.

für die Ärzte, Krankenschwestern und Pfleger, die die Leiden von Kranken mittragen. Schenke ihnen Kraft für ihren Dienst und lasse immer wieder in deine Nähe Ruhe finden.

Für die jungen Menschen, die ihrem Leben entgegengehen, lass sie deine Liebe entdecken und schenke ihnen den Mut, dir zu folgen, wenn du sie rufst.

Für unsere Verstorbenen schenke ihnen Geborgenheit und Ruhe am Gastmahl des ewigen Lebens.

Herr Jesus Christus, du hast deinen Vater für die Unmündigen gepriesen, die sich ihm vorbehaltlos anvertrauen und glauben. So höre und erhöre auch uns, der du lebst und herrschest in alle Ewigkeit. Amen.

Wir preisen dich, heiliger Vater. Du bist immer mit uns auf dem Weg, besonders wenn Jesus, dein Sohn, uns versammelt zum Mahl der Liebe. Wie den Jüngern deutet er uns die Schrift und bricht uns das Brot. Darum bitten wir dich, allmächtiger Gott, sende deinen Geist über Brot und Wein, damit Jesus Christus mit Leib und Blut in unserer Mitte gegenwärtig wird. Denn am Abend vor seinem Leiden nahm er beimal das Brot und sagte dir Dank, brach das Brot und reichte es seinen Jüngern und sprach, nehmet und esset alle davon, das ist mein Leib, der für euch dahingegeben wird. Ebenso nahm er den Kelch mit Wein, dankte wiederum, reichte den Kelch seinen Jüngern und sprach, nehmet und trinket alle daraus. Das ist der Kelch des neuen und ewigen Bundes, mein Blut, das für euch und für alle vergossen wird, zur Vergebung der Sünden. Tut dies zu meinem Gedächtnis. Geheimnis des Glaubens. Gütiger Vater, wir feiern das Gedächtnis unserer Versöhnung und verkünden das Werk deiner Liebe. Dein Sohn ist durch Leiden und Tod hinübergegangen in das neue Leben und ist auferstanden zu deiner Herrlichkeit. Schau herab auf dieses Opfer, auf Christus, der sich mit Leib und Blut hingibt und uns in seiner Hingabe den Weg öffnet zu dir, unserem Vater. Barmherziger Gott, schenke uns den Geist der Liebe, den Geist deines Sohnes. Stärke uns durch seinen Leib und sein Blut und erneuere uns nach seinem Bild. Segne unseren Papst Leo und unseren Bischof Ivo. Lass alle Glieder der Kirche die Zeichen der Zeit verstehen und in der Treue zu deinem Evangelium wachsen. Mache uns offen für die Menschen um uns, dass wir ihre Trauer und Angst, ihre Hoffnungen und Freuden teilen und als treue Zeugen der frohen Botschaft mit ihnen dir entgegengehen. Vater, erbarme dich unserer Brüder und Schwestern, die im Frieden Christi heimgegangen sind und aller Verstorbenen, deren Glauben niemand so kennt wie du, und führe sie zur Auferstehung. Wenn unser eigener Weg zu Ende geht, nimm auch uns auf in dein Reich, wo wir für immer die Fülle des Lebens und der Herrlichkeit erwarten. Lass uns in Gemeinschaft mit der seligen Jungfrau und Gottesmutter Maria, mit ihrem Bräutigam, dem heiligen Josef, mit den Aposteln und Blutzeugen und mit allen Heiligen dich loben und preisen durch unseren Herrn Jesus Christus.

0: Lasset uns beten, wie der Herr uns das Beten lehrte. Vater unser im Himmel,
1: geheiligt werde dein Name, dein Reich komme, dein Wille geschehe, wie im Himmel so auf Erden. Unser tägliches Brot gib uns heute und vergib uns unsere Schuld, wie auch wir vergeben unseren Schuldigen. Und führe uns nicht in Versuchung, sondern
0: erlöse uns, Herr allmächtiger Vater, von allem Bösen und gib Frieden in unseren Tagen. Komm uns zu Hilfe mit deinem Erbarmen und bewahre uns vor Verwirrung und Sünde, damit wir voll Zuversicht das Kommen unseres Erlösers, Jesus Christus, erwarten.
1: Denn dein ist das Reich und die Kraft und die Herrlichkeit in Ewigkeit.
0: Amen. Der Herr hat zu seinen Aposteln gesagt: Frieden hinterlasse ich euch, meinen Frieden gebe ich euch, deshalb bitten wir. Herr Jesus Christus, schau nicht auf unsere Sünden, sondern auf den Glauben deiner Kirche und schenke ihr nach deinem Willen Einheit und Frieden. Der Friede des Herrn sei allezeit mit euch.
1: Und mit deinem Geist.

Seht das Lamm Gottes, das hinwegnimmt die Sünde der Welt. Herr, ich bin nicht würdig, dass du eingehst unter mein Dach, aber sprich nur ein Wort, so wird meine Seele gesund. Kommt alle zu mir, die euch plagt und unter Lasten stöhnt, ich will euch Ruhe verschaffen, so spricht der Herr.

0: Lasset uns beten. Herr, du hast uns mit reichen Gaben beschenkt. Lass uns in der Danksagung verharren und einst die Fülle des Heils erlangen. Darum bitten wir durch Christus, unseren Herrn.
1: Amen.
0: Der Herr sei mit euch.
1: Und mit deinem Geiste.
0: Es segne und behüte euch der allmächtige Gott, der Vater und der Sohn und der Heilige Geist.
1: Amen.
0: Geht hin in Frieden.
1: Thanks.

Aus der Benediktskapelle des Klosters Murigries übertrugen wir die Heilige Messe. Zelebrant war Pater Urban Stillhardt, die Predigt hielt Familienseelsorger Toni Fjung. Kantorin war Emanuela Pattis, an der Orgel saß Heinrich Walder. Verehrte Hörer, bis zu den Nachrichten um 11 Uhr hören Sie jetzt Musik von Johann Strauss. Es spielen die Wiener Philharmoniker unter der Leitung von Willi Boskowski.

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1: Gewerkschaften fordern Klarheit über Wallbrunner Stadtwerk. Donald Trump warnt vor Kommunismus in den USA. Das Wetter vorwiegend sonnig bei 25 bis 33 Grad. Die Gewerkschaften wollen Ende kommender Woche mit einer Mahnwache auf den Fortbestand der Wallbrunner Stahlwerke in Bozen drängen. Die Konzession für das Werk endet am 3. September, sagte Will-Gewerkschafter Mauro Baldessari zu Rheinland Südtirol. Man verlange deshalb von der Landespolitik eine Zusage, für welchen Zeitraum und zu welchem Preis das Gelände an die Wallbrunner verpachtet wird. Die Arbeiter hätten das Recht, dies noch vor den Sommerferien zu erfahren. Die Mahnwache sollte auf dem Silvius Magnago-Platz stattfinden. Weil es dafür keine Genehmigung gibt, wird sie in den Berloffer Park verlegt. Mit 1,5 Stunden Verspätung hat US-Präsident Donald Trump seine Rede zum 250-Jahre-Jubiläum der USA gehalten. Die National Mall in Washington war zunächst wegen einer Unwetterwarnung evakuiert worden. In seinen Ausführungen warnte Trump vor dem Kommunismus. Er würde nicht zulassen, dass Kommunisten die Macht in den USA übernehmen, sagte der Präsident wörtlich. Außerdem kündigte er für sein Land ein goldenes Zeitalter an. Das weitgehende Verbot der Telefonwerbung seit dem 19. Juni hat kaum Wirkung. Darüber berichtet heute die Tageszeitung La Repubblica. Laut dem Regierungsdekret sind alle am Telefon abgeschlossenen Verträge für die Lieferung von Strom oder Gas null und nichtig, außer der Kunde hat das Angebot angefordert. Trotzdem wird aus meist illegalen Callcentern unvermindert angerufen und für solche Verträge geworben. Ab kommender Woche gelten in Toblach strenge Regeln für das Parken von Campern. Erlaubt ist es nur mehr auf Campingplätzen oder in eigens ausgewiesenen Zonen. Das Abstellen mit Parkscheibe darf nach Ablauf der eingestellten Zeit nicht verlängert werden. Die Strafen betragen zwischen 200 und 900 Euro. Die Gemeinde Toblach will damit dem Biwakieren auf öffentlichem Grund und Boden entgegenwirken. Es hat in den vergangenen Jahren enorm zugenommen. In Glons hat ein Ansturm um Sonderdurchfahrtsgenehmigungen begonnen. Nach der Ankündigung, das historische Zentrum für den Autoverkehr zu schließen, bearbeite er eine Anfrage nach der anderen, sagt der Bürgermeister von Glons, Erich Wallnöfer. Er habe jedoch die Aufgabe, das Wohl aller zu vertreten und die Stadt von Verkehr, Lärm und Abgasen zu entlasten, unterstrich Wallnöfer. Ab morgen Montag wird Glons für 2 Monate bis 31. August rund um die Uhr für den Durchzugsverkehr gesperrt. In Brunneck ist es am frühen Abend zu einem Balkonbrand gekommen. Auf dem Balkon eines Kondominiums in der St. Lorenzner Straße war gegrillt worden. Verletzt wurde beim Brand niemand. Im Achtelfinale der Fußball-Weltmeisterschaft spielt Brasilien am späten Abend gegen Norwegen. Um 2 Uhr in der Früh kämpfen Mexiko und England um den Einzug ins Viertelfinale. Frankreich und Marokko sind gestern Abend eine Runde weitergekommen. Das Wetter. Es ist sonnig, im Tagesverlauf tauchen ein paar Wolken auf und am Abend kann es im Norden etwas regnen. Die Temperaturen erreichen 25 Grad im Wipptal und 33 Grad im Unterland. Der morgige Montag bringt einen Wechsel aus Sonne und Wolken. Von Rheinland Südtirol hörten Sie Nachrichten, Redaktion Siegfried Kollmann.
2: Daniel Hofer begrüßt Sie aus der Landesverkehrsmeldezentrale. Auf Südtirols Hauptstraßen herrscht erhöhtes Verkehrsaufkommen. Kolonnenverkehr wegen Überlastung gibt es dabei auf der Brennerautobahn in Fahrtrichtung Süden abschnittsweise zwischen Bozen Nord und Rovereto Süd sowie in Fahrtrichtung Norden abschnittsweise zwischen Verona Nord und Trient Nord. Wegen der Veranstaltung Maratona des Dolomites kommt es bis ca. 17 Uhr zu Sperren auf folgender Strecke. Podojoch, Sellajoch, Blandegralba, Grönerjoch, Corvara, Campolongo Pass, Arabba, Cernadoi, Selva di Cadore, Passo Giau, Pocol, Falzarego Pass, Valparola Pass, St. Cassian, Stern mit Ziel in Corvara. Zu Verzögerungen und Wartezeiten wegen Arbeiten kommt es immer wieder auf der Staatsstraße im oberen Finchgau nördlich von St. Valentin, auf der Gampenpassstraße abschnittsweise zwischen Gfrill und dem Pass, auf der Brenner Staatsstraße nördlich von Farn, auf der Gröner Staatsstraße zwischen Weidbruck und Pontives bei Brembach und auf der Landesstraße Kastelroth-St. Ulrich oberhalb von Runkaditsch. Kommen Sie gut voran!
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Grüß Gott, meine lieben Zuloserinnen und Zuloser, draußen in Stadt und Land, herzlich willkommen bei der Sonntagsweiß. Wenn's in Sonntag gegen Methodzeit geht, nachher darf man sie, fängt's am Sender aus, einladen zu einem knappen Musikstindl bis in 12 leiten. Mit der Musik, die bei uns Tradition hat. Und inzwischen drein, je nach Anlass, ein paar Worte zu Musikanten, Ländl oder Brauch. Graf Zeppelin heißt der Marsch, den uns die Musikkapelle Pfundersheint zum Anfang der heutigen Sonntagsweiß servieren wird. Damit lassen wir das Ganze musikalisch gebührend eröffnen. Ich wünsche Ihnen jetzt ein schönes Zuhören bei unserer Sonntagsweiß.

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Olm Sheen, die Slavonicka Polka. To Septalo, ehemaliger Landeskapellmeister seines Zeichens, hat unzählige Stickeln komponiert, Märsche für Blasmusik natürlich, aber auch für Männerchor hat er so einiges zu setzen gewusst. Unter anderem hat er sich ja einem ganz interessanten Thema angenommen, nämlich dem der Schlernhexen. Ob sie es gegeben hat oder nicht, darüber sagt er wenig aus. Aber immerhin hat er genau hingeschaut und hat eine ganz große Vorstellung gehabt, wie so Schlernhexen eigentlich ausschauen, weil in Liedl im Refrain genauer drinnen heißt es ja nachher ganz präzise: Schlernhexen, Schlernhexen, ja, sind ich gewiss, ja gewiss, haben lange Zuten und ein nantrisches Gefries.

bravourhaft dargeboten der Brandjachtmarsch, die Vilnisser Musikanten, wie wir sie kennen. Am Kreuzersteg, am Muschstickel, die Egerländer Musikanten geben es zum Besten.

Gute, schmissige Stimmung, die Wilderer Musik. Wir bleiben beim Polka-Schwung, die Südtiroler Tanzelmusik, die Rieder-Burm-Polka ist dran.

Ein wunderschöner Marsch, Textilaco, die Musikkapelle Soundtein. Jetzt von der Anzahl für die Musikanten her wird sie wieder weniger werden. Sie sind zu dritt, ein Trio, die sich dann und wann zusammenfindet, um miteinander bärige Musik zu machen. Und die zwei Bauern, denen auch ganz gut dazu singen, soll darf man schon einmal ganz schnell bemerken. Der Pixner Herbert ist öfters unterwegs mit dem Toni Hornsteiner und den Christoph Kriener. Und die miteinander haben oftmals auch ganz gute Ideen, was so alte Liedeln einspielen anbelangt. Zum Beispiel, uns Landleben hat Gott gegeben, so heiter, so frei, drum preisen die Weisen das Landleben. Ach so.

in einem anständigen bayerischen Tempo, allweil lustig die Fidelen in Toller. Ja, die Tänzer tanzen's und die Sömm müssen's immerhin wissen und sie danken's nachher auch, wenn ein Tempomarsch, wo ein bayerischer für die Figuren her halbwegs zu der Tränen ist. Markhöfer Polka heißt das nächste Stickel und die Buchgrabler, den jetzt spielen.

Ja, aus dem bayerischen Land, die Tegernseer. Tanzelmusik mit einem steirischen Stückel, schönes Steirerland. Wir wechseln Uhr ins Burggrafenamt, zum daheim, die Leitlen für die Heimstanzer. Und in Schneiding bringen sie uns zu Gehör.

passt ja ganz genau daher jetzt. Die Knädel, die gerichtet sein und so langsam geht ja, wie wir wissen, die Zeit dahin und bald wird es 12 Leuten und die Musikanten legen nachher das Instrument auf Seiten. Jetzt aus der Sendung Ause begleiten, natürlich mit einem Marsch, lassen wir uns durch die Musikkapelle girlen. Jubelklänge, so heißt der Marsch, Ernst Übel, der Komponist. Ich für mein Teil sage jetzt einfach, pfiat Gott, wünsche nur eine gesegnete Mahlzeit. Bis zum nächsten Mal, Ihr Roland Walcher, Silbernagele.

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1: Der Sulner Bergrettungschef Olaf Reinstadler ist gestorben. Bei einer mutwilligen Gasexplosion sind in Wien 9 Menschen verletzt worden. Das Wetter vorwiegend sonnig bei 25 bis 33 Grad. Der langjährige Leiter der Bergrettung Sulden Olaf Reinstadler ist tot. Der 62-Jährige starb in der Nacht auf heute nach kurzer schwerer Krankheit. Reinstadler übernahm die Leitung der Bergrettung im Jahr 2000 von Pfarrer Josef Hurton. Er hatte zunächst in der Bäckerei seines Vaters gearbeitet. Später wurde er Bergführer. Vor 3 Jahren verlor er bei einem gemeinsamen Einsatz seinen Bruder Toni, der ebenfalls Bergretter war. Die beiden hatten damals Lawinen abgesprengt. Heute früh ist in Enneberg ein Wolf abgeschossen worden. Am Donnerstag hatte der Landeshauptmann das Dekret zur Entnahme unterschrieben. Auf der Alm Feuerdörra war es zu wiederholten und vom Landesforstkur bestätigten Wolfsrissen gekommen. Dabei wurden mehrere Schafe und Ziegen gerissen. Ziel der Maßnahme ist es, weitere erhebliche Schäden an den Herden zu verhindern. Es handelt sich um die 2. offizielle Erlegung eines Wolfes in Südtirol. Im Vorjahr wurde im Planaltal ein Wolf geschossen. In Wien hat ein 93-jähriger Mann sein Einfamilienhaus in die Luft gesprengt und dabei 8 Nachbarn verletzt. Die Polizei geht davon aus, dass der alte Mann absichtlich eine Gasexplosion herbeigeführt hat. Durch die Explosion wurden angrenzende Einfamilienhäuser teilweise schwer beschädigt. Der 93-Jährige wurde schwer verletzt im Keller seines Hauses gefunden. Er wurde wegen vorsätzlicher Gemeingefährdung festgenommen und wird in einem Krankenhaus bewacht. Mit 1,5 Stunden Verspätung hat US-Präsident Donald Trump seine Rede zum 250-Jahre-Jubiläum der USA gehalten. Der National Mall in Washington war zunächst wegen einer Unwetterwarnung evakuiert worden. In seinen Ausführungen warnte Trump vor dem Kommunismus. Er werde nicht zulassen, dass Kommunisten die Macht in den USA übernehmen, sagte der Präsident wörtlich. Außerdem kündigte er für sein Land ein goldenes Zeitalter an. Am 2. Tag der Trauerfeier ist im Iran das Totengebet für den obersten Führer Ayatollah Ali Khamenei abgehalten worden. Sein Sohn und Nachfolger Mojtaba war nicht anwesend. Khamenei war Ende Februar bei einem israelischen Luftangriff auf seinen Amtssitz in Teheran getötet worden. Wegen des Krieges zwischen Israel und den USA auf der einen und dem Iran auf der anderen Seite konnte die Trauerzeremonie zunächst nicht stattfinden. In Südfrankreich bekämpfen fast 600 Feuerwehrleute einen Waldbrand in der Nähe der Stadt Perpignan. Die Bewohner wurden aufgefordert, erreichbar zu bleiben, falls man den Ort evakuieren müsse. In Südfrankreich herrschen seit Wochen Hitze und Dürre. In Griechenland sind nahe Thessaloniki eine Recyclinganlage und eine Textilfabrik in Brand geraten. Die Behörden riefen die Menschen auf, Fenster und Türen geschlossen zu halten und sich nur eingeschränkt im Freien aufzuhalten. In Rom ist gestern Abend beim Konzert des Popsängers Ultimo ein Besucherrekord aufgestellt worden. Auf das Universitätsgelände Tor Vergata strömten eine 250.000 Musikfans. Damit übertraf der 29-jährige Ultimo den bisherigen Rekord von Vasco Rossi. Dessen Konzert 2017 in Modena hatte 225.000 Zuschauer angezogen. Die Gewerkschaften wollen Ende kommender Woche mit einer Mahnwache auf den Fortbestand der Wallbrunner Stahlwerke in Bozen drängen. Die Konzession für das Werk endet am 3. September, sagte UIL-Gewerkschafter Mauro Baldessari zu Rai Südtirol. Man verlange deshalb von der Landespolitik eine Zusage, für welchen Zeitraum und zu welchem Preis das Gelände an die Wallbrunner verpachtet wird. Die Arbeiter hätten das Recht, dies noch vor den Sommerferien zu erfahren. Die Mahnwache sollte auf dem Silvius-Magnago-Platz stattfinden, weil es dafür keine Genehmigung gibt, wird sie in den Berloffa-Park verlegt. Ab kommender Woche gelten in Toblach strenge Regeln für das Parken von Campern. Erlaubt ist es nur mehr auf Campingplätzen oder in eigens ausgewiesenen Zonen. Das Abstellen mit Parkscheibe darf nach Ablauf der eingestellten Zeit nicht verlängert werden. Die Strafen betragen zwischen 200 und 900 Euro. Die Gemeinde Toblach will damit dem Bivakieren auf öffentlichem Grund und Boden entgegenwirken. Es hat in den vergangenen Jahren enorm zugenommen. In Glons hat ein Ansturm um Sonderdurchfahrtsgenehmigungen begonnen. Nach der Ankündigung, das historische Zentrum für den Autoverkehr zu schließen, bearbeite er eine Anfrage nach der anderen, sagt der Bürgermeister von Glons, Erich Wallnöfer. Er habe jedoch die Aufgabe, das Wohl aller zu vertreten und die Stadt von Verkehr, Lärm und Abgasen zu entlasten, unterstrich Wallnöfer. Ab morgen Montag wird Glons für 2 Monate bis 31. August rund um die Uhr für den Durchzugsverkehr gesperrt. In Brunnek ist es am frühen Abend zu einem Balkonbrand gekommen. Auf dem Balkon eines Kondominiums in der St. Lorenzner Straße war gegrillt worden. Verletzt wurde beim Brand niemand. Im Achtelfinale der Fußball-Weltmeisterschaft spielt Brasilien am späten Abend gegen Norwegen. Um 2 Uhr in der Früh kämpfen Mexiko und England um den Einzug ins Viertelfinale. Frankreich und Marokko sind gestern Abend eine Runde weitergekommen. Frankreich tat sich gegen Paraguay sehr schwer. Kylian Mbappé sorgte mit einem Elfmeter in der 83. Minute für den 1:0-Sieg. Marokko gewann 3:0 gegen in der ersten Halbzeit dominierende Kanadier. Das Wetter. Im Tagesverlauf tauchen ein paar Wolken auf und am Abend kann es im Norden etwas regnen. Die Temperaturen erreichen 25 Grad im Wipptal und 33 Grad im Unterland. In den südlichen Landesteilen ist es recht sonnig mit hohen Wolken. Richtung Norden gibt es mehr Wolken und speziell am Alpenhauptkamm ist es teils auch wechselhaft. Am Nachmittag kann man einzelne Schauer auch sonst nicht ganz ausschließen. Der Nordföhn weht teilweise kräftig. Am Dienstag scheint bei durchziehenden hohen Wolkenfeldern oft die Sonne. Auch am Mittwoch ziehen Schleierwolken durch. Dazu gibt es viel Sonnenschein. Hochsommerliches und sehr sonniges Wetter bringt der Donnerstag. Die Temperaturen steigen noch etwas an. 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Redaktion Siegfried Kollmann.
2: Daniel Hofer begrüßt Sie aus der Landesverkehrsmeldezentrale. Auf Südtirols Hauptstraßen herrscht erhöhtes Verkehrsaufkommen. Kolonnenverkehr wegen Überlastung gibt es dabei auf der Brennerautobahn in Fahrtrichtung Süden abschnittsweise zwischen Bozen Nord und Rovereto Süd sowie in Fahrtrichtung Norden abschnittsweise zwischen Verona Nord und Trient Nord. Wegen der Veranstaltung Maratona des Dolomites kommt es bis ca. 17 Uhr zu Sperren auf folgender Strecke: Podojoch, Sellajoch, Plandegralba, Grünerjoch, Corvara, Campolongopass, Arabba, Cernadoi, Selva di Cadore, Passo Giau, Pocol, Falzarego Pass, Valparola Pass, St. Cassian, Stern mit Ziel in Corvara. Zu Verzögerungen und Wartezeiten wegen Arbeiten kommt es immer wieder auf der Staatsstraße im oberen Finchgau nördlich von St. Valentin, auf der Gampenpassstraße abschnittsweise zwischen Frill und dem Pass, auf der Brenner Staatsstraße nördlich von Farn, auf der Grüner Staatsstraße zwischen Weidburg und Pontives bei Brembach und auf der Landesstraße Kastelroth-St. Ulrich oberhalb von Runkaditsch. Kommen Sie gut voran!
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1: Herzlich willkommen zur heutigen Sendung, durch die ich Sie jetzt bis 12.30 Uhr begleiten darf. Am Mikrofon begrüßt Sie noch einmal Matthias Mayer. Was gehört zum Sommer dazu? Sonne natürlich und vielleicht ein herrlicher Urlaub am Meer oder in der Sommerfrische. Ganz sicher aber eine ordentliche Portion Eis. ob Wassereis am Stiel oder Eiscreme sul Corno, jeder hat da seine eigene Vorliebe. Und was die beste und beliebteste Eissorte anbelangt, hierzulande oder weltweit, dazu gibt es auch immer wieder Studien und Statistiken. Um berühmte Eissorten und ihre Geschichte und um die ältesten Gelaterie des Landes geht's im heutigen Beitrag von Margot Schwienbacher.

0: Nein, es ist nicht Il Gelato al Limon aus dem Lied von Paolo Conte, das das Rennen der beliebtesten Eissorten macht. Ein Zitroneneis mag zwar das Richtige sein zur Abkühlung an heißen Sommertagen, in Italien steht es aber nur an dritter Stelle der Lieblingssorten, hinter Schokolade und Haselnuss. In Frankreich, Schweden, Finnland und Griechenland ist Vanilleeis der Favorit. In Österreich, Ungarn und Kroatien Erdbeere. Deutschland scheint nach Pistazieneis verrückt zu sein. Und nur in Portugal, da ist tatsächlich ein Gelato al Limon die nationale Lieblingseissorte. Doch wer hat die vielen Eissorten überhaupt erfunden? Wie bei so vielen Lebensmitteln verlieren sich die Ursprünge im Dunkel der Geschichte. Von einigen Sorten aber lässt sich ihre Entstehungsgeschichte sehr gut zurückverfolgen. So zum Beispiel die der Eissorte Malaga, einer Kultsorte für Erwachsene mit süß-sahnigem Geschmack und alkoholischer Note. Die spanische Stadt Malaga ist tatsächlich der Ursprungsort dieser Sorte. Erfunden hat sie Anfang der 1970er Jahre Prudente Dimas Mira, Enkel der Gründerfamilie der Eisdiele Mira, die schon seit 1890 besteht. Ursprünglich wollte Prudente Anwalt werden, musste nach dem frühen Tod des Vaters aber ins Eisgeschäft einsteigen. Aus Freude am Experimentieren und aus seiner Liebe zum süßen Wein seiner Gegend entwickelte er eine neue Eissorte, bestehend nur aus Rosinen, Malaga-Wein und Milch. Ein Klassiker bis heute. Die Geschichte einer anderen, sehr beliebten Eissorte lässt sich ebenfalls bis zu den Anfängen rekonstruieren. Enrico Panattoni war als ganz junger Mann in den 1940er Jahren aus der Toskana nach Bergamo gekommen und hatte hier ein Café eröffnet, La Mariana. Kulinarische Experimente hatten ihn schon immer gereizt. 1961 erfand Panattoni eine ganz eigene Eismischung. Weißes, cremiges Fiordilatte-Eis, in das er warme, geschmolzene Schokolade fließen ließ, die dann in kleine Splitter erstarrte. Das Ergebnis erinnerte den Koch an die berühmte Stracciatella-Suppe aus Rom mit aufgeschlagenem Ei. Und so kam auch die neue Eissorte Stracciatella zu ihrem Namen. Die erste Eissorte der Moderne entstand im 16. Jahrhundert am Hof der Medici in Florenz. Hier war es Bernardo Buontalenti, Architekt, Bildhauer und Alchemist, der für Fürst Cosimo I. anlässlich eines Festes eine ganz besondere Eisspezialität kreiert hat. Aus Milch, Eiern und Honig, bis heute bekannt als Gelato alla Crema. Das Genießen von Eis war damals eindeutig nur etwas für die obersten Kreise. Damit sich Eisdielen im heutigen Sinne für ein breites Publikum entwickeln konnten, brauchte es noch einige Jahrhunderte und viele technische Erfindungen für die Kühlung der Zutaten. Eine der ältesten, heute noch bestehenden Eisdielen in Südtirol befindet sich in Meran. Hier eröffnete 1932 an der Passapromenade das Café Costantin seine Tore. In Bozen hingegen wird durchgehend seit 1957 in der Gelateria Cadore in der Italienallee Eis hergestellt. Natürlich auch, wie könnte es anders sein, ein Gelato al Limon.
1: Gelato al Limon, Gelato al Limon.
2: Das war ein Beitrag von Margot Schwienbacher über berühmte und beliebte Eissorten und ihre Geschichte. Und sollten Sie heute noch ein Eis essen, dann genießen Sie es und denken Sie vielleicht an die lange Geschichte des Eises und dass es lange Zeit etwas nur für Privilegierte war. Wie schön, dass das heute anders ist.

0: Danke.
1: Zu unserem nächsten Beitrag. Übersetzen gehört zu jenen Bereichen, wo KI-Programme besonders umfassend eingesetzt werden. Das ist für jene Menschen, die in diesem Bereich arbeiten, logischerweise problematisch. Aber es ist auch ein Problem für gewisse sensible Bereiche, warnt Hermann Kowi, der Bundesvorsitzende der Wirtschaftskammer Österreich für den Berufsverband der Sprachdienstleister, im Gespräch mit Jutta Wieser.
2: KI kann beim Übersetzen sehr viel helfen und meine Mitglieder verwenden ja schon seit 20 Jahren künstliche Intelligenz, nicht so, wie man es heute kennt mit Sprachmodellen, sondern mit prädiktiver KI. Also,
3: was heißt?
2: Das ist eine Übersetzungsumgebung wie Trados oder MemoQ, das sind die Hauptprogramme, die man verwendet, die legen Übersetzungsspeicher an von jedem Satz, den ein Übersetzer übersetzt. Und wenn ich von einem Kunden in 3 Jahren einen Text kriege und der wurde nur leicht angepasst, dann sagt mir mein Programm, den Text hast du schon mal so gesehen und das Wort hat sich geändert und das Wort hat sich geändert.
3: Mhm.
2: Eigentlich sind darum Sprachdienstleister, Übersetzerinnen und Übersetzer prädestiniert dafür, KI richtig einzusetzen.
3: Also eigentlich geht es darum, dass Sie sagen, KI wird nicht richtig eingesetzt, weil natürlich die Leute auch normalerweise sich nicht damit beschäftigen. Immerhin ist es eine eigene Berufsgruppe.
2: Genau. Mir kommt es ab und zu ein bisschen so vor, als wie wenn jemand, der Nadel und Faden zu Hause hat und nähen kann, bei der Schnittwunde selber anfängt. Immer würde man zum Arzt gehen und sich Rat holen. Muss ich das überhaupt nähen? Und wenn, dann näht es der Arzt. Und mir fehlt ein wenig von der Wirtschaft und auch von der öffentlichen Hand dieses Vertrauen in die Berufsgruppe, die sehr viel beigetragen hat dazu, dass Südtirol, Nordtirol heute so ausschaut, wie es ausschaut, mhm. Im Export, im Tourismus. Die Übersetzer waren immer welche in der zweiten Reihe, die aber sehr viel dazu beigetragen haben.
3: Ich habe vorher von sensiblen Bereichen gesprochen, wo es dann wahrscheinlich auch nochmal auf die Terminologie ankommt. Solche sensible Bereiche wären zum Beispiel, Herr Kowi?
2: Rechtliche Texte, Verträge.
3: Gesetzestexte zum Beispiel.
2: Alles Mögliche. Mhm. Genau. Und ein großes Problem, das die KI hat, ist, dass sie auf statistischen Wahrscheinlichkeiten berechnet und ja nicht wirklich reden kann oder Sätze formulieren kann. Es werden Wahrscheinlichkeiten berechnet und deswegen sind Übersetzungsergebnisse immer stark gemittelt. Also irgendwie ein Mittelmaß. Genau das, was ein guter Übersetzer eigentlich nicht macht, sondern ein Text soll sich für den muttersprachlichen Leser wie ein originaler Text anfühlen. Und wenn man sich KI-Ergebnisse, die ins Deutsche gehen, zum Beispiel anschaut, dann sieht man ganz oft, dass da Konstruktionen drin sind, die man auf Deutsch so vielleicht nicht verwenden würde. Und das gilt natürlich auch in die andere Richtung.
3: Umgekehrt, englische Texte, genau, die sich anfühlen wie verschachtelte deutsche Sätze zum Beispiel.
2: Terminologie und Kontext und Konsistenz sind Probleme von der KI. Also KI kann auf der ersten Seite ein Wort verwenden und auf der fünften Seite ein anderes Wort für ein und dieselbe Ausgangsformulierung, das ist der KI ziemlich egal. Deswegen braucht es am Ende Menschen, die die vorhandenen Systeme, die genau darauf programmiert wurden, Konsistenz zu bringen und Kontext einzuhalten, nutzen können.
1: Abgesehen von Kontext und Konsistenz gibt es noch 2 weitere wichtige Punkte. KI haftet nicht. Und das Einsetzen von KI wird auf lange Sicht den Nachwuchs im professionellen Übersetzungsbereich verhindern. Davor warnt Hermann Kowi, der Bundesvorsitzende in der Wirtschaftskammer Österreich, für den Berufsverband der Sprachdienstleister.

0: Eine hohe Auszeichnung gibt es beim Europäischen Dorferneuerungspreis für die Gemeinde Taufers im Münstertal. Dank der langjährigen Arbeit an den Gebäuden, der Verkehrsberuhigung und der guten Vernetzung mit anderen Gemeinden, aber über die Staatsgrenze hinaus bis in die Schweiz, erhält die Gemeinde diese Auszeichnung. Und Bürgermeisterin Roselinde Gunsch sagt, dass es an der kontinuierlichen Arbeit der letzten 20 Jahre liegt.
1: Es war schon Aufholbedarf. Die Schule ist in die Jahre gekommen, es war nicht mehr zeitgemäß. Also eigentlich alle öffentlichen Gebäude. Und dann hat man eben diesen Weg eingeschlagen und gesagt, okay, wir machen jetzt wirklich eine Bestandsaufnahme, was wird gebraucht in den nächsten Jahren? Und das hat man dann auch mit der Bevölkerung, vor allem mit den Vereinen erarbeitet. Und da kam ein Programm, also wirklich von der Schule bis Kindergarten, Feuerwehrhalle, Gemeindeamt und so weiter, wie das in den 20 Jahren saniert und gebaut werden sollte.
2: In Taufers im Münstertal, haben Sie mir erzählt, ist so wie in manchen Gemeinden, der Dorfkern wurde leer, weil dort die älteren Leute gewohnt haben, die ja dann auch gestorben sind. Die jungen Familien waren eher am Dorfrand und Sie haben diesen Leerstand auch quasi eine Bestandsaufnahme gemacht und den Leerstand auch beheben konnten, auch mit den öffentlichen Gebäuden, wie Sie es gerade beschrieben haben, aber nicht
1: also
2: nur.
1: Dieser Prozess ist noch nicht abgeschlossen, natürlich. Also die Leerstandserhebung erfolgt ja erst mit der Erarbeitung des Gemeindeentwicklungsprozesses. Das ist ja erst jetzt in den letzten 5 Jahren gemacht worden. Und das hatte jetzt zur Folge, was ich immer sage, einfach auch dieses Beispiel, das hatte wirklich zur Folge, dass auch vermehrt wieder zum Teil die Enkel in den Dorfkern zurückgekehrt sind, die Gebäude der Großeltern übernommen haben und diese saniert haben und mit den Familien jetzt auch wieder im Dorfkern wohnen. Also wir haben aber immer noch natürlich Leerstand. Es ist nicht so, dass jetzt alles schon aufgebraucht ist. Das ist auch die Arbeit jetzt noch der nächsten Jahre, diesen zu füllen und zu beleben. Aber es hat sich einiges getan in dieser Hinsicht.
2: Zum Beispiel auch die Verkehrsberuhigung, denn wie Sie ja selber sagen, Taufers im Münstertal ist ein Straßendorf. Und wie haben Sie denn das geschafft? Weil die Straße wurde ja nicht verlegt, es gibt keine Umleitung oder Umfahrung.
1: Nein, es gibt keine Umfahrung. Jetzt wurde einfach die Sichtbarkeit für den Fußgänger wurde geschaffen. Und dass nicht das Auto oberste Priorität hat, sondern dass sich zurücknehmen muss. Und der Fußgänger hat einfach seinen Platz oder die Fußgängerin auf der Straße. Das war vorher nicht so. Da wurden zum Teil sogar noch die Autos links und rechts von der Straße geparkt.
2: Also da hat sich einiges getan, auch am Ortsbild. Die Begründung der Jury für diesen Goldpreis Evira betont auch das Vereinsleben, betont auch die Vernetzung mit anderen Gemeinden und auch sozusagen über die Staatsgrenze hinaus hinein in die Schweiz, bei der Sie ja natürlich sehr nahe dran sind. Als Bürgermeisterin, was freut Sie denn persönlich jetzt an diesem Preis?
1: Mich freut es, dass wir das eingereicht haben. Das hat ja auch wieder, bis man alles gesammelt hat, bis das beschrieben ist und so weiter und so fort. Und dass wir das darlegen können und einfach auch, dass ich diesen Preis stellvertretend für sehr, sehr viele Menschen hier in der Gemeinde, die daran gearbeitet haben, von der damaligen Gemeindeverwaltung bis Gemeinderat, bis zu den Vereinen und den Verein. Das ist bei uns schon ein Kit, das Vereinsleben im Dorf. Und stellvertretend für diese Menschen diesen Preis entgegennehmen kann. Das freut mich einfach.
0: Bürgermeisterin Roselinde Gunsch im Gespräch mit Jutta Wieser über die erfolgreiche Teilnahme

Wettbewerb für den Dorferneuerungspreis. Das ganze Gespräch finden Sie zum Nachhören in der Reihe Südtirol Mediathek. Das war sie, die Mittagssendung am Sonntag aus dem Land. Es hat mich gefreut, Sie durch diese 20 Minuten zu begleiten. Hier geht es jetzt weiter mit Sendungen in ladinischer Sprache. Die Sendungen in deutscher Sprache werden wieder mit aktuellen Nachrichten um 13 Uhr aufgenommen. Bis dahin, auf Wiederhören!

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1: Der Suldner Bergrettungschef Olaf Reinstadler ist gestorben. Bei einer mutwilligen Gasexplosion sind in Wien 9 Menschen verletzt worden. Das Wetter vorwiegend sonnig bei 25 bis 33 Grad. Der langjährige Leiter der Bergrettung Sulden, Olaf Reinstadler, ist tot. Der 62-Jährige starb in der Nacht nach kurzer, schwerer Krankheit. Reinstadler übernahm die Leitung der Bergrettung im Jahr 2000 von Pfarrer Josef Hurton. Er hatte zunächst in der Bäckerei seines Vaters gearbeitet, später wurde er Bergführer. Vor 3 Jahren verlor er bei einem gemeinsamen Einsatz seinen Bruder Toni, der ebenfalls Bergretter war. Die beiden hatten damals am Stilfser Joch Lawinen abgesprengt. Heute früh ist in Enneberg ein Wolf abgeschossen worden. Am Donnerstag hatte der Landeshauptmann das Dekret zur Entnahme unterschrieben. Auf der Alpen Feuerdöra war es zu wiederholten und vom Landesforstkorps bestätigten Wolfsrissen gekommen. Dabei wurden mehrere Schafe und Ziegen gerissen. Ziel der Maßnahme ist es, weitere erhebliche Schäden an den Herden zu verhindern. Es handelt sich um die 2. offizielle Erlegung eines Wolfes in Südtirol. Im Vorjahr wurde im Planaltal ein Wolf geschossen. In Wien hat ein 93-jähriger Mann sein Einfamilienhaus in die Luft gesprengt und dabei 8 Nachbarn verletzt. Die Polizei geht davon aus, dass der alte Mann absichtlich eine Gasexplosion herbeigeführt hat. Durch die Explosion wurden angrenzende Einfamilienhäuser teilweise schwer beschädigt. Der 93-Jährige wurde schwer verletzt im Keller seines Hauses gefunden. Er wurde wegen vorsätzlicher Gemeingefährdung festgenommen und wird in einem Krankenhaus bewacht. Mit Ansprachen der Co-Parteichefs Tino Chrupalla und Alice Weidel geht in Erfurt der Bundesparteitag der Rechtsaußenpartei Alternative für Deutschland AfD zu Ende. Die Delegierten hatten beide am Vortag im Amt bestätigt. Weidel ging mit 81,3% der Stimmen gestärkt aus der Wahl hervor. Der Co-Vorsitzende Tino Chrupalla bekam mit 70% einen Dämpfer. Die Polizei zählte bei Protesten gegen die AfD 31.000 Menschen. Am 2. Tag der Trauerfeier ist im Iran das Totengebet für den obersten Führer Ayatollah Ali Khamenei abgehalten worden. Sein Sohn und Nachfolger Mojtaba war nicht anwesend. Khamenei war Ende Februar bei einem israelischen Luftangriff auf seinen Amtssitz in Teheran getötet worden. Wegen des Krieges zwischen Israel und den USA auf der einen und dem Iran auf der anderen Seite konnte die Trauerzeremonie zunächst nicht stattfinden. Seit den verheerenden Erdbeben vor 1,5 Wochen sind in Venezuela fast 3.000 Tote geborgen worden. Mehr als 16.500 Verletzte wurden registriert. Das teilte ein Regierungsvertreter mit. Nach offiziellen Angaben stürzten fast 200 Gebäude ein, fast 900 wurden stark beschädigt. Die Suche nach Überlebenden geht weiter. Immer noch werden tausende Menschen vermisst. In Südfrankreich bekämpfen fast 600 Feuerwehrleute einen Waldbrand in der Nähe der Stadt Perpignan. Die Bewohner wurden aufgefordert, erreichbar zu bleiben, falls man den Ort evakuieren müsse. In Südfrankreich herrschen seit Wochen Hitze und Dürre. In Griechenland sind nahe Thessaloniki eine Recyclinganlage und eine Textilfabrik in Brand geraten. Die Behörden riefen die Menschen auf, Fenster und Türen geschlossen zu halten und sich nur eingeschränkt im Freien aufzuhalten. Im spanischen Pamplona beginnt morgen die Stierhatz. Diese jahrhundertealte Tradition lockt in einer Woche 400.000 Besucher aus aller Welt an. Mehrere Sender übertragen die Stierhatz live. Es geht für die Teilnehmer um Mutproben und einen Adrenalinkick, wie bei Extremsportarten. Die mehrheitlich jungen Männer riskieren freiwillig ihr Leben. Die Tiere sind aber schlimmer dran, denn Bullen wird eine Lanze in den Nacken gerammt, um sie zu schwächen. Am Ende werden die Bullen mit einem Degenstich getötet. Tierschützer beklagen eine mittelalterliche Tortur. Laut der Stadtverwaltung von Pamplona brachte die Stierhatz im Vorjahr einen finanziellen Gesamteffekt von 260 Millionen Euro. In Rom ist gestern Abend beim Konzert des Popsängers Ultimo ein Besucherrekord aufgestellt worden. Auf das Universitätsgelände Tor Vergata strömten 250.000 Musikfans. Damit übertraf der 29-jährige Ultimo den bisherigen Rekord von Vasco Rossi, dessen Konzert 2017 in Modena hatte 225.000 Zuschauer angezogen. Die Gewerkschaften wollen Ende kommender Woche mit einer Mahnwache auf den Fortbestand der Wallbrunner Stahlwerke in Bozen drängen. Die Konzession für das Werk endet am 3. September, sagte Will-Gewerkschafter Mauro Baldessari zu Rai Südtirol. Man verlange deshalb von der Landespolitik eine Zusage, für welchen Zeitraum und zu welchem Preis das Gelände an die Wallbrunner verpachtet wird. Die Arbeiter hätten das Recht, dies noch vor den Sommerferien zu erfahren. Die Mahnwache sollte auf dem Silvius-Magnago-Platz stattfinden. Weil es dafür keine Genehmigung gibt, wird sie in den Berloffa-Park verlegt. Ab kommender Woche gelten in Toblach strenge Regeln für das Parken von Campern. Erlaubt ist es nur mehr auf Campingplätzen oder in eigens ausgewiesenen Zonen. Das Abstellen mit Parkscheibe darf nach Ablauf der eingestellten Zeit nicht verlängert werden. Die Strafen betragen zwischen 200 und 900 Euro. Die Gemeinde Toblach will damit dem Bivakieren auf öffentlichem Grund und Boden entgegenwirken. Es hat in den vergangenen Jahren enorm zugenommen. In Bruneck ist es am frühen Abend zu einem Balkonbrand gekommen. Auf dem Balkon eines Kondominiums in der St. Lorenziner Straße war gegrillt worden. Verletzt wurde beim Brand niemand. An der Maratona delles Dolomites sind bereits die ersten Teilnehmer im Ziel in Corvara eingetroffen. Bei der 39. Auflage nehmen 8000 Radfahrer aus 79 Ländern teil. Die Veranstaltung hat um 6:30 in der Früh in Stern im Gardertal begonnen. Sie führt über mehrere Dolomitenpässe. Für Autos und Motorräder sind die Pässe gesperrt. Im Achtelfinale der Fußball-Weltmeisterschaft spielt Brasilien um 22 Uhr gegen Norwegen. Rekordweltmeister Brasilien hat gegen Norwegen noch nie gewonnen. In der Nacht kämpfen dann Mexiko und England um den Einzug ins Viertelfinale. Frankreich und Marokko stehen bereits als Viertelfinalisten fest. Das Wetter. Im Tagesverlauf tauchen ein paar Wolken auf und am Abend bzw. in der Nacht kann es im Norden etwas regnen. Die Temperaturen erreichen 25 Grad im Webtal und 33 Grad im Unterland. Morgen ist es in den südlichen Landesteilen recht sonnig mit hohen Wolken. Richtung Norden gibt es mehr Wolken und speziell am Alpenhauptkamm ist es teils auch wechselhaft. Am Nachmittag kann man einzelne Schauer auch sonst nicht ganz ausschließen. Der Nordföhn weht teilweise kräftig. Am Dienstag scheint bei durchziehenden hohen Wolkenfeldern oft die Sonne. Auch am Mittwoch ziehen Schleierwolken durch. Dazu gibt es viel Sonnenschein. Hochsommerliches und sehr sonniges Wetter bringt der Donnerstag. Die Temperaturen steigen noch etwas an. 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
2: Daniel Hofer begrüßt Sie aus der Landesverkehrsmeldezentrale. Auf der Brenner-Autobahn in Fahrtrichtung Süden zwischen Bozen Süd und Affi und in Fahrtrichtung Norden zwischen Verona Nord und Neumarkt abschnittsweise Kolonnenverkehr wegen Überlastung. Wegen der Veranstaltung Maratona delles Dolomites kommt es bis ca. 17 Uhr zu Sperren auf der folgenden Strecke: Silva di Cadore, Passo Giau, Pocol, Falzarego Pass, Valparola Pass, San Cassian Stern mit Ziel in Corvara. Zu Verzögerungen und Wartezeiten wegen Arbeiten kommt es immer wieder auf der Stadtstraße im oberen Finchgau nördlich von St. Valentin auf der Heide, auf der Gampenpassstraße abschnittsweise zwischen Gfrill und dem Pass, auf der Brennerstadtstraße nördlich von Farn, auf der Grünerstadtstraße zwischen Weidburg und Pontives bei Brembach und auf der Landesstraße Kastelruth, St. Ulrich oberhalb von Runkeritsch. Gute und sichere Fahrt!
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1: Der Suldener Bergrettungschef Olaf Reinstadler ist gestorben. Die Zahl der Touristen in Italien steigt im ersten Halbjahr deutlich. Das Wetter zunehmend bewölkt bei 25 bis 33 Grad. Der langjährige Leiter der Bergrettung Sulden, Olaf Reinstadler, ist tot. Der 62-Jährige starb in der Nacht nach kurzer, schwerer Krankheit. Reinstadler übernahm die Leitung der Bergrettung im Jahr 2000 von Pfarrer Josef Hurton. Er hatte zunächst in der Bäckerei seines Vaters gearbeitet. Später wurde er Bergführer. Vor 3 Jahren verlor er bei einem gemeinsamen Einsatz seinen Bruder Toni, der ebenfalls Bergretter war. Die beiden hatten damals am Stilfser Joch Lawinen abgesprengt. Heute früh ist in Enneberg ein Wolf abgeschossen worden. Am Donnerstag hatte der Landeshauptmann das Dekret zur Entnahme unterschrieben. Auf der Alm Foyedöra war es zu wiederholten und von der Landesforstbehörde bestätigten Wolfsrissen gekommen. Dabei wurden mehrere Schafe und Ziegen gerissen. Ziel der Maßnahme ist es, weitere erhebliche Schäden an den Herden zu verhindern. Das Tierkadaver wird in den nächsten Tagen in Mezzocorona genetisch untersucht. Es handelt sich um die 2. offizielle Erlegung eines Wolfes in Südtirol. Im Vorjahr wurde im Planeiltal ein Wolf geschossen. Die Zahl der Touristen in Italien ist im ersten Halbjahr deutlich gestiegen, und zwar um 4,4%. Die stärksten Zuwächse verzeichneten nach Angaben des Innenministeriums die Regionen Kalabrien und Umbrien mit rund 10%. Die Zahl der internationalen Gäste legte um 6,5% zu. Der Tourismussektor erweise sich zunehmend als strategischer Pfeiler der italienischen Wirtschaft, erklärte Tourismusminister Gianmarco Mazzi von Fratelli d'Italia. In Wien hat ein 93-jähriger Mann sein Einfamilienhaus in die Luft gesprengt und dabei 8 Nachbarn verletzt. Die Polizei geht davon aus, dass der alte Mann absichtlich eine Gasexplosion herbeigeführt hat. Durch die Explosion wurden angrenzende Einfamilienhäuser teilweise schwer beschädigt. Der 93-Jährige wurde schwer verletzt im Keller seines Hauses gefunden. Er wurde wegen vorsätzlicher Gemeingefährdung festgenommen und wird in einem Krankenhaus bewacht. Mit Ansprachen der Co-Parteichefs Dino Chrupalla und Alice Weidel geht in Erfurt der Bundesparteitag der Rechtsaußenpartei Alternative für Deutschland, AfD, zu Ende. Die Delegierten hatten beide am Vortag im Amt bestätigt. Weidel ging mit 81,3% der Stimmen gestärkt aus der Wahl hervor. Chrupalla bekam mit 70% einen Dämpfer. Die Polizei zählte bei Protesten gegen die AfD 31.000 Menschen. Ab kommender Woche gelten in Toblach strenge Regeln für das Parken von Campern. Erlaubt ist es nur mehr auf Campingplätzen oder in eigens ausgewiesenen Zonen. Das Abstellen mit Parkscheibe darf nach Ablauf der eingestellten Zeit nicht verlängert werden. Die Strafen betragen zwischen 200 und 900 Euro. Die Gemeinde Toblach will damit dem Biwakieren auf öffentlichem Grund und Boden entgegenwirken. Es hat in den vergangenen Jahren enorm zugenommen. Bei der Maratona des Dolomites sind die Schnellsten bereits im Ziel in Covara eingetroffen. Über die längste Distanz von 138 Kilometern und 4.300 Höhenmetern gewann wie im Vorjahr der Italiener Luca Cavallo. Schnellste Frau war die Deutsche Janine Meyer. An der 39. Auflage nahmen 8.000 Radfahrer aus 79 Ländern teil. Die Veranstaltung begann um 6:30 in der Früh in Stern im Gardertal. Und noch ein Blick aufs Wetter. Im Tagesverlauf tauchen ein paar Wolken auf und am Abend bzw. in der Nacht kann es vor allem im Norden etwas regnen. Die Temperaturen erreichen 25 Grad im Wipptal und 33 Grad im Unterland. Morgen ist es in den südlichen Landesteilen recht sonnig mit hohen Wolken. Richtung Norden gibt es mehr Wolken und speziell am Alpenhauptkamm ist es teils auch wechselhaft. Am Nachmittag kann man einzelne Schauer auch sonst nicht ganz ausschließen. Teilweise weht kräftiger Nordwind. 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
2: Daniel Hofer begrüßt Sie aus der Landesverkehrsmeldezentrale. Auf der Brennerautobahn in Fahrtrichtung Süden zwischen Bozen Süd und Affi und in Fahrtrichtung Norden zwischen Verona Nord und Neumarkt abschnittsweise Kolonnenverkehr wegen Überlastung. Wegen der Veranstaltung Maratona des Dolomites kommt es bis ca. 17 Uhr zu Sperren auf der folgenden Strecke. Silva di Cadore, Passo Giau, Pocol, Falzarego Pass, Valparola Pass, St. Cassian Stern, Mitzilin Corvara. Zu Verzögerungen und Wartezeiten wegen Arbeiten kommt es immer wieder auf der Stadtstraße im oberen Finchgau nördlich von St. Valentin auf der Heide, auf der Gampenpassstraße abschnittsweise zwischen Gfrill und dem Pass, auf der Brennerstadtstraße nördlich von Farn, auf der Grünerstadtstraße zwischen Weidburg und Pontives bei Brembach und auf der Landesstraße Kastelruth, St. Ulrich oberhalb von Runkaditsch. Gute und sichere Fahrt!
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3: Einen schönen guten Nachmittag und herzlich willkommen zu schöner Volksmusik auf Reisetirol, sagt Franz Hermeder. Heint werde ich Ihnen erlesene Volksmusik aus Innsbruck präsentieren. Und zwar geht es dabei um den Lehrgang Alpenländische Volksmusikakademie am Tiroler Landeskonservatorium. Junge Musikantinnen und Musikanten dieses Lehrgangs haben beim Abschlussabend im ORF Landesstudio Tirol am 25. Juni 2024 aufgespielt und gesungen. Als erstes hören wir die Stechermuse aus Nauders mit dem Kapitän Rimmek-Marsch. Fein, dass Sie uns wieder zuhören.

Musikerinnen und Musiker, Lehrerinnen und Lehrer an einer Musikschule oder Mittelschule und Studentinnen und Studenten mit einem musikalischen Schwerpunkt können am Lehrgang Alpenländische Volksmusikakademie am Tiroler Landeskonservatorium teilnehmen. Mehr darüber erzähle ich im Laufe der heutigen Sendung. Als nächstes singt der Gemeinschaftschor der Absolventinnen und Absolventen dieses Lehrgangs ein almerisches Lied mit Instrumentalbegleitung.

0: gut, bravo, danke.
1: Das Tiroler Landeskonservatorium bietet ein exklusives, im Alpenraum einzigartiges Aus- und Weiterbildungsangebot im Bereich Volksmusik an. Die Alpenländische Volksmusikakademie ist ein berufs- und studienbegleitender Konservatoriumslehrgang, der tiefgreifend und praxisorientiert regionales und überregionales Volksmusikwissen und Kompetenzen in allen wesentlichen Bereichen dieses Genres vermittelt. Ein Harmonika-Trio mit Klarinette, steirischer Harmonika und Harfe spielt die Oberleutnant Werner Polka.

Der Frauenreigesang in So 3, Clara Sattler, Annelies und Patricia Oberschmidt, haben ein neues Lied mit Jodler von Annelies Oberschmidt vorgetragen. Beim Lehrgang Alpenländische Volksmusikakademie werden die Bereiche wie zum Beispiel Auswendigspiel, Improvisation und Begleiten ebenso behandelt wie Gruppenmusizieren, Gesang, Tanz, Arrangement, Komposition und Kulturmanagement. Wir hören eine Klarinettenmusik mit einer Polka von Jonas Reinisch und eine Geigen- und Klarinettenmusik spielt den Walzer Das geht dann schon, ein Stickel von Gernot Niederfreniger.

Zwei weitere Gruppen haben aufgespielt. Jonas Reinisch, steirische Harmonika, und Annalena Larcher, Harfe, haben den Brennersee-Walzer gespielt, und davor hat das Harmonika-Trio die Polka Am Schweighof, ein Stickel von Anna Schweigl, zum Besten geben. Beim Lehrgang Alpenländische Volksmusikakademie zugelassen seien alle gängigen Volksmusikinstrumente, wie zum Beispiel Harfe, Hackbrett, Zither, steirische Harmonika, Gitarre, Klarinette, Trompete, Geige, Kontrabass, Tuba, Horn, Posaune, Flöte und Akkordeon.

Vom Dreigesang Lea, Johanna und Marinus haben ja ein almrisches Lied gehört und davor hat die Klarinettenmusik A Polka Lei für mi, eine Komposition von Lea Stoff, zum Klingen gebracht. Im Kernteam der Dozentinnen und Dozenten beim Lehrgang Alpenländische Volksmusikakademie am Tiroler Landeskonservatorium seien auch bekannte Namen aus Südtirol mit dabei, wie zum Beispiel Elias Mader, Florin Ballhuber, Robert Schwärzer und Gernot Niederfreniger.

Das war die Schneefranse, ein neues Stickel von Andreas Lackner. Und davor hat Carina Höck auf ihrer Tiroler Volksharfe den Berg- und Talmarsch erklingen lassen. Volksmusik in all ihren Bereichen wird beim viersemestrigen Lehrgang Alpenländische Volksmusikakademie am Tiroler Landeskonservatorium also angeboten.

Alle weiteren Informationen zum Lehrgang Alpenländische Volksmusikakademie am Tiroler Landeskonservatorium seien auf der Internetseite, wie zum Beispiel beim Tiroler Volksmusikverein, einsehbar. Viele Gruppen in unterschiedlichen Besetzungen dieses Lehrgangs haben heimgekehrt. Das zeigt, wie bunt und vielfältig die alpenländische Volksmusik unterwegs ist und sich weiterentwickelt.

Die Nepomukler aus dem Pustertal und die Gassergitschen aus Schaps haben uns zwei bekannte Volkslieder aufgesungen. Für heint bedanke ich mich sehr herzlich für Ihr Interesse und fürs Zuhören. Ein besonderer Dank geht an Thomas Malknecht für die technische Betreuung. Ich wünsche Ihnen einen angenehmen Sonntagnachmittag mit den Programmen von RAI Südtirol. Pfiat Gott, bis zum nächsten Mal, sagt Franz Hermeter.

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1: Der Suldner Bergrettungschef Olaf Reinstadler ist gestorben. Die Zahl der Touristen in Italien ist im ersten Halbjahr deutlich gestiegen. Das Wetter zunehmend bewölkt bei 25 bis 33 Grad. Südtirols Alpinwelt trauert um Olaf Reinstadler. Der langjährige Leiter der Bergrettung Sulden starb in der Nacht im Alter von 62 Jahren nach kurzer schwerer Krankheit. Reinstadler übernahm die Leitung der Bergrettung im Jahr 2000 von Pfarrer Josef Hurton. Er hatte zunächst in der Bäckerei seines Vaters gearbeitet. Später wurde er Bergführer. Vor 3 Jahren verlor er bei einem gemeinsamen Einsatz seinen Bruder Toni, der ebenfalls Bergretter war. Die beiden hatten damals am Stilfser Joch Lawinen abgesprengt. Heute früh ist in Enneberg ein Wolf geschossen worden. Am Donnerstag hatte der Landeshauptmann das Dekret zur Entnahme unterschrieben. Auf der Alm Foyedöra war es zu wiederholten und von der Landesforstbehörde bestätigten Wolfsrissen gekommen. Dabei wurden mehrere Schafe und Ziegen gerissen. Ziel der Maßnahme ist es, weitere erhebliche Schäden an den Herden zu verhindern. Der Tierkadaver wird in den nächsten Tagen in Mezzocorona genetisch untersucht. Es handelt sich um die 2. offizielle Erlegung eines Wolfes in Südtirol. Im Vorjahr wurde im Planaltal ein Wolf abgeschossen. Die Zahl der Touristen in Italien ist im ersten Halbjahr deutlich gestiegen, und zwar um 4,4%. Die stärksten Zuwächse verzeichneten nach Angaben des Innenministeriums die Regionen Kalabrien und Umbrien mit rund 10%. Die Zahl der internationalen Gäste legte um 6,5% zu. Der Tourismussektor erweise sich zunehmend als strategischer Pfeiler der italienischen Wirtschaft, erklärte Tourismusminister Gianmarco Mazzi von Fratelli d'Italia. Am Ätna ist es zu einem verstärkten Ascheausstoß gekommen. Die Aktivität verstärkte sich am Vormittag und führte zu einer Eruptionswolke, die rund 1,5 Kilometer über den Gipfel des Vulkans aufstieg und in Richtung Süden sowie Südosten zog. Das teilte das italienische Institut für Geophysik und Vulkanologie mit. Der Flughafen Catania wurde vorübergehend geschlossen. Nach den meteorologischen Prognosemodellen wird sich die Asche in den kommenden Stunden weiter nach Süden ausbreiten. Die Sperrung gilt zunächst bis 19 Uhr. In Wien hat ein 93-jähriger Mann sein Einfamilienhaus in die Luft gesprengt und dabei 8 Nachbarn verletzt. Die Polizei geht davon aus, dass der alte Mann absichtlich eine Gasexplosion herbeigeführt hat. Durch die Explosion wurden angrenzende Einfamilienhäuser teilweise schwer beschädigt. Der 93-Jährige wurde schwer verletzt im Keller seines Hauses gefunden. Er wurde wegen vorsätzlicher Gemeingefährdung festgenommen und wird in einem Krankenhaus bewacht. Ab kommender Woche gelten in Toblach strenge Regeln für das Parken von Campern. Erlaubt ist es nur mehr auf Campingplätzen oder in eigens ausgewiesenen Zonen. Das Abstellen mit Parkscheibe darf nach Ablauf der eingestellten Zeit nicht verlängert werden. Die Strafen betragen zwischen 200 und 900 Euro. Die Gemeinde Toblach will damit dem Bivakieren auf öffentlichem Grund und Boden entgegenwirken. Es hat in den vergangenen Jahren enorm zugenommen. Bei der Maratona des Dolomites stehen die Sieger fest. Über die längste Distanz von 138 Kilometern und 4.300 Höhenmetern gewann wie im Vorjahr der Italiener Luca Cavallo. Schnellste Frau war die deutsche Janine Meyer. An der 39. Auflage nahmen 8.000 Radfahrer aus 79 Ländern teil. Und noch ein Blick aufs Wetter. Im Laufe des Nachmittags tauchen ein paar Wolken auf und am Abend bzw. in der Nacht kann es vor allem im Norden etwas regnen. Die Temperaturen erreichen 25 Grad im Wipptal und 33 Grad im Unterland. Morgen ist es in den südlichen Landesteilen recht sonnig mit hohen Wolken. Richtung Norden gibt es mehr Wolken und speziell am Alpenhauptkamm ist es teils auch wechselhaft. Am Nachmittag kann man einzelne Schauer auch sonst nicht ganz ausschließen. Teilweise weht kräftiger Nordwind. 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
2: Daniel Hofer begrüßt Sie aus der Landesverkehrsmeldezentrale. Auf der Brennerautobahn in Fahrtrichtung Süden zwischen Neumarkt und Daffi sowie in Fahrtrichtung Norden zwischen Trient Süd und Neumarkt abschnittsweise Kolonnenverkehr wegen Überlastung. Im auf der Brennerautobahn in Fahrtrichtung Süden zwischen dem Brenner und Sterzing Kolonnenverkehr und Stau wegen Überlastung. Wegen der Maratona des Dolomites kommt es bis ca. 17 Uhr zu Sperren auf folgender Strecke: Bocol, Falzarigo Pass, Valparola Pass, St. Cassian, Stern mit Ziel in Corvara. Zu Verzögerungen und Wartezeiten wegen Arbeiten kommt es immer wieder auf der Staatsstraße im oberen Finchgau nördlich von St. Valentin auf der Heide, auf der Gampenpassstraße abschnittsweise zwischen Gfrill und dem Pass, auf der Brenner Staatsstraße nördlich von Farn, auf der Grödner Staatsstraße zwischen Weidbruck und Pontives bei Brembach und auf der Landesstraße Kastelruth-St. Ulrich oberhalb von Runkaditsch. Gute und sichere Fahrt!
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Ja, grüß euch Gott, liebe Hörerinnen und Hörer von Reise Tirol. Schön, dass wir wieder beieinander sein, gell? Es ist wieder ein Sonntag, ein wunderschöner Sonntag, Sommer haben wir. Und da habe ich mir gedacht, wissen Sie was? Wir gehen miteinander wandern, wir gehen miteinander ein bisschen auf die Berge, aber bitte, gell, nicht klettern, sondern wir gehen und wandern einfach. Und natürlich, was darf nie fehlen? Musik, die uns begleitet. Und zwar das Beste von den Besten. Natürlich, unsere Südtiroler, die sind immer vorne. Und zwar haben wir jetzt gleich die Südtiroler Spitzbuben, die original Südtiroler Spitzbuben. Und wie es halt so gehört, ja, mit einem zünftigen Marsch. Und zwar mit dem Tiroler Herzmarsch.

Ja, das war eine zünftige Begrüßung und natürlich gestirolerisch weiter, ganz klar. Sie wissen ja, liebe Hörerinnen und Hörer, am vergangenen Sonntag, da haben wir den Herz-Jesu-Sonntag gefeiert. Unsere Männer und unsere Jugend, sie stehen heute noch zu dem Versprechen, zu dem Schwur, den unsere Ahnen dem Herzen Jesu im Jahr 1796 gegeben haben, als Napoleons Truppen drohten, unser Land einzunehmen, furchtbar. Unsere strenggläubigen Vorfahren, sie gelobten damals jedes Jahr am Herz-Jesu-Sonntag zum Dank für die Rettung, ja, jetzt sage ich einmal, auf Tirols Berggipfeln Feuer zu entzünden, wenn unser Land von den Franzosen verschont bleibt. Und so geschah es aus. So geschah es bis zum heutigen. Ja, bis zum diesjährigen Jahr. Das heißt, wir schreiben jetzt 2026. Ja, ich muss schon sagen, ein Tiroler, das ist ein Versprechen. Da braucht man nicht lang schreiben. Ein Handschlag genügt. Aber jetzt erzählen uns die Winschker, das sind ja zwei lustige Musikanten, sie erzählen uns diese Geschichte mit dem nun folgenden Lied: Herz-Jesu-Lied.

Dankeschön, den Born Finchkan. Vielen herzlichen Dank. Ein wunderschönes Lied, gell? Also da haben sie wirklich eine super Idee gehabt, die Born. So, und jetzt packen wir so langsam, gehen wir so an unsere Wanderung. Und zwar mit den Geschwister Rier. Ja, die Martha und die Frieda, die singen uns ein wunderschönes Volkslied. Auf die tirolerischen Almen.

Wunderschön einfach, diese Stimmen, gell? Fantastisch, kann man da nur sagen. Da geht einem so richtig, ja, eine Gänsehaut auf, wenn man so wunderbare Stimmen hört. Also da brauchen wir also gar kein Mikrofon. Die beiden Madeln, die beiden Schwestern, wie gesagt, die kann man hinstellen, die singen und es ist einfach perfekt. Großes Kompliment. Ja, und jetzt, seien Sie bereit? Ja, haben Sie den Rucksack, ja, haben sie den schon aufgeschnallt und haben wir vielleicht ein bisschen etwas zum Trinken mit, ja, weil wir müssen ganz schön wandern. Und zwar, unsere Wanderung, die geht jetzt im Buschtertal los. Und zwar geht's auf wie von Mühlbach auf die Bacheralm. Die Bacheralm ist im Besitz der Geschwister Niederbacher. Jawohl, und natürlich erwarten uns die Geschwister Niederbacher vollkommen, wie sie halt eben sein, immer perfekt. Der Papi natürlich mit der Hans. Hans, grüß dich Gott. Ohne dich geht's halt eben nicht, gell? Also, die Geschwister Niederbacher und der Vater, die singen uns ein wunderschönes Lied. Ja, wenn ich ihnen sag, auf der Alm drum ist lustig.

Jawohl, das war so richtig niederbacherisch, gell? Und jetzt sagen wir mal Grüß Gott an die ganze Familie Niederbacher. Und ja, was denn? Die haben ja aufgetischt, ja, sag mal. Aber das kennen wir gar nicht anders. Also, so seien Sie die Geschwister Niederbacher. Ganz egal, ob du jetzt in die Bauernstuben reinkommst oder ob du auf der Alm, auf der Bacheralm reinkommst. Und auch wenn es überraschend ist, die sind einfach dort. Es ist eine Herzlichkeit, die tischen auf. Ich sag, oh, Milch natürlich. Ja, herrliche Milch. Und dann haben wir sogar eine Buttermilch. Ja, eine Buttermilch, ja, fein, ja, super. Und dazu ein frisch gebackenes Brot, was sie selber machen übrigens. Jawohl. Und ein Speck und Käse. Und wer jetzt mit der Milch nicht gerade zufrieden ist, der kriegt da ein Glas Wein. Der Hans, der lässt sich dann ja nicht, mein Gott, bitten, das lässt er sich nicht. Er bringt es und natürlich für die Mädchen, da haben wir einen Holunderblütensaft. Natürlich alles selber gesammelt und selber gemacht. Und da kann man jetzt einfach nur sagen, wir langen zu. Wir setzen uns nieder und hören zu, was uns die Geschwister Niederbacher jetzt ein wunderschönes aufsingen. Und zwar als erstes, da haben wir das Lied, das natürlich ihr, ja, jetzt sage ich mal, Aushängeschild ist, so schon die Geschwister Niederbacher Senior. Ja, können Sie sich erinnern? An den Walter und an den Hans und natürlich das Schwesterlein. Und die drei, wie gesagt, die haben auch Engelstimmen gehabt. Natürlich leider, unser Walter, der ist nicht mehr unter uns, aber der Hans, der ist da und der singt mit seinen Kindern, dass es eine Freude ist. Jetzt, wie gesagt, singen sie das Lied Kleines Edelweiß. Jawohl, ein kleines Edelweiß. Und wenn man eine Edelweiß kriegt, dann hat man schon die Freundschaft pur. Jawohl, wenn einer ein Edelweiß geschenkt kriegt, dann, wie gesagt, kannst du sicher sein, das ist dein Freund, weil andere, dem schenkt man kein Edelweiß. Ja, das ist Tiroler Brauch. Und das Nächste, da haben wir natürlich, es kann es gar nicht anders sein, da denken wir an den Walter, Gott hab ihn selig. Und da haben sie ein wunderbares Lied. Hören Sie rein. Und manchmal schweigen sein, da denken wir an den Walter, Gott hab ihn selig. Und da haben sie ein wunderbares Lied. Hören Sie rein. Und manchmal schweigen auch die Berge.

Danke, den Geschwistern Niederbacher. Und wir bleiben jetzt nur ein bisschen im Buschtertal. Jawohl, wir gehen, ja, wir wandern hinaus natürlich, ganz aus dem Sechsten. Und da wandern wir auf. Ja, wir wandern auf zur Rudi-Alm. Hallo, Rudi, grüß dich Gott. Wir sind da, wir von Reis Südtirol. Unsere Hörer, die kommen alle mit und wir freuen uns auf euch, auf dich und dein Sechsner-Trio. Und ihr habt ein wunderschönes Lied, weil wir haben gerade vorhin die Geschwister Niederbacher, die haben vom Edelweiß gesungen und Edelweiß und Almenrausch, also die Almrussen, die kehren einfach zusammen und bitte schön, lieber Rudi, mit deinem Sechsner-Trio singst und spielst für uns dieses wunderschöne Lied, wo die Almröslein blühen.

Dankeschön, Rudi. Grüß mir deine Amanda ganz herzlich. Und wir schicken jetzt einen Gruß hinaus über die sozusagen den Grenzen. Zwar gehört jetzt alles wieder zusammen. Und zwar ins Zillertal. Im Zillertal, das sind unsere Freunde Aschenwald. Ja, das haben sie sich schon gedacht, gell? Ja, ohne Aschenwald, da ging so eine Bergsendung, so eine Almsendung. Na, das kennt man gar nicht, kann man gar nicht vorstellen. Weil sie, wie gesagt, die Aschenwald, die haben einfach im Repertoire Berge, die haben Seen drinnen, die haben die Mutter drinnen, die haben wirklich kirchliche Lieder, christliche Lieder. Da kann man einfach nur einen Hut abwarten. Ja, den Hut, den tut er sehr gern runter, der Erwin. Lieber Erwin, grüßen wir deine Familie ganz herzlich. Und natürlich müssen wir sagen, so wie sie immer sein, so wie sie sein, so singen sie jetzt. Komm mit in die Berge!

Jawohl, die Welt ist so schön. Also da kann man gar nicht anders, überhaupt wenn wir so ein wunderbares Wetter haben, dann muss ich einfach in die Berge gehen. Es gibt nichts Schöneres, als wie gesagt, so eine Almwanderung oder Bergwanderung zu machen. Wie man schon, ich habe Ihnen vielleicht den Mund schon ein bisschen wässrig gemacht, gell? Eine gute Marend und die braucht gar nicht einmal so, ja, so großartig zu sein. Es reicht schon, wenn man, ja, natürlich, der Speck, der darf nicht fehlen, gell? Bei einem Tiroler muss ein Speck dabei sein. Dann kann man Brot machen, nach Halbmittag machen, dann passt alles wieder. So, also, wir haben, wie gesagt, wir haben was Großes vor. Und zwar am 11. und 12. Juli, da haben wir im Schnalztal drinnen das Schnalzer Sommerfest. Wir haben schon, ja, da haben wir schon einmal darüber geredet. Und ich darf heute noch, wie gesagt, ein bisschen nachholen, denn wir haben auch erzählt, was am 11. Juli alles so über die Bühne geht, aber am 12. Juli, da haben wir nicht alles verraten. Und da haben wir, wie gesagt, da warten die Schnalzer auf, das heißt der Hubi Grüner, der alles organisiert mit seiner Sabine, die haben also gesagt, überhaupt, es kommt gar nicht anders in Frage, als wenn wir das Schnalzer Sommerfest machen, dann natürlich mit den Kaiserjägern, denn wir warten nur mit den Kaiserjägern auf. Bravo, recht haben Sie. Und die Kaiserjäger, die spielen am Sonntag, die marschieren ein am Sonntag, den 12. Juli. Und ich kann nur sagen, bitte kommt rechtzeitig, schaut euch das an. Das ist einfach gewaltig. Kommt frühzeitig, damit ihr nur einen Platz kriegt, gell? Also, das ist der Sonntag, 12. Juli. Willkommen zum Schnalzer Sommerfest. Die Kaiserjäger, sie spielen auf, sie marschieren ein.

Ja, wie sich's halt kehrt, gell? Zum richtigen Fest, da kehrt natürlich ja bloß Musik und nicht, jetzt sag ich einmal nur irgendeine. Keine Kosten haben sie gescheut, die Schnalzer. Der Hubi, ja, er sagt, wir wollen unserem Publikum das Beste vom Besten. Jawohl, und das Beste vom Besten, das ist natürlich auch Südtirol, gell? Wenn man mit dem Norbert Rier aufwartet, dann hat man natürlich schon, ja, was denn? Hat man einfach dem Publikum von vornherein schon eine riesengroße Freude gemacht, weil der Norbert, der geht mit euch mit, und zwar auf die Alm auf. Ich stell's euch das vor. Ihr kennt's mit Norbert Rier wandern, ihr kennt's mit ihm singen und ihr kennt's mit ihm feiern. Und sagt noch einmal, bitte lasst euch dieses Fest, das Schnalzer Sommerfest, nicht entgehen. Ja, und was haben wir denn noch? Wir natürlich, wir müssen an einem Kollegen denken, an einem ganz lieben Kollegen. Der hat uns leider allzu früh verlassen, der Michael Gamper aus dem Schnalztal. Vielen bekannt, vielen, vielen Südtiroler bekannt als die Gruppe Zeitlos. Und da ist dabei natürlich der Hubi Grüner und der Michael Gamper. Und sie haben damals das wunderschöne Lied gesungen, mit dem sie weit, weit vorne gelandet sind beim Südtirol-Finale, »Wenn der Regen nimmer fällt«.

Dankeschön den beiden, den Hubi und den Michi, für dieses wunderschöne Lied. Und auf einem Bein, da steht man nicht. Also die beiden, wie gesagt, die waren sehr, sehr erfolgreich unterwegs. Und wir sind einfach, da sind wir einfach den beiden, das heißt hauptsächlich den Michi schuldig, weil er ist nicht mehr unter uns. Aber wir denken an dich, lieber Michi, und wir ja, genießen deine, eure Musik. Einen wunderschönen Titel, der passend ist. Heimliche Wünsche. Und heimliche Wünsche, die werden viele haben. Natürlich vor allem deine liebe Frau, deine Kinder und deine geliebte Mami. Und wir grüßen alle und freuen uns jetzt auf das Lied. Die Gruppe Juval, die singt, da waren die beiden ja drinnen. Das heißt, die waren die Hauptdarsteller bei diesem Titel. Auch natürlich dabei beim Grand Prix der Volksmusik. Ja, die heimlichen Wünsche, die genießen wir jetzt.

Ja, heimliche Wünsche, die haben wir wohl alle, gell? Und ich wünsche euch, dass diese Wünsche, diese heimlichen, diese Wünsche, die sehen, wir haben so viel Sehnsucht, dass es alles in Erfüllung geht. Das wünsche ich Ihnen von ganzem Herzen, liebe Hörerinnen und Hörer. Und jetzt, wie gesagt, schauen wir noch einmal raus ins Pustertal. Da haben wir nämlich ja die Pusterer, wie gesagt, die sind führend einfach, was in Nordtirol das Zillertal ist, das ist in Südtirol das Pustertal. Und da haben wir die Gruppe Marabel. Die Marabel, die waren natürlich auch bei unserem Grand Prix der Volksmusik zweimal sehr, sehr erfolgreich dabei. Heute erfreuen sie uns mit dem Supertitel, der so super passt. Heute sind die Berge voll Musik.

Danke, der Gruppe Marabel. Und natürlich sagen wir jetzt ein Danke und Bitteschön. Ihr Lieben, würdet ihr denn uns noch ein schönes Stückel bringen? Ich sag ja, da bin ich ganz sicher, das sind die vier Burschen von den, jetzt, Sie wissen schon, gell, an wem ich da denke jetzt, gell? Ganz sicher, das sind die Pustertaler. Und das ist die zweite erfolgreichste Gruppe in Südtirol. Das heißt, die waren fast immer schon ein bisschen übertrieben, aber sie waren viermal dabei beim Grand Prix. Sie waren sehr oft bei der Hitparade, bei der Caroline Reiber. Also super erfolgreich, die Gruppe, ja, die Pustertaler. Und sie erfreuen sich jetzt mit dem Supertitel, wo sie natürlich im Finale waren. Sie waren im Finale und waren ganz knapp drunter der gewünschte Bergkristall, den hätten sie halt gerne hochhalten wollen. Aber wie gesagt, in Gedanken, da überreiche ich euch heute noch den Bergkristall, weil ihr seid einfach super Musikanten. Ja, wenn ich vom Berg zurückkomme und wenn ich jetzt auf die Uhr schaue, dann muss ich sagen, ich habe jetzt gar keine Wahl. Ich muss gleich einmal aus dem Studio. Die Zeit ist wieder einmal um. Liebe Hörerinnen und Hörer von Rai Südtirol, ich bedanke mich ganz, ganz, ganz herzlich, dass Sie uns wieder zugehört haben, dass wir bei Ihnen sein durften. Egal wo, auf der Alm, daheim, in der Stube, in der Küche oder mit dem Auto unterwegs, dann wünschen wir allzeit gute Fahrt und wir freuen uns schon auf das nächste Mal. Also, das heißt wir, das ist der liebe Matthias in der Regie. Ja, er hat halt einmal das Sagen und wir sagen, er ist ein ganzer Lieber. Und natürlich auch der Aaron, der bedient die Hebel, die Technik, ganz ein freundlicher junger Bursch, einfach nett haben wir es da. Und dann hören wir nur noch unter Anführungszeichen Musik, Musik, Musik.

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1: Südtirols Alpinwelt trauert um den Suldner Bergrettungschef Olaf Reinstadler. Die Zahl der Touristen in Italien ist im ersten Halbjahr deutlich gestiegen. Das Wetter zunehmend bewölkt bei 25 bis 33 Grad. Der langjährige Leiter der Bergrettung Sulden, Olaf Reinstadler, ist tot. Er starb in der Nacht im Alter von 62 Jahren nach kurzer, schwerer Krankheit. Er sei eine Ikone der Bergrettung gewesen und habe für die Bergrettung gelebt, sagte der bekannte Bergführer Kurt Ortler zu Rai Südtirol. Bereits Reinstadlers Eltern waren für die Bergrettung aktiv. Im Jahr 2000 übernahm Olaf Reinstadler die Leitung der Rettungsstelle Sulden von Pfarrer Josef Hurton. Vor 3 Jahren verlor er bei einem gemeinsamen Einsatz seinen Bruder Toni, der ebenfalls Bergretter war. Reinstadler hinterlässt Frau und Tochter. In Südtirol ist zum zweiten Mal ein Wolf offiziell abgeschossen worden. Am Donnerstag hatte der Landeshauptmann das Dekret zur Entnahme unterschrieben. Heute früh wurde ein Wolf in Enneberg erlegt. Auf der Alm Foggia d'Oro war es zu wiederholten und von der Landesforstbehörde bestätigten Wolfsrissen gekommen. Dabei wurden mehrere Schafe und Ziegen gerissen. Ziel der Maßnahme ist es, weitere erhebliche Schäden an den Herden zu verhindern. Der Tierkadaver wird in den nächsten Tagen in Mezzocorona genetisch untersucht. Die Zahl der Touristen in Italien ist im ersten Halbjahr deutlich gestiegen, und zwar um 4,4%. Die stärksten Zuwächse verzeichneten nach Angaben des Innenministeriums die Regionen Kalabrien und Umbrien mit rund 10%. Die Zahl der internationalen Gäste legte um 6,5% zu. Der Tourismussektor erweise sich zunehmend als strategischer Pfeiler der italienischen Wirtschaft, erklärte Tourismusminister Gianmarco Mazzi von Fratelli d'Italia. Am Ätna ist es zu einem verstärkten Ascheausstoß gekommen. Die Aktivität führte zu einer Eruptionswolke, die rund 1,5 Kilometer über den Gipfel des Vulkans aufstieg. Das teilte das italienische Institut für Geophysik und Vulkanologie mit. Der Flughafen Catania wurde vorübergehend geschlossen. Nach den meteorologischen Prognosemodellen wird sich die Asche in den kommenden Stunden weiter nach Süden ausbreiten. Auf ihrem Parteitag in Erfurt bekräftigte die Rechtsaußenpartei AfD ihren Regierungsanspruch. Ziel müsse es sein, auch auf Bundesebene 2029 die Regierung zu übernehmen, sagten die Co-Vorsitzenden Alice Weidel und Dino Chrupalla. Man wolle noch 4 bis 5% an Stimmen zulegen und im Gegensatz zu den Altparteien nichts versprechen, was man nicht einhalten könne. Die beiden Co-Vorsitzenden wurden in ihrem Amt bestätigt. Bei Protesten gegen die AfD zählte die Polizei 31.000 Menschen. Bei der Maratona des Dolomites stehen die Sieger fest. Über die längste Distanz von 138 Kilometern und 4.300 Höhenmetern gewann wie im Vorjahr der Italiener Luca Cavallo. Schnellste Frau war die deutsche Janine Meyer. Die 39. Auflage mit 8.000 Radfahrern aus 79 Ländern stand unter dem Motto des Friedens. Der Seiser Alm-Halbmarathon ist mit Favoritensiegen zu Ende gegangen. Bei den Frauen gewann wie im Vorjahr die Bruneckerin Greta Haselrieder. Sie lief neuen Streckenrekord. Bei den Männern erzielte Sven Koch aus dem Allgäu in 1 Stunde, 18 Minuten und 23 Sekunden die schnellste Zeit. Für den Seiser Alm-Halbmarathon hatten 1.000 Athleten und Athletinnen gemeldet. Und noch ein Blick aufs Wetter. Im Laufe des Nachmittags tauchen ein paar Wolken auf und am Abend bzw. in der Nacht kann es vor allem im Norden etwas regnen. Die Temperaturen erreichen 25 Grad im Wipptal und 33 Grad im Unterland. Morgen ist es in den südlichen Landesteilen recht sonnig mit hohen Wolken. Richtung Norden gibt es mehr Wolken und speziell am Alpenhauptkamm ist es teils auch wechselhaft. Am Nachmittag kann man einzelne Schauer auch sonst nicht ganz ausschließen. Teilweise weht kräftiger Nordwind. 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
2: Daniel Hofer begrüßt Sie aus der Landesverkehrsmeldezentrale. Auf der Brennerautobahn in Fahrtrichtung Süden zwischen Trient Süd und Rovereto Süd hat sich ein Unfall ereignet. Es gibt Stau. Im Einfahrtrichtung Süden zwischen Rovereto Süd und Affi Kolonnenverkehr wegen Überlastung. Wegen der Marathonathlet Dolomites kommt es bis ca. 17 Uhr zu Sperren auf der Strecke Falzarego-Pass, Valparola-Pass, St. Cassian-Stern-Corvara. Zu Verzögerungen und Wartezeiten wegen Arbeiten kommt es immer wieder auf der Staatsstraße im oberen Finchgau nördlich von St. Valentin auf der Heide, auf der Brenner Staatsstraße nördlich von Farn, auf der Grüner Staatsstraße zwischen Weidbruck und Pontives bei Brembach und auf der Landesstraße Kastelruth-St. Ulrich oberhalb von Runkaditsch. Kommen Sie gut voran.
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Herzlich willkommen bei Speziell für Sie das Wunschkonzert hier auf Rhein-Südtirol. Schön, dass Sie wieder mit dabei sind. Ich bin Barbara Brandl und in der Technik ist heute Thomas Malknecht. Zu Beginn hören wir Schöne Jahre von den Herrgoldshäuser Musikanten und dann geht es nach Tramin zu unserem ersten Glückwunsch.

Christine Gschnell-Steinecker in Tramin hat am 30. Juni ihren 88. Geburtstag gefeiert. Dazu gratulieren ganz herzlich alle Verwandten und Bekannten und wünschen ihr alles Gute mit dem Almen-Rosenwalzer, gespielt von der Traminer Böhmischen.

Das war die Tramina Böhmische mit dem Almrosenwalzer. Heute, am 5. Juli, feiern die Letizia, die Philomena, der Albrecht, der Wilhelm und der Anton ihren Namenstag. Ich wünsche allen, die heute ihren Namenstag feiern, alles, alles Gute. Nach dem Lied »Mai Madele, mai Tschurele« von Titla geht es weiter nach Völs.

Der Jahrgang der 51er von Völs am Schlern wünscht den Jahrgangskolleginnen Veronika Bircher-Innerhofer, die am 1. Juli ihren Geburtstag gefeiert hat, sowie Sabine Abram, die am 3. Juli ihren Geburtstag gefeiert hat, von Herzen alles Gute. Wir wünschen euch vor allem Gesundheit, viel Glück und Freude sowie Gottes reichen Segen für das neue Lebensjahr. Auch wenn das Alter manchmal das eine oder andere Wehwehchen mit sich bringt und Sorgen drücken, lasst euch nicht unterkriegen. Als kleine Aufmerksamkeit möchten euch die Jahrgangskolleginnen und Jahrgangskollegen folgendes Gedicht widmen. Wir wünschen dir viel Glück und Segen, viel Sonnenschein und wenig Regen, ein starkes Herz voll Heiterkeit, ein Plätzchen der Geborgenheit. Wir wünschen dir Kraft für jeden Tag, ganz gleich, was er auch bringen mag, und heute und für alle Zeit Gottes Segen und sein Geleit. Liebe Veronika, liebe Sabine, der Jahrgang der 51er wünscht sich für Sie die Veronika Polka, gespielt von den Buchsgrablern, und ich wünsche viel Freude damit.

Das war der Latz von Sophia Gesang mit Wir kämen vom Gebirg hier beim Wunschkonzert auf Rhein-Südtirol. Weiter geht es jetzt mit der Seniorenvereinigung Kaneit und dort gibt es heute 3 Geburtstagskinder. Clara Vieheider vom Samerhof in Gummer hat am 2. Juni ihren 95. Geburtstag gefeiert. Am 4. Juni feierte Martha Schroffnecker-Bühlweg in Steinig ihren 87. Geburtstag. Und Maria Resch vom Hinterbühlerhof in Gummer hat am 29. Juni ihren 83. Geburtstag gefeiert. Dazu gratuliert ganz herzlich die Seniorenvereinigung Kaneit und wünscht der Clara, der Martha und der Maria alles Liebe und Gute und viel Gesundheit. Viel Freude mit der Mutterer Zirbler Tanzelmusik und Boris Donzmer.

speziell für Sie das Wunschkonzert auf Reisetirol. Die Oberfinnischer Böhmische gratuliert Alfred Folli aus Malz zu seinem 55. Geburtstag, den er am 2. Juli gefeiert hat. Lieber Alfred, wir wünschen dir alles Gute, viel Glück und Gottes Segen, vor allem aber Gesundheit. Dein Herz schlägt für die Musik, besonders auch für die Oberfinnischer Böhmische. Du bist noch bei anderen Musikgruppen im Einsatz. Wir lieben deine Geselligkeit und freuen uns, dass du dich bei uns so wohlfühlst. Lieber Alfred, für Sie spielt nun die Oberfinnischer Böhmische, die Oberfinnischer Polka.

Das war die Tiroler Polka, ein Harfensolo, gespielt von Carmen Seidner. Weiter geht es jetzt ins Ultental. Die Faltele Mila aus dem Ultental wird 85 Jahre alt. Dazu wünschen ihr vor allem ihre drei Bierbler mit Frauen und Kindern alles, alles Gute. Besonders der Hubert, den sie vor 52 Jahren zum Geburtstag gekriegt hat und den 52. Geburtstag mitfeiert. Liebe Faltele Mila, lieber Hubert, auch ich wünsche Ihnen beiden alles Gute und viel Freude mit dem Ultental-Bayerischen von den Brüder Leichtaler aus Tirol.

Die nächsten Glückwünsche gehen an Paula Harder-Malknecht, die Sogererin in Ums, die am 8. Juli ihren Geburtstag feiert. Alles Gute zum Geburtstag, liebe Paula. Von Herzen gratuliert dir dein Toni mit Familie und bedankt sich für deine ganze Arbeit im Haus, für deine liebevolle Fürsorge, die Sauberkeit und die vielen wunderschönen Blumen, mit denen du allen so viel Freude bereitest. Liebe Paula, für sie spielen wir Rauschende Birken von Franz Bosch und seine Innerbrückler.

Liebe Irmi Salcher aus Brixen, die nächsten Glückwünsche gehen an Sie und ich darf sie Ihnen jetzt überbringen. Eine fleißige Radiohörerin ist Irmi Salcher und deswegen möchten wir ihr auf diesen Wegen herzliche Glückwünsche zum 82. Geburtstag zukommen lassen, den sie am 1. Juli gefeiert hat. Wir wünschen Irmi, dass ihre Genesung weiter fortschreitet und ihre bekannte Aktivität zurückkehrt. Gottes Segen, Glück und Gesundheit jeden Tag von Herzen, das wünschen wir ihr. Wir danken ihr für ihre Freundschaft und Verbundenheit. Franzi mit Luis, Martin und Familie, ganz besonders Herzvogele Pippi, ihr Kanarienvogel. Musikalisch gratulieren die originalfidelen Lavantaler mit dem Lieblingslied »Wenn die Schwalben heimwärts ziehen«. Und dann geht es weiter nach Bruneck.

Das waren die original fidelen Lavantaler mit dem Lied »Wenn die Schwalben heimwärts ziehen«, hier beim Wunschkonzert auf Rai Südtirol. Hans Unterfrauner aus Bruneck hat am 30. Juni seinen 84. Geburtstag gefeiert. Dazu gratulieren die Frau Annemarie, die 5 Kinder, die 10 Enkelkinder sowie die 3 Urenkel und wünschen von Herzen alles Gute. Peter Alexander hat auch am 30. Juni Geburtstag. Heuer würde er seinen 100. Geburtstag feiern. Hans Unterfrauner ist als großer Fan oft zu Peter Alexander Show nach Wien gefahren. Daher wünscht er sich das Lied »Die kleine Kneipe« von Peter Alexander. Viel Freude damit!

Die Erika schickt heute einen herzlichen Gruß zum Geburtstag an einen ganz lieben Menschen und wünscht sich das Lied »Eine weiße Rose« von den Kastelruther Spatzen.

Das waren unsere Glückwünsche für heute hier auf Reis Südtirol beim Wunschkonzert. Wir freuen uns auf viele weitere Glückwünsche, welche Sie wie immer bis Montagabend einsenden können. An die E-Mail-Adresse kontakt@rai.it mit dem Kennwort speziell für Sie. Oder telefonisch an die Nummer 0471 902359. Oder schriftlich an die Adresse Reis Südtirol, Mazziniplatz 3900 Bozen mit dem Kennwort speziell für Sie. In der Regie war heute Thomas Malknecht. Ich freue mich, wenn wir uns auch beim nächsten Mal wieder hören. Bis dahin wünsche ich Ihnen allen eine gute Woche. Zum Schluss hören Sie das Kommodkastel von Frisch gestrichen. Vielen Dank fürs Zuhören, Ihre Barbara Brandl.

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1: Südtirols Alpinwelt trauert um den Suldner Bergrettungschef Olaf Reinstadler. Die AfD erneuert ihren Regierungsanspruch in Deutschland. Das Wetter, morgen im Süden freundlich, im Norden wechselhaft bei 24 bis 31 Grad. Der langjährige Leiter der Bergrettung Sulden, Olaf Reinstadler, ist tot. Er starb in der Nacht im Alter von 62 Jahren nach kurzer schwerer Krankheit. Er sei eine Ikone der Bergrettung gewesen und habe für die Bergrettung gelebt, sagte der bekannte Bergführer Kurt Ortler zu Rhein Südtirol. Bereits Reinstadlers Eltern waren für die Bergrettung aktiv. Im Jahr 2000 übernahm Olaf Reinstadler die Leitung der Rettungsstelle Sulden von Pfarrer Josef Hurton. Vor 3 Jahren verlor er bei einem gemeinsamen Einsatz seinen Bruder Toni, der ebenfalls Bergretter war. Reinstadler hinterlässt Frau und Tochter. Die Arbeiten an der Straße von Meran nach Hafling laufen auf Hochtouren. Nach dem Murenabgang vor einer Woche vor dem letzten Tunnel war es nötig, weiteres Material abzusprengen und abzutragen. Mobilitätslandesrat Daniel Alfreider von der SVP zeigt sich überzeugt, dass die Straße schon Ende kommender Woche einspurig befahrbar sein wird. Bis der Straßenabschnitt wieder völlig neu errichtet sein wird, vergehen voraussichtlich aber 3 Monate. Auf ihrem Parteitag in Erfurt bekräftigte die deutsche Rechtsaußenpartei AfD ihren Regierungsanspruch. Ziel müsse es sein, auch auf Bundesebene 2029 die Regierung zu übernehmen, sagten die Co-Vorsitzenden Alice Weidel und Dino Chrupalla. Man wolle noch 4 bis 5% an Stimmen zulegen. Die beiden Co-Vorsitzenden wurden in ihrem Amt bestätigt. Bei Protesten gegen die AfD zählte die Polizei 31.000 Menschen. Italien ist auch in diesem Sommer europaweit beliebtestes Urlaubsziel. Laut einer Untersuchung des Tourismusministeriums ist es das einzige Land, in dem die Belegungsquote bei Buchungsportalen über der 50%-Marke liegt. Damit liegt Italien deutlich vor Spanien und Frankreich. In Südtirol liegt die Belegungsquote bei knapp 55%. Dieses Ergebnis belohne die Schönheit Italiens, sagte Ministerpräsidentin Giorgia Meloni. Die Regierung werde den strategisch wichtigen Tourismussektor auch weiterhin unterstützen. Im ersten Halbjahr verzeichnete Italien außerdem ein Gästeplus von 4,4%. Die stärksten Zuwächse verzeichneten die Regionen Kalabrien und Umbrien mit rund 10%. Wenige Tage vor dem NATO-Gipfel in der Türkei hat es zahlreiche Festnahmen gegeben. Darunter befänden sich Journalisten, Wissenschaftler und Mitglieder linker Gruppierungen, berichteten türkische Medien und Gewerkschaften. Die Behörden bezeichnen die Razzien als Teil von Ermittlungen zur Terrorismusbekämpfung. Kritiker sagen, die Maßnahmen sollten Proteste verhindern. Hans-Peter Haselsteiner bleibt Präsident der Tiroler Festspiele Erl. Der in Bozen wohnhafte Gründer des Baukonzerns Strabag ist für weitere 5 Jahre in seinem Amt bestätigt worden. Haselsteiner wirkt seit 2005 in dieser Funktion. In Südtirol ist es heute früh in Enneberg zum zweiten Mal ein Wolf offiziell abgeschossen worden. Am Donnerstag hatte der Landeshauptmann das Dekret zur Entnahme unterschrieben. Auf der Alm Fogedöra war es zu wiederholten und von der Landesforstbehörde bestätigten Wolfsrissen gekommen. Dabei wurden mehrere Schafe und Ziegen gerissen. Ziel der Maßnahme ist es, weitere erhebliche Schäden an den Herden zu verhindern. Der Tierkadaver soll genetisch untersucht werden. Das Wetter. Morgen ist es in den südlichen Landesteilen recht sonnig mit hohen Wolken. Richtung Norden gibt es mehr Wolken und speziell am Alpenhauptkamm ist es teils auch wechselhaft. Die Temperaturen erreichen 24 Grad in Sterzing und 31 Grad in Bozen. Am Dienstag scheint bei durchziehenden hohen Wolkenfeldern oft die Sonne. 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
2: Daniel Hofer begrüßt Sie aus der Landesverkehrsmeldezentrale. Kolonnenverkehr und Stau wegen Überlastung gibt es auf der Brennerautobahn in Fahrtrichtung Süden, abschnittsweise zwischen Bozen Süd und Affi, auf der Finchgauer Staatsstraße in Fahrtrichtung Meran bei Rabland, auf der Grüner Staatsstraße talauswärts bei St. Ulrich und auf der Gardataler Staatsstraße in beiden Richtungen zwischen Korvara und Stern. Zu Verzögerungen und Wartezeiten wegen Arbeiten kommt es immer wieder auf der Staatsstraße im oberen Finchgau nördlich von St. Valentin auf der Heide, auf der Brenner Staatsstraße nördlich von Farn, auf der Grüner Staatsstraße zwischen Weidbruck und Pontives bei Brembach und auf der Landesstraße Kastelroth-Weidbruck oberhalb von Runkaditsch. Kommen Sie gut voran!
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3: Und dazu begrüßt Sie heute Gertrud Brenn. Schön, dass Sie uns wieder zuhören. Mein heutiger Gast ist ein Gesicht, eine Stimme, die man kennt vom ORF. Er ist aber ein Bozner, lebt seit vielen Jahren in Wien und auch hier in unserem Sender erst vor kurzem zu hören gewesen in seiner Funktion als Journalist. Herzlich willkommen, Lorenz Gallmetzer.
4: Schönen guten Tag, danke für die Einladung.
3: Herr Gallmetzer, Sie haben mir erzählt, Ihre ersten Gehversuche im Radio und in den Medien war bei uns hier in diesem Sender. Rai Südtirol heißt es heute. Sie verbinden also gute Erinnerungen an die Rai?
4: Durchaus. Das war der Grundstein meiner späteren Berufslaufbahn. An sich hatte ich ja als Lehrer begonnen und habe dann gewechselt.
3: Herr Gallmetzer, Sie sind 1952 in Bozen geboren, hier auch aufgewachsen mit Ihrem älteren Bruder und Ihren Eltern, die eine Autowerkstatt betrieben haben. Sie haben nach der Handelsoberschule das Studium der Romanistik und Geschichte in Wien und Mailand absolviert. Sie waren Mitbegründer der Zeitschriften Südtiroler Volkszeitung und Tandem. Sie haben einige Jahre hier in Südtirol unterrichtet, haben Sie gerade gesagt. Der Beginn der Journalistenlaufbahn war hier beim Reisender Bozen. Ab 1981 sind Sie dann zum ORF gekommen und haben beim ORF-Fernsehen als Reporter gearbeitet und als Korrespondent in Washington und in Paris und Leiter der Kultursendung 10,5 waren Sie auch, sowie Club 2. Sie leben bis heute als freier Journalist in Wien. Herr Gallmetzer, Sie sind Jahrgang 52, sind in ein Bozen hineingeboren, wo es gebrodelt hat, wo die linke Szene sich Platz verschaffen hat. Wenn man jetzt zurückgeht auf Ihre Kindheit, die ist in Bozen gewesen. Sie sagen eine sehr einfache Kindheit. Ihr Vater war Automechaniker und Sie sagen, Bücher waren kaum welche bei Ihnen zu Hause zu finden. Eine der prägendsten Erinnerungen aus dieser Kindheit ist jene, als Sie mit 6 Jahren eine Mittelohrentzündung bekommen haben und sich davon nicht mehr erholt haben und sogar der Pfarrer gerufen wurde für die letzte Ölung, haben Sie mir erzählt. Was ist da damals passiert?
4: Ja, das war eine verschleppte Mittelohrentzündung, die dann Mastoiditis heißt, das heißt, wo die Entzündung dann den Knochen angreift und auch die Hirnhaut und sogar die Haut der oberen Nervenstränge im oberen Teil der Wirbelsäule, weshalb man dann halbseitig gelähmt ist. Das rechte Auge war weggekippt, man ist geistig verwirrt. Und ich wurde damals, das war 1958, wurde in der Klinik Grieserhof, die 300 Meter von unserer Wohnung auf der alten Mendelstraße, da wo die Kasernen sind, wurde dort behandelt und nach, ich weiß nicht mehr, knapp 1,5 Monaten haben die Ärzte, obwohl sie sich konsultiert hatten mit Kollegen in Innsbruck und in Verona, gemeint, zu meinen Eltern, es wäre besser, mich nach Hause zu bringen, weil es eher eine Sache von Tagen als von Wochen wäre. Und man hat den Priester gerufen für die letzte Ölung und hat mir ein kleines Bett neben das Bett der Eltern gestellt und gewartet, ob ich sterbe.
3: Was nicht passiert ist, zum Glück.
4: Was nicht passiert ist, meine Mutter hat bis zu ihrem Ableben als 92-Jährige gemeint, das seien die Reliquien von Padre Pio, die sie mir aufgelegt haben gewesen. Mein Vater hat dann gemeint, das sei dieses teure Penicillin-Medikament aus Amerika gewesen, was glaubwürdiger ist. Man muss dazu sagen, ich habe das noch einmal gegoogelt im Internet. Penicillin wurde sozusagen breitflächig und leicht erhältlich für die Bevölkerung in Europa und auch in Italien so ab Mitte der 50er Jahre, also ein paar Jahre davor, erst in den Handel gegeben.
3: Aber das heißt, das Penicillin hat Ihnen das Leben gerettet?
4: Ich nehme an schon. Das war allerdings eine lange Rekonvaleszenz, denn am Anfang, mindestens 2 Monate lang, kann ich mich erinnern, um frische Luft zu holen oder wenn die Kindergartenklasse mit der lieben Tante Luise gekommen ist und die ganze Klasse Lieder heraufgesungen hat und mir Geschenke gebracht hat, dann musste mich die Mutter in Decken haltend, also auf den Balkon tragen. Aber ich habe es geschafft, das war im Frühjahr, habe es geschafft, dass ich dann doch normal in die Volksschule im Oktober eintreten konnte.
3: Aber Sie haben gesagt, die Folgen dieser Krankheit haben Sie ein Leben lang gespürt, vor allem jetzt danach als Kind, weil Sie ein sehr umsorgtes Kind waren. Also man hatte viel Angst um Sie danach.
4: Naja, man hatte viel Angst um mich und ich wurde ein ängstlicher und, wie soll man sagen, überempfindlicher, auch verwöhnter junger Bub, denn man hat mich sozusagen überbeschützt im Sinn von auch in der Schule, am Schulhof keine Rauferei. Mein größerer Bruder war sowas wie ein Leibwächter. Keine Ohrfeigen, keine Raufereien, im Schwimmbad nicht den Kopf unter Wasser, bei der Sonntagsschulmesse von 200 Kindern in der großen Kirche am Grieser Platz war ich dann der Einzige, wenn es kalt war, der eine Mütze aufbehalten durfte. Und so ist es weitergegangen. Das heißt, ich habe auch nie Sport betrieben außer Eislaufen und habe körperlich sozusagen meine theoretisch körperliche Schwäche kompensiert durch mehr schon als Jugendlicher und Schüler eher durch Interesse an Dingen, worüber man lesen, reden, gescheit reden und sich wichtig machen und die Aufmerksamkeit so auf sich ziehen kann.
3: Ich war nie ein lustiger oder fröhlicher Mensch, sondern immer schwermütig. Das ist ein Zitat aus einem Interview aus der Wochenzeitung Profil. Ist das darauf zurückzuführen, auf diese Zeit vielleicht, dass man diese Leichtigkeit nie leben durfte?
4: Ganz sicher. Nicht nur, dass man es mir verboten hätte, sondern ich glaube, ich habe ja auch jahrelange Psychotherapien hinter mir und bin noch immer in Therapie. Ich glaube, dass natürlich so ein bewusstes Nahtoderleben ist, denn ich war zwar körperlich krank, aber ich habe alles mitbekommen.
3: Aber erinnern Sie sich heute noch daran?
4: Das ist, als wäre es gestern passiert. Aha. Weiß ich, wie ich verabschiedet wurde im Grieserhof, wie die Klosterfrauen, die damals alle wie Pinguine in weißen Dingen mit Hauben gekleidet waren, wie die weinend mir gewinkt haben, wie man mich mit dem Auto nach Haus gebracht hat, die 300 Meter.
3: Herr Gallmetzer, Italienisch-Deutsch war für Sie beim Aufwachsen schon normal?
4: Naja, erstens einmal zu meiner Zeit war es halt dann doch so, dass in Bozen die italienische Bevölkerung noch zahlreicher war als heute, 80%, aber vor allem der Wohnort hat es ausgemacht, dass dort, wo jetzt ein chinesisches Restaurant ist für die Bozner, war früher das Gasthof Lamm und dahinter das große Gelände, wo jetzt kleine Hütternette stehen, war der Viehmarkt. Vis-à-vis hingegen begannen die Kasernen, die unter den Mussolini-Faschisten gebaut wurden und bis hinaus in die Kurve nach Moritzing gehen. Und dort waren 3200 Soldaten, zu 90% natürlich aus dem restlichen Italien und keine Südtiroler wie später. Und dort bin ich halt mit auf der Straße und im Hof daneben mit den Kindern der Marschalli und der Offiziere aufgewachsen, die dort ihre Wohnhäuser gehabt haben, die man ihnen hingebaut hat. Und außerdem waren meine beiden Großmütter, das, was man Welsch-Tiroler geheißen hat, unter Habsburg, sprich aus der Val di Non. Und die sind halt nach Bozen gekommen als Dienstmägde, Arbeit suchen und haben dann halt Österreicher geheiratet. Aber das heißt, in der Familie war immer dieses Gefühl der Doppelsprachigkeit oder dass man zu beiden Gemeinschaften gehört. auch bei uns im Haus, die Nachbarwohnung war eine Familie aus Padova, wo die junge Tochter immer irgendwie heimlich gekommen ist mit der Mutter Zigaretten rauchen. Und wir durften hingehen als Kinder Fernsehen, weil wir keinen Fernseher hatten, schwarz-weiß oder so.
3: Herr Gallmetzer, dass aus Ihnen ein Intellektueller wurde, das war nicht gleich klar, denn Sie haben ja auch die Handelsoberschule gemacht, aber dann sind Sie auf Menschen wie wahrscheinlich N.C. Kaser oder Alexander Langer gestoßen in Bozen. Sie haben die Zeitung mitgegründet, die ich vorhin erwähnt habe, die Südtiroler Volkszeitung und auch Tandem. Und Sie haben auch laut Ihrem Vater zu den linken, schwulen und langhaarigen Kommunisten gehört.
4: Ja.
3: Ist das gut zitiert? Das haben Sie mir so gesagt.
4: Ja, ja. Das begann eigentlich, muss man sagen, das eigentlich schon in der Handelsschule, die ich ein Jahr gemacht habe und dann Handelsober, wurde ich dann durch den Einfluss meines besten Schulfreundes, dem Arno, mit dem ich die ganze Volksschule gemacht hatte, der war inzwischen in der Kunstschule in Gröden, hat den Lehrer Markus Valazza gehabt und andere Künstler, der Klaus Gasperi und so alles Leute, die heute noch eine Rolle spielen. Also der Markus ist ja leider verstorben. Und der hat mich sehr beeinflusst. Wenn der am Wochenende nach Bozen gekommen ist, hat er mal Baal von Brecht vorgelesen oder Majakowski-Gedichte und gesagt, wie die Künstler irgendwie so, wie kritisch die sind und was sie singen und was sie alles tun. Und das hat mich schon neugierig gemacht. Und dann, man lernt ja hauptsächlich durch Vorbilder und nicht durch Bücher, war eine Schlüsselfigur bis heute unser Deutschlehrer, der Louis Benedicter. Der war damals schon Theatermann und literaturbesessen und selbst noch junger Lehrer und sehr unkonventionell. Und der hat mein Interesse und meine Sympathie für dieses, wenn man will, Kulturelle geweckt. Und auch durch seine Art. Ich kann mich erinnern, wie er gesagt hat, wenn ihr die Hausaufgaben nicht gemacht habt oder irgendeinen Tag nicht gekommen seid, sagt mir ja nicht, ihr habt Zahnweh, Bauchweh oder Durchfall gehabt. Sagt mir lieber, ich habe ein Sternchen geküsst. Durch diese, und dann war der andere Deutschlehrer, der Riedmann, der auch Schriftsteller war und Theatermann, den ich zwar nicht gehabt habe, aber der in den oberen Klassen war. Und da ist ein Klima entstanden, das auch schon beeinflusst wurde von den, sagen wir mal, Studentenprotesten und Sachen, die aus Italien ein bisschen gekommen sind und später vor allem durch 68 Frankreich. Und da hat sich in der Handelsoberschule eine Gruppe gebildet gehabt um Franz Kössler, der ein Jahr vor mir in der Schule war, und Klaus Reider, und Hans-Jörg Viertler, der dann später in Quintoblach die Malerfestwochen gegründet hat. Die haben eine Zeitung gehabt, die hat Reflektor geheißen. Und da habe ich meine ersten Artikelchen oder Leserbriefe geschrieben. Bin aber auch in die Silbergasse gegangen, wo es ein kleines Lokal gegeben hat in der Altstadt, wo der Alex Langer und der Siegfried Stuffer damals die erste zweisprachige Kulturpublikation, die Brücke, Brücke zwischen Italienisch und Deutsch eben, gemacht hat. Da war ich auch ein paar Mal und bin dann genau mit den beiden, Siegfried Stuffer, dem großen Sozialdemokraten, und dem Alex Langer, dann auf ihre Initiative zu einem Protest gegangen, der eigentlich gegen die Volkspartei war, am Andreas-Hofer-Tag, am 20. Februar. Und der Siegfried Stuffer hat sozusagen die Südtiroler Nationalhymne irgendwie umgedichtet gehabt gegen die Volkspartei. Wir waren vielleicht 30 Leute mit ein paar Plakaten. Und die Schützen, die da aufmarschiert sind in mehreren Formationen, wollten uns ordentlich hernehmen. Da mussten uns die Karabiniere und die Geheimpolizei zivil beschützen, was natürlich am nächsten Tag auf der ersten Seite der Dolomiten war. Das waren so die ersten politischen Schritte. Und dann habe ich mit diesem Freund Arno eben, haben wir zum 4. November, da hat man damals noch immer Militärumzüge, Paraden vor vom
3: Münster. Das ist ein ehemaliger Staatsfeiertag, oder?
4: Ja, Giorno della Vittoria. Und das war immer eine Militärparade beim Siegesdenkmal, weggezogen um 6 Uhr in der Früh von dort, wo ich gewohnt habe, in der alten Meranerstraße. Vittoria Veneto. Und wir haben dort selbst, sagt man Ciclo Stilato, selbst vervielfältigte Flugblätter gegen den Krieg verteilt, mit Brechtgedichten oder irgend. Und da musste man eine Adresse runterschreiben. Und da habe ich halt so im Impressum meine Adresse hingeschrieben. Und am nächsten Tag war ein Uniformierter und einer im Zivil in der Werkstatt meines Vaters. Da hat er dann irgendwie gefunden, wenn das so weitergeht, steckt er mich ins Heim. Mhm. Und ich habe aufgrund insgesamt meiner Opposition generationellen gegen den sehr strengen Vater mir überlegt, wie ich wegkomme. Und da hat der Arno, mein Freund, gesagt, er geht nach Wien, weil er dort auf die Kunstakademie will. Und ich habe gesagt, na gut, dann komme ich mit.
3: Genau,
4: so
3: das wollte ich gerade sagen, Herr Gallmetzer. Die Matura, die haben Sie nicht in Südtirol gemacht, sondern Nein. in Wien. Als Minderjähriger sind Sie da raus. Jetzt haben wir gehört, der Freund war der ausschlaggebende Moment, aber das dann wirklich durchzuziehen, ist noch mal eine andere Hausnummer.
4: Das hat man so hingedreht, dass das für mich irgendwie günstiger wäre, wenn ich in Wien war. In Wirklichkeit war es einfach ein Weg von der Familie und weg von diesen Bergen, die Bozen umgeben wie ein Kessel und wo immer man bei welchem Fenster, außer beim Süden rausschaut, von unserer Wohnung war halt immer ein Berg. Und auf der Straße habe ich das Gefühl gehabt, das Gesellschaftsleben war halt damals sehr, sehr volkstumsgeprägt, sehr anti-italienisch, sehr Lederhosen-Ding. Während wir haben begonnen, Beatles, Rolling Stones zu hören, Fabrizio De André und Glockenhosen getragen. Und weil ich einmal irgendwie die Haare 3 Zentimeter über die Ohren hatte, ist mein Vater mit mir zu seinem Friseur gegangen, damit ich ja ordentlich geschoren werde.
3: Das ist jetzt ein super Übergang auf die erste Musikpause, Herr Gallmetzer. Sie haben jetzt ein paar genannt, einen haben Sie nicht genannt, Paolo Conte, den wir jetzt hören werden. Was haben Sie sich da überlegt bei diesem Lied? Warum möchten Sie das jetzt hören?
4: Weil der Paolo Conte viel zu spät eigentlich selbst Musik gemacht hat, aber die Lieder für die anderen, ob Azzurro, für den Celentano oder sonst was. Ich hätte natürlich auch sagen können Il Ragazzo della Via Gluck, das kann ich heute noch auswendig, aber das sind so Herr Gassenhauer. Ich wollte ein Lied, dass die Lebensstimmung von Paolo Conte, die er künstlerisch umbringt, diese Melancholie, die auch mein ganzes Leben bis heute geprägt hat. Und das hat er in diesem kurzen Lied über Quando noi andiamo a Genova eben, finde ich, sehr poetisch festgehalten.
3: Dann hören wir uns das jetzt an. Paolo Conte, Genova per noi.

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Mein Name ist Gertrud Brenn und das ist das Radio Wohnzimmer Menschen im Gespräch. Und im Gespräch bin ich heute mit dem bekannten ORF-Journalisten Lorenz Gallmetzer. Er ist gebürtiger Bozner und das ist das Radio Wohnzimmer Menschen im Gespräch. Und im Gespräch bin ich heute mit dem bekannten ORF-Journalisten Lorenz Gallmetzer. Er ist gebürtiger Bozner und wir haben gerade ein Lied gehört, das

0: rückblickend wirklich auf Ihr Leben zu bis jetzt?
1: Ja, das war auch so, dass wie ich nach Wien gekommen bin und dann nach ein paar Monaten 18 wurde, bei einer alten Dame in einem Untermietzimmer gewohnt habe und nach 2 Monaten gesehen habe, dass die Matura-Schule Dr. Roland verglichen mit der Handelsoberschule und den Südtiroler Schulen Mittelalter war, habe ich dem Dr. Roland persönlich gesagt: Schauen Sie, ich komme zu Ihnen, hol mal die Skripten und lerne allein, wie ein Fernstudium. Gezahlt habe ich eh für das ganze Jahr und habe dann wirklich eigentlich, nachdem ich ja eine gute, mit 2 Jahren Handelsoberschule eine gute Vorbasis hatte, musste ich nicht so viel lernen für die Prüfungen. Und habe in Wirklichkeit einmal das erste Jahr nur Freiheit und persönliche Erfahrung und die ersten erotischen Begegnungen und Lokale und Künstlerlokale und auch einen Joint und Alkohol und halt alles einmal ausprobiert. Und dann habe ich, nachdem ich sozusagen einmal diese persönliche Erkundung der großen Welt. Damals war ja Wien eine graue, überalterte Stadt mit dem eisernen Vorhang dahinter. Aber für mich war es natürlich aus Südtirol kommen, als Mechaniker, so war das irgendwie alles unheimlich aufregend. Und dann habe ich mich trotzdem, auch weil ich dann zusammengelebt habe mit einer älteren Freundin, die hat Germanistik ihre Dissertation über Albert Paris Gütersloh geschrieben und ich habe meine Matura-Vorbereitungen gelernt, mit Hilfe auch von anderen Studenten, Universitätsstudenten, Befreundeten, die mir geholfen haben, so dass ich es sogar zu einer Latein-Matura geschafft habe, obwohl ich heute keine Inschrift auf einem Denkmal mehr erkennen kann, aber ich habe über De Bello Gallico maturiert. Und das hat einen wesentlichen Einfluss gehabt, denn wie fast die meisten Dinge in meinem Leben haben mir die Frauen eigentlich alles beigebracht, was wichtig war. So hat die Susanne, mit der ich damals eben gelebt habe, mich eingeführt in die klassische Musik, in die große Literatur, von Thomas Mann bis Robert Musil bis Kafka und sonst was. Und irgendwo auch sozial gelernt, sozusagen, wie man
0: Wie man lebt.
1: lebt und umgeht.
0: Herr Gallmetzer, Sie sind 1981 dann zum ARF gekommen, aber vorher waren Sie eben bei der RAI hier und haben da Ihre ersten Schritte gewagt. Und da spielt, dass Sie praktisch von Südtirol dann, also Sie sind ja zurückgekommen, haben dann unterrichtet hier und haben dann über einen gewissen Klaus Gatterer, den wir alle kennen, den Weg zum ARF leichter gefunden. Wie hat er Ihnen weitergeholfen?
1: Naja, wichtiger waren eigentlich die Jahre, wie ich 75 nach 2 Jahren Unistudium, wo ich 2 Jahre bei den Maoisten war, die ja sehr linksradikal eigentlich und fast wie eine Sekte funktioniert haben. Wie ich dann nach Südtirol gekommen bin, weil ich nicht mehr Student sein wollte und in Südtirol konnte man damals, wenn man 4 Semester mit Zeugnissen hatte, einen Supplenten Jahresauftrag kriegen. Also habe ich dann an der kaufmännischen Lehranstalt in Meran begonnen und dann ein Jahr auch in der Mittelschule in Eppan mit Arnold Tribus und dem Gerhard Mummelter und so. Und das war die Zeit, wo ich dann, finde ich, politisch gereift war und auch begonnen habe, journalistisch, also durch das Tandem und Alexander Langer, mit dem ich Wahlkampf gemacht habe, mit Sandro Canestrini. Damals hat man gehofft, dass es einen Governo delle Sinistra in Italien geben kann. Und der Alex hat für die Landtagswahl kandidiert. Das hat dann sozusagen nichts Studentisches und nichts maoistisch-sektiererisches mehr gehabt, sondern ich war in der Schulgewerkschaft und wir haben den größten Streik von deutschen Lehrern gegen den Schulbucherlass vom Herrn Anton Zelger, Landesrat, angeführt, der wollte, dass das Land die Lehrmittel bestimmt und nicht mehr jede Schule, wie es das italienische Gesetz vorsieht. Und so sind wir auch das Buch vom Gatter im Kampf gegen Rom, haben wir damals im Lesekreis kollektiv studiert, nicht nur gelesen. Und wie ich ihn dann kennengelernt habe, habe ich ihn gefragt,

0: gebeten, ob er mir zu einem Praktikum im
1: Verhelfen
0: ORF
1: kann.
0: verhelfen kann. Und nach 3 Monaten Praktikum hat man mir dort einen Job für ein Jahr angeboten. Und nach einem halben Jahr war ich dann angestellt, weil gerade ein Platz frei geworden ist.
1: Herr Gallmetzer, Sie waren in einer Zeit beim ORF, wo man noch Auslandskorrespondent, na, das gibt es ja immer noch, aber Sie waren als Auslandskorrespondent dann tätig. Sie waren in Washington und in Paris. Also in Washington nicht so lange, haben Sie gesagt, insgesamt ein Jahr, in Paris allerdings 11 Jahre. Wenn wir jetzt kurz auf Washington eingehen, was hat Sie denn da, wenn Sie jetzt dran denken, was ist da eine Erinnerung, die Sie für ewig mitnehmen?
0: Ich hatte das Pech oder Glück, eigentlich Glück, dass der Herr Emmerich aus familiären Gründen einen Monat in Europa sein musste. Und in dieser Zeit geschah eine Riesenkatastrophe. Das war 85 im Sommer, im Juni. Da haben schiitische Hisbollah-Milizen im Libanon, die aus dem Libanon, haben ein amerikanisches Passagierflugzeug, TWA hat die geheißen damals, zwischen Athen und Rom gekapert und dann 3 Wochen lang sind sie zuerst zickzack hin und her geflogen, mehrmals gelandet, wieder nicht und dann irgendwann haben sie eine der Geiseln, die sie genommen hatten, erschossen und aufs Rollfeld geworfen. Das war ein Dauerdrama, die gesamte amerikanische Militärkraft, alle Flugzeugträger und sonst, das waren schon im Mittelmeer und es hat nach Weltkrieg gerochen.
1: Und Sie mussten da immer berichten, jeden Tag, weil der eine nicht da war, sozusagen.
0: Und da war ich mit diesem kleinen Team aus Kameraleuten und Cutterin und sonst was. Und haben, wie das bis heute für alle ORF-Korrespondenten üblich ist, für Radio und Fernsehen damals weniger Sendungen als heute. Aber das heißt, man hat halt 2 Radio- und 2 Fernsehsendungen pro Tag gemacht. Und das über 3,5 Wochen, mit aller Dramatik, die das impliziert hat. Und das war dann in Wirklichkeit sozusagen, ich weiß nicht, so wie für einen Wissenschaftler die Doktorarbeit oder sowas, weil mit dem war ich irgendwo als Reporter
1: Die
0: etabliert.
1: Meisterprüfung für einen Handwerker.
0: Die Meisterprüfung.
1: Also damit waren Sie dann offiziell Auslandskorrespondent und diese Zeit in Washington war sicher sehr, sehr spannend, dieses internationale Flair zu spüren. Was Ihnen aber mehr am Herzen liegt, wenn Sie jetzt zurückdenken, die Zeit in Paris. Paris ist sowieso Ihre Lieblingsstadt schon immer gewesen, glaube ich, oder? Und Sie haben 11 Jahre da leben dürfen und arbeiten dürfen.
0: Naja, ich war ja davor schon ein Jahr als Nachtportier in Paris, weil nach meiner Zeit, dass ich in Südtirol unterrichtet habe, ist mir das Ganze zu eng geworden und habe dann die Karin, die meine spätere erste Frau und eine Freundin, eine gemeinsame, eine enge, überredet, dass wir zu dritt nach Paris fahren, haben uns ins Auto gesetzt, ohne dort eine Wohnung, eine Arbeit oder sonst was zu haben. Und ich habe ein Jahr dort als Nachtportier gearbeitet, die Frauen bei der Post und andere Jobs. Ich habe ein bisschen Deutschstunden gegeben bei dem Sprachinstitut Assimil für Unternehmer und habe dort dann wirklich Französisch gelernt. Mein Traum ist daher gekommen, dass ich eben, wie ich in der Handelsoberschule war, die Sachen der 68er Studentenproteste mit Daniel Cohn-Bendit und Co. in Paris verfolgt habe. Und ich kann mich erinnern, es ist dann sofort ein paar Wochen nachdem das vorbei war, ein kleines Bändchen vom DTV-Verlag herausgekommen, das so eine Chronik Tag für Tag gemacht hat. Und wie ich das gelesen habe, habe ich mir gesagt, okay, jetzt habe ich mir einen roten Schal gekauft und französische Zigaretten, nämlich Gauloises, geraucht. Und habe dann auch Privatkurse in Bozen in Französisch schon als erstes gemacht und habe immer geträumt von Paris. Und wie ich ein Jahr, nachdem ich aus Washington zurückgekommen bin, mich beworben habe für Paris und das bekommen habe, war das natürlich die Erfüllung. Und dann bin ich wirklich in die große Welt gekommen.
1: Was ist denn bis heute das Wunderbare an dieser Stadt für Sie?
0: Es ist schwer zu sagen. Es ist die Raffinesse, die Kultiviertheit, die unheimliche Schönheit, baulich und sonst was der Stadt natürlich. Und sagen wir mal so, es ist noch bis, ich hatte ja auch wieder, mir war ja die Welt oft wohlgesonnen, hatte wieder das Glück, dass wie ich dorthin gekommen bin, war gerade wie dieser politische Umschwung nach 30 Jahren, dass die Konservativen regiert hatten, kam zum ersten Mal ein Linker, nämlich der François Mitterrand und seine Leute an die Macht. Und der Jacques Lang als Kulturminister zum Beispiel, und so, und das hat so einen Aufbruch bedeutet, so wie in Wirklichkeit die 68er Jahre schon ein Aufbruch, eine Aufbruchsstimmung waren. Und davon habe ich profitiert, sowohl persönlich, aber auch in der Arbeit. Es war allein ein Drittel meiner Arbeit, sowohl für Radio als für Fernsehen, war zum Teil Kultur, weil es war so viel in Bewegung geraten und so viel zu berichten, dass wenn man in Wien angerufen hat und gesagt, wollt ihr dazu eine Geschichte, dann war zu 90% ja gerne. Ich
1: Sie haben
0: würde
1: auch
0: sagen,
1: dementsprechend viele interessante, bekannte Menschen kennengelernt.
0: ja, das sind, wissen Sie, es gibt die Tagesarbeit, Nachrichten, politisches, soziales und sonst was, aber ich habe ja sowohl in Amerika in dem einen Jahr schon einen Dokumentarfilm über den Melting Pot, das heißt über die Zusammensetzung, Zusammenleben von Chinesen, Italienern, Haitianern, Kubanern, Schwarzen, jüdischen in New York und so gemacht. Und habe dann in Paris habe ich vier Dokumentarfilme gemacht, von einer eine Trilogie war, vor allem auch über den das Aufkommen der Rechtsextremen und des Jean-Marie Le Pen damals noch. Und eine ga ganze nur über die Kultur, die großen Kulturwerke, die der Mitterrand angeordnet hat. Und da ist man natürlich mit unheimlich vielen interessanten Menschen und Personen zusammengekommen.
1: Zum
0: Aber
1: Beispiel?
0: vor allem auch die Filmfestivals. Denn ich ging natürlich, berichtete gemeinsam mit dem dafür Zuständigen aus Wien von einem Filmfestival aus Cannes und aus Biarritz, wo die amerikanischen Filme vorgestellt waren. In Paris wurden auch bei Premieren immer die Filme. Also habe ich, was weiß ich, ja, von der Isabelle Huppert über Ding, das Größte für mich war, wie ich den Marcello Mastroianni interviewen konnte oder den Michel Piccoli oder ja, halt so, ich meine,
1: Ja.
0: das sind eine Viertelstunde maximal oder ein bisschen länger oder ein bisschen kürzer, aber es sind halt Dinge, die einen zeichnen und auch was auslösen in einem.
1: Und die man mitnimmt auch. Herr Dalmetzer, wir spielen noch einmal Musik. Sie haben sich etwas von Serge Gainsbourg und Catherine Deneuve gewünscht. Das heißt, Dieu était un fumeur. Das heißt, Gott war auch ein Raucher. Warum haben Sie sich das ausgesucht? Weil Sie selber gern rauchen?
0: Nein, weil der Serge Gainsbourg einfach eine für mich exemplarische Figur ist, der imstande ist, obwohl er ein Hochintellektueller war, zugleich am Rande, ein bisschen wie der Celentano, am Rande zur Volksunterhaltung, also auch noch zugänglich für den Taxifahrer mit Wortspielen. Und so spielt er auch in diesem Raucherding, er hat das zelebriert. Es gibt kein Foto, keinen Fernsehauftritt ohne ihn, ohne zu rauchen und vor allem auch dann zu trinken. Daran ist er ja auch zugrunde gegangen. Ich muss zugeben, dass ich selbst heute noch starker Raucher bin.
1: Und wir hören uns das ja aber trotzdem an. Dieu était un fumeur von Serge Gainsbourg und Catherine Deneuve.
0: Ja.

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0: Sie hören das Radio Wohnzimmer hier auf Freies Südtirol. Mein heutiger Gast ist der Journalist Lorenz Gallmetzer aus Bozen, der seit vielen Jahren mittlerweile in Wien lebt und 30 Jahre lang beim ORF gearbeitet hat, bekannt aus dem Club 2, Weltjournal und vieles andere mehr. Als Auslandskorrespondent war er unter anderem in Washington in den 80er Jahren und in Paris. Da war er 11 Jahre lang dann. 2016, Herr Gallmetzer, haben Sie ein Buch herausgebracht. Da sind Sie offen mit ihrer Alkoholsucht an die Öffentlichkeit sozusagen gegangen und haben darüber berichtet. Wir haben vorhin Serge Gainsbourg genannt. Er hat viel geraucht, haben Sie gesagt, und sehr viel Alkohol getrunken, ist daran auch zugrunde gegangen. Sie nicht. Sie haben noch rechtzeitig die Handbremse gezogen. Sie sind jetzt seit 10 Jahren trocken, also ohne Alkohol. Wie hat sich denn das Leben in diesen letzten Jahren für Sie verändert, verbessert oder verschlechtert?
1: Eigentlich so, wie ich schon nach einem Jahr, dass ich abstinent war, gesagt habe, es geht mir gut, weil es mir nicht mehr schlecht geht. Das heißt, nachdem ich, weiß nicht, über 2 Jahrzehnte ein Vieltrinker war, aber nicht ein Alkoholiker, sondern so, wie es eigentlich auch in meinem Metier und in ORF und in dieser Zeit relativ üblich war und verbreitet, ist es dann halt irgendwann gekippt in eine Abhängigkeit, in eine Alkoholkrankheit, die auch meinen Alltag irgendwie bestimmt hat. Und nach dem Entzug und nach den Therapien, die damit einhergehen, denn mit 2 Monaten Klinik ist es nicht getan, sondern es ging dann ein halbes Jahr lang mit 10-mal im Monat zwischen Privattherapeuten und Therapiegruppen, habe ich es dann geschafft. Und das heißt, alle die negativen Folgen, die der Alkohol eben hat, der ja in Wirklichkeit ein Zaubermittel ist, natürlich, wie der Professor Musarek auch sagt, einer meiner beiden Therapeuten, nur halt, wenn man es zu viel und zu regelmäßig nimmt, kippt es ins Gegenteil. Ja, man hat keinen Kater, man ist körperlich gesünder, man ist wach, man ist nüchtern, Alkohol ist auch depressionogen, das heißt, er fördert die Depression.
0: Aber da müsste Ihnen jetzt sehr gut gehen.
1: Was ich nicht gefunden habe, ist die Leichtigkeit des Seins. Und da hat nach 3,5 Jahren Therapie der Professor Musarek gemeint, Herr Gallmetzer, mit Ihrer Geschichte ein Springginkel werden Sie nimmer. Und das hat mich auch nicht erstaunt, denn selbst in den schönsten Zeiten in Paris, wo man, deswegen habe ich gesagt, zwischen Exzess und Melancholie als Korrespondent arbeitet man, wenn man es gern macht und engagiert macht und nicht nur als Pflicht, arbeitet man 12, 14 Stunden am Tag. Die ZIP 2 ist immer spät in der Nacht und am Vormittag in der Früh kann das Radio um 6 Uhr anrufen, der Herr Matschke, und sagt, du gibt es eine Meldung, da ist irgendwas passiert oder so. Das heißt, wenn ich dann aber 3 Tage loslassen konnte, weil ich inzwischen ja, ich habe das Büro ja verdoppelt vergrößert, den langjährigen Mitarbeiter und Freund Hans Woller von den Deutschen abgeworben. Dann ist die Eva Dwaroch dazugekommen und wir waren Partner im Büro. Wenn ich dann 2 Tage frei gehabt habe, war nach einem Tag schon wieder diese Blues-Stimmung. Und da braucht man keinen Winterblues, sondern der kann auch beim Sonnenschein sein. So. Und das war nicht alkoholbedingt, sondern wenn ich nicht sozusagen im positiven Sinn beschäftigt war, sozial, Austausch, Arbeit, Termine, Pflichten.
0: Also nichts tun war nicht gut.
1: Dann ist die Wehmut da. Aha. Weil man sich die Frage stellt, wozu das alles und wieso sind wir da und wo gehen wir hin?
0: Familie gegründet haben Sie in dem Sinne nicht, weil das wäre ja auch eine Antwort auf die Sinnfrage. Kinder war nie Thema.
1: Ja, wäre es soweit gewesen in meiner ersten Ehe, wo man geglaubt hat, das könnte eine Schwangerschaft sein. Das war es dann nicht, aber danach war das für mich nie mehr sozusagen ein direkter Wunsch, hat sich auch von den Beziehungen her mit dem Leben, das ich gehabt habe, dass ich immer woanders war. Ich habe schon in fixen Beziehungen gelebt. Ich habe viele Freunde, viele schöne Begegnungen, viele schöne Beziehungen zu Frauen auch richtig mit lang zusammen wohnen und leben und teilen und alles gehabt. Aber es hat sich halt nicht ergeben. Die zweite Frau, die hatte schon einen Sohn, den ich adoptiert habe, den Benjamin. Insofern habe ich einen Sohn, der mein Adoptivsohn ist. Ich habe das auf seinen Wunsch hin.
0: Wie hat denn die Alkoholsucht Ihre Beziehungen beeinflusst? Sie haben mir gesagt, Sie waren zweimal verheiratet. Waren das die Gründe der Trennung oder waren das ganz andere?
1: Ja, beim zweiten Mal war das, habe ich in meinem Buch auch geschrieben, das war, ich meine, wir sind bis heute sehr eng, aber das Zusammenleben ging nicht mehr. Nachdem irgendwie meine zweite Frau, die Ela, gemeint hat, schau, ich merke, dass du dich sehr anstrengst, aber du schaffst es nicht. Entweder du hörst ganz auf und sonst irgendwie, sie hat einfach meine, wir haben ja nicht gestritten oder so, oder den Respekt verloren, sondern meine Niedergeschlagenheit und Depression und Lustlosigkeit irgendwie nicht mehr ertragen. Deswegen haben wir uns dann getrennt, zuerst provisorisch, dann ganz. Eigentlich war das schon der Alkohol irgendwo das, der bestimmende Grund, warum das aufgehört hat.
0: Heute sind Sie Single, haben Sie gesagt. Würden Sie sich eine Partnerschaft wünschen?
1: Naja, wie Sie wissen, hatte ich seit 2019, also kurz vor der Pandemie, eine neue Beziehung zu einer viel jüngeren Frau, die Künstlerin war. Und die hat sich vor 2,5 Jahren das Leben genommen und seitdem arbeite ich und knifle ich noch immer sehr daran und wäre auch überhaupt nicht disponibel für irgendeine Art von Beziehung mit Frauen.
0: Waren das alles Momente, so Schicksalsschläge hatten Sie ja einige. Wenn wir sagen, die letzten 10 Jahre sind Sie trocken, waren das so Momente, wenn die Partnerin sich das Leben nimmt oder stirbt, dass man da wieder zurück zur Flasche greift?
1: Naja, es hat ein paar Momente gegeben. Es hat einen kurzen Rückfall von mir gegeben, wie ich 2 Monate Sterbebegleitung mit meinem Bruder und seiner Frau und einer anderen Freundin und Pflegerin Sterbebegleitung meiner Mutter gemacht habe im Krankenhaus in Bozen, der Palliativstation. Und am Tag, wie sie tot war, bin ich in den Supermarkt gegangen, da habe eine Flasche getrunken, habe aber zugleich in Wien angerufen, meine beiden Ärzte, und habe gesagt, bitte um Termine, Mutter tot, ich habe zur Flasche gegriffen und nach 8 Tagen war der Spuk vorbei.
0: Das heißt, man ist irgendwo nie ganz gefeit vor solchen Momenten, weil...
1: Naja, das ist jetzt schon lang her, also die ganzen letzten 8 Jahre, kann man 7, 8 Jahre, wäre ich nie mehr, auch nicht nach dem Suizid meiner Freundin, bin ich nicht in die Versuchung gekommen, weil ich weiß, das würde mich nur innerhalb von 48 Stunden wieder in einen Zustand bringen, der Verlust der Selbstkontrolle und des Leidens. Und davon habe ich schon genug gehabt.
0: Herr Gallmetzer, wenn wir jetzt Thema wechseln, kommen wir ins Jahr 2026. Der Journalismus hat sich sehr verändert, alles hat sich sehr verändert. Die Welt, die Technologie, die KI ist da, die künstliche Intelligenz, die sozialen Medien. Wie stehen Sie denn als Journalist der alten Schule zu diesen neuen Technologien und Arten, Medien zu konsumieren und auch Medien zu produzieren?
1: Heute, die jungen Kolleginnen und Kollegen, die oben im ORF im Newsroom sitzen, die haben Dutzende von Agenturen, Internetquellen, Bildagenturen. Sie sind überfordert und müssen 3-mal so viele Sendungen machen. Also es bleibt keine Zeit mehr zu prüfen, zu hinterfragen, mit wem anderen darüber zu diskutieren oder sehr vorsichtig zu formulieren. Es geht alles in unheimlicher Eile, unter unheimlichem Druck und mit relativ wenig Möglichkeit zu reflektieren oder zu hinterfragen. Das ist die große Gefahr. Das andere ist, dass eigentlich seit dem Handy und den sozialen Medien und jetzt der künstlichen Intelligenz vor allem, ich das Gefühl habe, dass man sich nicht einmal mehr als Gemeinschaft darauf einigen kann, was Realität ist, geschweige denn, was Wahrheit ist, weil Realität und Wahrheit sind auch noch zwei verschiedene Begriffe, und schon gar nicht analytisch oder eine Zukunftsvision, sondern es ist sehr wie ein Kaleidoskop und Sternenstaub, kann sich jedes Individuum selber seine eigene Wirklichkeit machen, je nachdem, welchen Podcast er hört, auf welchen Sender er klickt oder sonst was. Und das hat einerseits den Vorteil, dass man live alles miterlebt. Ich verfolge seit 3 Tagen praktisch rund um die Uhr
0: die Geschehnisse im Iran.
1: den neuen schrecklichen Irankrieg. Andererseits, wenn man nicht so wie ich 30 Jahre geschult ist und ich höre halt CNN, BBC, schaue aber auch, was der Spiegel macht, was er Le Monde macht und was die Republika schreibt. Zu 80% stimmen sie überein, das sind sozusagen die Qualitätsmedien. Aber zu 20% unterscheiden sie sich. Und da sage ich, ist der Normalbürger, der ja im Leben auch was anderes macht, im Unterschied zu mir, ist überfordert und ist desorientiert und ist anfällig für Verschwörungstheorien, für Mythen,
0: Fake News.
1: für Fake News, aber vor allem auch für Desorientierung. Ich meine, zu der Zeit selbst des Aufbruchs in den 70er Jahren oder 60er, 70er Jahren, da waren die Weltanschauungen und die Kirchen, ob jetzt religiöser Natur oder politischer Natur, die Parteien oder so, das war zwar grobschlächtig, ideologisch, schwarz-weiß, was man will, aber es hat irgendwo doch ein Gefühl gegeben, als gäbe es eine Ordnung in der Welt. Das ist heute relativ, deswegen wählen die Wähler auch zu 50% gar nicht mehr, gehen gar nicht mehr zur Urne, und die anderen wählen nach Kriterien, die nicht immer irgendwie sehr nachvollziehbar sind, während es früher gewachsene Strukturen gegeben hat mit Vereinen, Parteien und sonst was. Das Ganze führt bei allem Fortschritt, dass selbst die Jungen heute mehr wissen, aber nicht profund wissen. Ich sage nicht, dass sie weniger intelligent oder gebildet oder reif wären als wir zu unserer Zeit, aber Fortschritt ist es nicht wirklich.
0: Dann würde ich das jetzt stehen lassen, Herr Gallmetzer, Ihre Einschätzung von dem, was heute der Journalismus so bietet oder was er ausmacht, auch für den Zuhörer oder Zuschauer oder Konsumenten. Herr Gallmetzer, herzlichen Dank, dass Sie sich die Zeit genommen haben, sich in Wien hinzusetzen und mit uns hier dieses Gespräch zu führen in Südtirol, in Bozen am Mazziniplatz, wo Sie auch Ihre ersten Schritte im Journalismus irgendwo auch gemacht haben. Herzlichen Dank.
1: Ich danke vielmals.
0: Mein Name ist Gertrud Brenn. An der Sendetechnik war Franz Waschkler. Wir bedanken uns fürs Zuhören und freuen uns aufs nächste Mal. Sie können diese Sendung auch nachhören in unserer RAI Südtirol Radiomediathek. Machen Sie es gut, bis zum nächsten Mal.

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1: Südtirols Alpinwelt trauert um den Suldner Bergrettungschef Olaf Reinstadler. Die AfD erneuert ihren Regierungsanspruch in Deutschland. Das Wetter: morgen im Süden freundlich, im Norden wechselhaft bei 24 bis 31 Grad. Der langjährige Leiter der Bergrettung Sulden, Olaf Reinstadler, ist tot. Er starb in der Nacht im Alter von 62 Jahren nach schwerer Krankheit. Er sei eine Ikone der Bergrettung gewesen und habe für die Bergrettung gelebt, sagte der bekannte Bergführer Kurt Ortler zu Reis Südtirol. Bereits Reinstadlers Eltern waren für die Bergrettung aktiv. Im Jahr 2000 übernahm Olaf Reinstadler die Leitung der Rettungsstelle Sulden von Pfarrer Josef Hurton. Vor 3 Jahren verlor er bei einem gemeinsamen Einsatz seinen Bruder Toni, der ebenfalls Bergretter war. Reinstadler war auch Mitglied der Lawinenkommission. Er hinterlässt Frau und Tochter. Die Arbeiten an der Straße von Meran nach Hafling laufen auf Hochtouren. Nach dem Murenabgang vor einer Woche vor dem letzten Tunnel war es nötig, weiteres Material abzusprengen und abzutragen. Mobilitätslandesrat Daniel Alfreider von der SVP zeigt sich überzeugt, dass die Straße schon Ende kommender Woche einspurig befahrbar sein wird. Bis der Straßenabschnitt wieder völlig neu errichtet sein wird, vergehen voraussichtlich aber 3 Monate. Zum Abschluss ihres Parteitages hat die deutsche Rechtsaußenpartei AfD ihren Regierungsanspruch bekräftigt. Klare Ziele seien Siege bei den Landtagswahlen in Sachsen-Anhalt und Mecklenburg-Vorpommern sowie 2029 auf Bundesebene, sagten die Co-Vorsitzenden Alice Weidel und Dino Chrupalla. Man wolle noch 4 bis 5% an Stimmen zulegen. Der erste Tag der Veranstaltung wurde von massiven Protesten begleitet. Der zweite Tag verlief weitestgehend ruhig. Die Polizei sprach von insgesamt 31.000 Teilnehmern bei den Gegendemonstrationen in Erfurt. Wenige Tage vor dem NATO-Gipfel in der Türkei hat es zahlreiche Festnahmen gegeben. Darunter befänden sich Journalisten, Wissenschaftler und Mitglieder linker Gruppierungen, berichteten türkische Medien und Gewerkschaften. Die Behörden bezeichnen die Razzien als Teil von Ermittlungen zur Terrorismusbekämpfung. Kritiker sagen, die Maßnahmen sollten Proteste verhindern. Hans-Peter Haselsteiner bleibt Präsident der Tiroler Festspiele Erl. Der in Bozen wohnhafte Gründer des Baukonzerns Strabag ist für weitere 5 Jahre in seinem Amt bestätigt worden. Haselsteiner wirkt seit 2005 in dieser Funktion. In Terlan hat es vergangene Nacht einen Einbruchsversuch gegeben. Außerdem wurde ein Fahrrad entwendet. Durch die Videoüberwachungsanlage wurde der Eigentümer per Push-Nachricht am Handy informiert. Er verfolgte den Dieb mit dem Auto, konnte diesen im Dorfzentrum blockieren und sein Fahrrad zurückholen. Die Videoaufnahmen wurden den Behörden zur Verfügung gestellt. Der Monegasse Charles Leclerc hat den Formel-1 Grand Prix von Großbritannien in Silverstone gewonnen. Für Ferrari ist es der 2. Saisonsieg. Leclerc siegte vor George Russell und seinem Teamkollegen Lewis Hamilton. Wegen eines Unfalls von Max Verstappen endete das Rennen mit einer Safety-Car-Phase. WM-Spitzenreiter Kimi Antonelli fiel in der Schlussphase nach Problemen an seinem Mercedes von Platz 2 auf Platz 16 zurück. Der 19-jährige Italiener hat noch 25 Punkte Vorsprung auf Russell. Und das Wetter? Morgen ist es in den südlichen Landesteilen recht sonnig mit hohen Wolken. Richtung Norden gibt es mehr Wolken und speziell am Alpenhauptkamm ist es teils auch wechselhaft. Die Temperaturen erreichen 24 Grad in Sterzing und 31 Grad in Bozen. Am Nachmittag kann man einzelne Schauer nicht ganz ausschließen. Am Dienstag scheint bei durchziehenden hohen Wolkenfeldern oft die Sonne. 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
2: Daniel Hofer begrüßt Sie aus der Landesverkehrsmeldezentrale. Kolonnenverkehr und Stau wegen Überlastung gibt es auf der Brenner Autobahn in Fahrtrichtung Süden, abschnittsweise zwischen Bozen Süd und Affi, auf der Finchgauer Staatsstraße in Fahrtrichtung Meran bei Rabland, auf der Grüner Staatsstraße talauswärts bei St. Ulrich und auf der Gardertaler Staatsstraße in beiden Richtungen zwischen Korvara und Stern. Zu Verzögerungen und Wartezeiten wegen Arbeiten kommt es immer wieder auf der Staatsstraße im oberen Finchgau nördlich von St. Valentin auf der Heide, auf der Brenner Staatsstraße nördlich von Farn, auf der Grüner Staatsstraße zwischen Weidbruck und Pontives bei Brembach und auf der Landesstraße Kastelroth-Weidbruck oberhalb von Runkaditsch. Kommen Sie gut voran.
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3: Willkommen auf unserer Spielwiese. Heute gibt's eine Neuaufnahme der Reihe Liederlaunen. Wir hören Sommerlieder und Hits zur heißen Jahreszeit auf Rai Südtirol. Mein Name ist Roland Leitner, an der Technik unterstützt mich Daniel Kizali und wir beide wünschen Ihnen jetzt gute Unterhaltung. Fein, dass Sie mit dabei sind.
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Ja, ein zeitloses Lied, ein melancholisch-liederlicher, gelungener Auftakt. Ganz ruhig, ganz sanft. So wollen wir einsteigen in die heutige Spielwiese. Konstantin Wecker, wenn der Sommer nicht mehr weit ist. Meine Damen und Herren, dieses Lied hat unglaubliche 50 Jahre auf dem Buckel und wird immer noch gerne gehört. Ein Dauerbrenner zum runden Erscheinungsjubiläum aus dem Album Weckerleuchten. Konstantin Wecker hatte darauf weitere 9 Lieder veröffentlicht, aber keines davon hat es zu derartiger Beliebtheit gebracht. Liederlich geht es weiter bei uns mit Barbara Zanetti. Ihr folgender Song ist bedeutend jünger und wurde im November 2014 erstmals vorgestellt. Aus dem Album 74 von Barbara Zanetti aus Kaltern hören wir Unser Sommerlied.

0: mit Cellobegleitung, ja, unser Sommerlied Barbara Zanetti auf Reis Südtirol. Von Kaltern nach Meran. Dort lebt und arbeitet Andy Leon. Schon seit einigen Jahren spielen wir seine Lieder immer mal wieder in unseren Sendungen. Und heute präsentiert er seinen neuesten Song. Es geht um eine Sommerliebe und einen ganz besonderen Schlagertitel in deutscher Sprache. Doch mehr darüber erzählt er gleich selbst auf unserer Spielwiese. Guten Abend, Andy.
1: Ja, hallo Roland, ich grüße dich und natürlich alle Hörer von Radio Reis Südtirol. Ich präsentiere euch jetzt meinen neuen Song Sandy My Love. Wobei, ich habe ihn geschrieben, als ich 17 Jahre alt war. Ich war damals am Meer in Jesolo und habe mich total verliebt in ein Mädchen namens Sandra. Für sie habe ich damals dieses Lied geschrieben. Da es immer schon mein persönlicher Favorit von meinen deutschen Songs war, war es mir sehr wichtig, ihn professionell aufzunehmen. Ich habe ihn etwas überarbeitet und das ist jetzt die fertige Version davon. Ich hoffe, er gefällt euch. Ihr könnt ihn natürlich auch gerne auf YouTube, Spotify und anderen Stores anhören. Liebe Grüße, Andy.

Andy Leon, soweit sein neuer Titel Sandy My Love, erschienen im Frühsommer 2026. Etwas älter ist die Zugabe, die wir von Andy Leon aus Meran hören. Neu erschien bereits in Originalfassung 2021. 3 Jahre später, also 2024, hat Andy den Song noch einmal aufgenommen und in einer neuen Version wieder interpretiert. Gleich daran anschließend hören wir neue Klänge aus dem Grödnertal.

Ja, soweit Vamos, der neue Titel von Carmen Insam. Vamos a pillar el sol, also gehen wir ein bisschen Sonne tanken an den Strand hinunter. Ja, wer es machen kann, der hat es gut in diesen heißen Tagen. Aber wie auch immer, wir packen es jetzt an mit einem sommerlichen Stilmix direkt aus dem Studio von Eugen Werrer im Grödnertal hat uns dieser Titel erreicht. Gesungen, wie gehört, hat Carmen Insam. Die junge Sängerin ist seit einigen Jahren als Solistin im Duo mit ihrer Schwester, aber auch als Sängerin mit ihrer Band Sunseida bei unterschiedlichen Anlässen anzutreffen. Erst im Spätwinter

Ja, das waren sie, Son Seida, Musik aus Gröden mit Carmen Insam und ihrer Band. Wir wechseln Musikstil und treffen auf Nadia Benedetti. Nadia Benedetti, die talentierte junge Dame aus Kaltern, ist sehr vielseitig unterwegs. So hat sie heuer bereits 2 Lieder veröffentlicht. Wir hören zunächst Long Lovely Road, ein flotter Country-Song. Musik und Text stammen aus der Feder von Nadia Benedetti.

Ja, das musikalische Talent, das hat Nadia Benedetti wohl von ihren Eltern. Robert und Verena, sie sind in Südtirol sehr bekannt und erfolgreich mit dem kleinen Bobby unterwegs. Und das gemeinsame Musizieren liegt da wohl in der Familie Benedetti tief drinnen und besonders am Herzen. Ja, vor wenigen Tagen ist der soeben gehörte Titel Long Lovely Road erschienen, typisch im Country-Slang, hervorragend gemacht. Er trägt die Handschrift von Nadia, die alles selber gestaltet hat. Text, Melodie und Musikproduktion mit allem Drum und Dran. Kompliment. Das gilt auch für den zweiten Titel, den wir von Nadia Benedetti jetzt hören. A Change in the Wind, das hat mit Country Music nichts mehr zu tun, ist aber gleichfalls ein sehr gefälliger, ja eleganter Song im bewährten Crooner-Stil der 1950er Jahre. Nadia Benedetti, A Change in the Wind.

Ja, eine frische Brise Sommerwind, dargebracht von Nadia Benedetti. Wir bleiben im Süden Südtirols und von Kaltern geht es hinüber nach Girlan. Dort ist Sänger und Songwriter Michael Aster zu Hause. Nach seinen großen Erfolgen mit Liedern wie Lissabon oder Oben ist es etwas ruhiger geworden um den ehemaligen Radrennsportler. Wir hören das erfolgreiche Duett mit Sophie Rabanza, Verliebte, Michael Aster.

Vor wenigen Tagen, kurz vor der Sommersonnenwende, stand Nazschabs wie so oft in den letzten Jahren wieder einmal Kopf. Tausende Besucher verursachten eine friedliche Invasion und verwandelten die Wiesen rund um das ehemalige NATO-Areal in eine Zeltstadt. Das Alpenflair-Festival hat heuer sämtliche Rekorde gebrochen und einer, der für diesen Zustrom gesorgt hat, war er, Peter Maffay.

0: Und es war Sommer, ja. Ein Titel, den Peter Maffay bei seinem Auftritt am Alpenflair-Festival auch gespielt hat. Es war schon ein ganz besonderes Konzert, das auch viele Südtiroler am 19. Juni 2026 in Nazschaps besucht haben. Schon zur Mittagszeit hatten wir als Reich Südtirol die Möglichkeit, Peter Maffay persönlich zu treffen und mit ihm ein bisschen zu plaudern, Austausch zu betreiben. Und bei dieser Gelegenheit haben wir ihn auch gefragt, woher eigentlich seine Vorliebe für die Berge und speziell für Südtirol kommt. Denn er ist ja immer wieder mal in unserem Land zu Gast.
1: Ich habe neulich darüber nachgedacht, woher diese Affinität zu Bergen kommt. Ich bin geboren in Kronstadt in Rumänien im Karpatenbogen. Und das ist vielleicht nicht ganz so hoch, aber auch gebirgig. Karpaten sind auch wunderschön. Und ich nehme an, dass so meine Kindheit und die Zeit, die wir da unten gelebt haben, das einem so hinterlassen hat. Und deswegen bin ich eigentlich dann auch, oder wahrscheinlich mit deswegen, bin ich dann auch in Bayern hängen geblieben und lebe da seit 1982. Und von dort ist es ja nur ein Katzensprung hier rüber. Und deswegen machen wir, auch wenn es gar nicht um Musik geht oder Dinge dieser Art, gelegentlich einen Ausflug hierüber.
0: Ja, und seinen jüngsten Ausflug hierüber, wie er gesagt hat, den haben seine Fans besonders genossen. Peter Maffay hat beim Alpenflair nämlich einen Mix aus neueren und älteren Songs im Konzert geboten. Wir haben ein Interview mit ihm geführt, das wir in einer der nächsten Ausgaben unserer Spielwiese natürlich dann in voller Länge präsentieren werden. Bis dahin genießen wir einen weiteren großen Erfolg von Peter Maffay.

Über sieben Brücken musst du gehen. Ein Lied, das Peter Maffay neu interpretiert hat, denn im Original stammte es bekanntlich von der Gruppe Karat, die in der DDR zu den aufstrebenden Rockbands des Ostens zählte. Peter Maffay hat dieses Lied zum Abschluss seines Auftritts beim Alpenflair-Festival vor ein paar Wochen in Natzschaps gespielt. Im Areal sorgten die kleinen Lichter der Smartphones für eine stimmungsvolle Atmosphäre. Früher waren es noch die Feuerzeuge, die diese kleinen Lichter ermöglichten. Ja, eine Sommerstimmung der Extraklasse bei den Festivals und bei uns im Radio. Wir haben jetzt noch ein Sommerlied von Stefan Winkler.

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1: Stefan Winkler auf unserer Spielwiese, der Bozener Liedermacher und Buchautor, hat uns in die Zielgerade begleitet mit seinem Lied »Es war der Sommer in dein Gesicht«, unterstützt von einem kleinen Streicherensemble und dem Chor Ars Cantandi unter der Leitung von Professor Felix Resch aus dem Bustertal. Rausschmeißer der heutigen Sendung sind die Ferstbänkler. Auch sie waren beim Alpenflair und hier haben sie einen ganz besonderen Titel mitgebracht für die Nachtschwärmer und alle Nachteulen. Die nächste Ausgabe unserer Spielwiese hören Sie heute in einer Woche zur selben Zeit und darauf freuen sich schon jetzt Daniel Kizali an der Technik und ich, Roland Leitner. Haben Sie noch einen angenehmen Abend mit RAI Südtirol.

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1: Würdigung für den verstorbenen Suldner Bergrettungschef Olaf Reinstadler. Italien bleibt in Europa das beliebteste Urlaubsziel im Sommer. Das Wetter, morgen im Süden freundlich, im Norden wechselhaft bei 24 bis 31 Grad. Der langjährige Leiter der Bergrettung Sulden, Olaf Reinstadler, ist tot. Er starb in der Nacht im Alter von 62 Jahren nach schwerer Krankheit. Er sei eine Ikone der Bergrettung gewesen und habe für die Bergrettung gelebt, sagte der bekannte Bergführer Kurt Ortler zu Rai Südtirol. Bereits Reinstadlers Eltern waren für die Bergrettung aktiv. Im Jahr 2000 übernahm Olaf Reinstadler die Leitung der Rettungsstelle Sulden von Pfarrer Josef Hurton. Vor 3 Jahren verlor er bei einem gemeinsamen Einsatz seinen Bruder Toni, der ebenfalls Bergretter war. Reinstadler war auch Mitglied der Lawinenkommission. Er hinterlässt Frau und Tochter. Die Arbeiten an der Straße von Meran nach Hafling schreiten zügig voran. Nach dem Murenabgang vor einer Woche vor dem letzten Tunnel war es nötig, weiteres Material abzusprengen und abzutragen. Mobilitätslandesrat Daniel Alfreider von der SVP zeigt sich überzeugt, dass die Straße schon Ende kommender Woche einspurig befahrbar sein wird. Bis der Straßenabschnitt wieder völlig neu errichtet sein wird, vergehen voraussichtlich aber 3 Monate. Italien ist auch in diesem Sommer europaweit beliebtestes Urlaubsziel. Laut einer Untersuchung des Tourismusministeriums ist es das einzige Land, in dem die Belegungsquote bei Buchungsportalen über der 50%-Marke liegt. Damit liegt Italien deutlich vor Spanien und Frankreich. In Südtirol liegt die Belegungsquote bei knapp 55%. Dieses Ergebnis belohne die Schönheit Italiens, sagte Ministerpräsidentin Giorgia Meloni. Die Regierung werde den strategisch wichtigen Tourismussektor auch weiterhin unterstützen. Zum Abschluss ihres Parteitages hat die deutsche Rechtsaußenpartei AfD ihren Regierungsanspruch bekräftigt. Klare Ziele seien Siege bei den Landtagswahlen in Sachsen-Anhalt und Mecklenburg-Vorpommern sowie 2029 auf Bundesebene, sagten die Co-Vorsitzenden Alice Weidel und Dino Kruger.

0: Kampala. Man wolle noch 4 bis 5% an Stimmen zulegen. Nach massiven Protesten am ersten Tag verlief der zweite weitestgehend ruhig. Die Polizei sprach bei den Gegendemonstrationen in Erfurt von insgesamt 31.000 Teilnehmern. Wenige Tage vor dem NATO-Gipfel in der Türkei hat es zahlreiche Festnahmen gegeben. Darunter befänden sich Journalisten, Wissenschaftler und Mitglieder linker Gruppierungen, berichteten türkische Medien und Gewerkschaften. Die Behörden bezeichnen die Razzien als Teil von Ermittlungen zur Terrorismusbekämpfung. Kritiker sagen, die Maßnahmen sollten Proteste verhindern. Waldbrände haben am Wochenende die Feuerwehren in mehreren Ländern Südeuropas in Atem gehalten. In den französischen Pyrenäen kämpften Einsatzkräfte auf einer Fläche von fast 1000 Hektar gegen die Flammen. In Portugal brachten Feuerwehrleute einen großflächigen Waldbrand weitgehend unter Kontrolle. Im Norden Griechenlands loderte nahe der Großstadt Thessaloniki ein heftiges Feuer in einem Industriegebiet. In Wien hat ein 93-jähriger Mann sein Einfamilienhaus in die Luft gesprengt und dabei 8 Nachbarn verletzt. Die Polizei geht davon aus, dass der alte Mann absichtlich eine Gasexplosion herbeigeführt hat. Durch die Explosion wurden angrenzende Einfamilienhäuser teilweise schwer beschädigt. Der 93-Jährige wurde schwer verletzt im Keller seines Hauses gefunden. Er wurde wegen vorsätzlicher Gemeingefährdung festgenommen und wird in einem Krankenhaus bewacht. Hans-Peter Haselsteiner bleibt Präsident der Tiroler Festspiele Erl. Der in Bozen wohnhafte Gründer des Baukonzerns Strabag ist für weitere 5 Jahre in seinem Amt bestätigt worden. Haselsteiner wirkt seit 2005 in dieser Funktion. In Südtirol ist heute früh in Enneberg zum zweiten Mal ein Wolf offiziell abgeschossen worden. Am Donnerstag hatte der Landeshauptmann das Dekret zur Entnahme unterschrieben. Auf der Alm Fögedöra war es zu wiederholten und von der Landesforstbehörde bestätigten Wolfsrissen gekommen. Dabei wurden mehrere Schafe und Ziegen gerissen. Ziel der Maßnahme ist es, weitere Schäden an den Herden zu verhindern. Der Tierkadaver soll genetisch untersucht werden. Ab kommender Woche gelten in Toblach strenge Regeln für das Parken von Campern. Erlaubt ist es nur mehr auf Campingplätzen oder in eigens ausgewiesenen Zonen. Das Abstellen mit Parkscheibe darf nach Ablauf der eingestellten Zeit nicht verlängert werden. Die Strafen betragen zwischen 200 und 900 Euro. Die Gemeinde Toblach will damit dem Bivakieren auf öffentlichem Grund und Boden entgegenwirken. Es hat in den vergangenen Jahren enorm zugenommen. In Terlan hat es vergangene Nacht einen Einbruchsversuch gegeben. Außerdem wurde ein Fahrrad entwendet. Durch die Videoüberwachungsanlage wurde der Eigentümer per Push-Nachricht am Handy informiert. Er verfolgte den Dieb mit dem Auto, konnte diesen im Dorfzentrum blockieren und sein Fahrrad zurückholen. Die Videoaufnahmen wurden den Behörden zur Verfügung gestellt. Der Monegasse Charles Leclerc hat den Formel-1 Grand Prix von Großbritannien in Silverstone gewonnen. Es ist der 2. Saisonsieg für Ferrari. Leclerc siegte vor George Russell und seinem Teamkollegen Lewis Hamilton. Wegen eines Unfalls von Max Verstappen endete das Rennen mit einer Safety-Car-Phase. Mit dem Sieg vor Augen fiel WM-Spitzenreiter Kimi Antonelli in der Schlussphase nach Problemen an seinem Mercedes auf Platz 16 zurück. Der Mexikaner Isaac del Toro hat die 2. Etappe der Tour de France gewonnen. Auf dem hügeligen Teilstück von Tarragona in die katalonische Hauptstadt Barcelona überließ Topfavorit Tadej Pogacar seinem Edelhelfer den Etappensieg. In der Gesamtwertung liegt nun der Däne Jonas Vingegaard 6 Sekunden vor Pogacar. Am späten Abend bestreitet Jannik Sinner sein Achtelfinalmatch in Wimbledon. Der Titelverteidiger trifft beim wichtigsten Turnier des Jahres auf den japanischen Qualifikanten Shintaro Mochizuki. Bei einem Sieg könnte im Viertelfinale der Pole Hubert Hurkacz warten. Und im Achtelfinale der Fußballweltmeisterschaft spielt Brasilien um 22 Uhr gegen Norwegen. Der Rekordweltmeister hat gegen Norwegen noch nie gewonnen. In der Nacht kämpfen dann Mexiko und England ebenfalls um den Einzug ins Viertelfinale. Frankreich und Marokko stehen bereits als Viertelfinalisten fest. Das das Wetter. Morgen ist es in den südlichen Landesteilen recht sonnig mit hohen Wolken. Im Norden ist es teils unbeständig. Am Alpenhauptkamm und in der Ortlergruppe stauen sich von Nordwesten her die Wolken. Am Nachmittag kann man einzelne Schauer auch sonst nicht ganz ausschließen. Teilweise weht kräftiger Nordföhn. Die Höchstwerte reichen von 24 Grad in Sterzing bis 31 Grad in Bozen. Am Dienstag scheint bei durchziehenden hohen Wolkenfeldern oft die Sonne. Am Mittwoch und Donnerstag erwartet uns hochsommerliches und sehr sonniges Wetter bei Temperaturen bis 35 Grad. Heute wurden gemessen Bozen 33 Grad, Meran 31, Brixen 30, Bruneck und Sterzing 26 Grad, Schlanders 30, Reschen 22, Toblach 24 und auf der Blose auf 2500 Meter Meereshöhe 13 Grad. 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
1: 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Guten Abend, verehrte Hörerinnen und Hörer. Das Chorkonzert ist heute einem der traditionsreichsten Männerchöre in unserem Lande gewidmet, nämlich dem Männergesangverein Bozen, der im Mai dieses Jahres sein 150-jähriges Bestehen feiern konnte. Die im Archiv von Rai Südtirol verfügbaren Aufnahmen des Chores beschränken sich leider nur auf die Zeit zwischen 1971 und 1995, als Hans Thomasser den Taktstock führte. Dennoch geben sie einen guten Überblick über das langjährige, erfolgreiche musikalische Wirken des Chores. Am 12. Mai 1876 wurde der Männergesangverein Bozen im Café Schraffer am Bozener Johannesplatz, dem heutigen Walterplatz, aus der Taufe gehoben. Wegbereiter für den Männergesangverein waren die Bozener Liedertafel und die Sängerrunde Erheiterung. Das neu gegründete Ensemble prägte und bereicherte das Kulturleben der Stadt von Anfang an maßgeblich. Ein erster großer Höhepunkt war für den Chor 1889 das Festkonzert anlässlich der Enthüllung des Walter-Denkmals, bei dem Josef Bembauers Walter-Kantate unter der Leitung des Komponisten uraufgeführt wurde und Ludwig Dwilles Weihelied nach der Textvorlage von Ambros Meyer erklang. Der spätere Musikvereinsdirektor Hans Zipperle wirkte von 1876 bis 1889 als erster Chormeister des Männergesangvereins. Der spätere Bürgermeister Julius Peratoner war Gründungsmitglied und 47 Jahre lang Obmann des Chores. Bereits 1855 war in Bozen ein Musikverein gegründet worden. 1862 wurde Matthäus Nagila zum Vereinskapellmeister berufen. Nagila, der einfachen Verhältnissen entstammte, hatte zuvor erfolgreich als Lehrer und Komponist in Paris, Wien und München gewirkt. In Bozen setzte er sich während seiner vierjährigen Wirkungszeit für die Förderung des Laienchorwesens ein und baute sowohl die Bozener Liedertafel als auch die Sängerrunde Erheiterung auf. Im Repertoire des Männergesangvereins Bozen finden sich mehrere seiner Kompositionen, so beispielsweise das Lied »Morgenfeier« nach der Textvorlage von Theodor vom See. »Feierliche Stille schwebet um das All, in der grauen Ferne bebt der Morgenstrahl. Wie die Brust sich weitet, alles mich erquickt, wie zum ewigen Schöpfer betend alles blickt. Junger, holder Morgen, bist du der Unschuld Bild, die mit reiner Liebe unsere Seele füllt.« Im Archiv von Rai Südtirol ist dieses Lied für Männerchor a cappella mehrfach vertreten, unter anderem auch in einem Mitschnitt vom Kompositionswettbewerb 1984 des Südtiroler Sängerbundes am 9. Februar 1985 im Bürger- und Rathaus von Naturns.

1861 wurde in Bozen der Komponist, Musikpädagoge und Musiktheoretiker Ludwig Twille geboren. Sein Talent wurde bereits im Jugendalter beim Prüfungskonzert des Musikvereins am 20. Juni 1872 als unbestreitbar erkannt. Er verlor früh seine Eltern und kam 1876 nach Innsbruck, wo er von Pauline Nagilla, der Witwe des früheren Bozener Musikdirektors Matthäus Nagilla, unterstützt und gefördert wurde. So konnte er bei Josef Bembauer und ab 1879 in München bei Josef Gabriel Rheinberger studieren und schließlich dessen Nachfolge antreten. Am Geburtshaus in der Mustergasse 6 in Bozen erinnert heute eine Gedenktafel an den großen Sohn der Stadt und der Männergesangverein Bozen hält sein Andenken durch die Pflege seiner Kompositionen in Ehren, zum Beispiel mit dem Lied »Ein Stündlein wohl vor Tag«, das im Juni 1986 für eine Studioaufnahme eingesungen wurde.

Der neu gegründete Männergesangverein arbeitete eng mit dem Bozner Musikverein zusammen und wurde bei seinen Konzerten durch das Musikvereinsorchester unterstützt. In den ersten Jahren nach der Gründung bestritt der Chor jährlich 4 größere Auftritte, meist mit Orchesterbegleitung im Saal des Gesellenhauses. Weitere Auftritte fanden im Hotel Krämer am Johannesplatz, im Hotel Victoria, im Grieser Hotel Austria, im Altschießstandsaal und ab 1886 in den Bürgersälen statt. Der Initiative des Bürgermeisters Julius Peratoner ist es zu verdanken, dass Bozen ein neues Stadttheater erhielt, welches noch kurz vor Ende des Ersten Weltkriegs seiner Bestimmung übergeben werden konnte. Beim Eröffnungsfestakt sangen und musizierten die Verstärkte Kapelle des 1. Tiroler Kaiserregiments unter Kapellmeister Mühlberger, der Männergesangverein unter der Leitung von Hans Zipperle und Heinz Delucchi sowie Chor und Orchester des Musikvereins unter der Leitung von Direktor Alois Kofler, Beethovens Egmont-Ouvertüre, die Kaiserhymne und das Bundeslied von Mozart, das Schicksalslied von Brahms und den Schlusschor aus der Wagner-Oper »Die Meistersinger«. Einen ersten großen Einschnitt gab es mit dem Ausbruch des Ersten Weltkriegs. In der Zeit des Faschismus konnte der Chor seinen Fortbestand durch die Konzentration auf geistliches Repertoire sichern. Zeitweise beschränkte sich die Tätigkeit sogar nur auf den Vortrag eines Grabliedes beim Tode eines Sängerkameraden. 1929 wurde das 1906 aus den Reihen des Turnvereins hervorgegangene Ensemble Xangl als eigenständiger kleiner Chor dem Männergesangverein angegliedert, da eine autonome Tätigkeit im Faschismus verboten worden war. Die älteste Aufnahme mit dem Männergesangverein Bozen, die sich im Rundfunkarchiv befindet, wurde im Dezember 1971 aufgezeichnet. Damals wurde auch das Lied »Gegrüßt seist du, Maria« im Satz von Herbert Paulmichl eingesungen.

Nach dem Ende des Zweiten Weltkriegs nahm der Männergesangverein Bozen wieder eine regelmäßige, geordnete Proben- und Konzerttätigkeit auf. Ein erster Höhepunkt war das große Jubiläumskonzert zum 75-jährigen Bestehen des Chores am 5. Mai 1951 im Hotel Greif, bei dem die drei Chöre des Vereins, der Männerchor unter der Leitung von Heinz Delucchi, der Frauenchor unter der Leitung von Bertha Tanzer-Birker und der kleine Chor unter der Leitung von Karl Andergassen zusammen mit einem Orchester unter der Leitung von Linus de Florian brillierten. Von den späten 1940er Jahren bis hinein in die 1970er Jahre gab es regelmäßige kabarettistische Auftritte im Fasching. In dieser Zeit erschien auch bis 1972 die beliebte Faschingszeitung Der Schnüffler. 1969 übernahm Hans Thomaser die Leitung des Chores und führte diesen bis 1999. Er erarbeitete mit dem Chor ein vielseitiges Repertoire und führte ihn auch an zeitgenössische Kompositionen heran. Zeugnis davon gibt das Lied »Im Frühlingswind«, »Gib mir die Hand, wir wollen wandern« nach der Textvorlage von Erwin Schneider, welches Oswald Jecki 1945 als ersten von drei vierstimmigen Männerchören a cappella vertont hat. Die Aufnahme entstand im Juni 1972 anlässlich des 9. Bundessingens des Südtiroler Sängerbundes im Kongresssaal St. Ulrich Gröden.

Seinen Vereinssitz fand der Männergesangverein Bozen im alten Bozener Rathaus. Ab 1973 wurden auch zunächst für Vereinsmitglieder Musikkurse angeboten. Im ersten Schuljahr wurden diese von 35 Schülerinnen und Schülern besucht. Doch bereits im darauffolgenden Unterrichtsjahr 1974/75 verfünffachte sich die Schülerzahl und es gab 4 Lehrkräfte, die insgesamt 29 Wochenstunden unterrichteten. Am 15. Mai 1976 fand im Bozener Walterhaus das Festkonzert 100 Jahre Männergesangverein Bozen statt, bei dem neben dem Jubiläumschor auch der Kinderchor und der kleine Chor, Solisten und das Orchester der Musikfreunde Meran mitwirkten. Das Programm umfasste Kompositionen vom 16. Jahrhundert bis herauf in die Gegenwart, unter anderem auch das 1822 veröffentlichte Schubertlied »Die Nachtigall, Opus 11, Nummer 2, Deutschverzeichnis 724« nach der Textvorlage von Karl Unger. Am Klavier begleitete der unvergessene Max Plohner.

Die Nachtigall, Opus 11 Nummer 2 von Franz Schubert war das. Ein weiteres Werk, das beim Jubiläumskonzert am 15. Mai 1976 im Bozner Walterhaus erklang, war Peter Hölzels Komposition »Liebe ist stark wie der Tod« für Männerchor, Tenor und Bariton-Solo. Als Solisten konnten Rudi Kizali Tenor und Luis Mitterer Bass gewonnen werden.

Beim 11. Bundessingen des Südtiroler Sängerbundes am 11. Juni 1978 in Zeiss brachte der Männergesangverein Bozen Peter Suitners Spielmann-Epos König Laurin für Männerchor und Instrumente zur Uraufführung. Für die Vertonung dieses rätischen Epos rund um die Dolomitensage von König Laurin und seinem Rosengarten wurde der Komponist mit dem 2. Preis beim Kompositionswettbewerb des Südtiroler Sängerbundes ausgezeichnet. Leider ist nicht überliefert, welche Instrumentalisten bei der Uraufführung mitwirkten.

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Erzürnt über die Zerstörung des Gartens fordert Lauring zum Kampfe. Erst nach langem Ringen gelingt es, den Zwergkönig zu überwältigen. Der führt seine Gegner nun in seinen hohlen Berg, in dem Kühnhild, die schöne Schwester Dietleibs, gefangen ist. Er hat sie einst mit List aus der Heimat Dietleibs entführt.

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Das war das Spielmann-Epos für Männerchor und Instrumente König Laurin von Peter Suitner. 1984 hatte sich Peter Suitner wiederum am Kompositionswettbewerb des Südtiroler Sängerbundes beteiligt und für sein Werk Jetzt für Männerchor und Bläser den dritten Preis erhalten. Die Uraufführung fand am 9. Februar 1985 im Bürger- und Rathaus von Naturn statt. Kritiker bescheinigten Peter Suitner, der am 10. August 98 Jahre alt wird, die Fähigkeit, modern zu sein, trotz völliger Verständlichkeit. Und Karl Hermann Fiegel schrieb über diese Uraufführung am 23. Februar 1985 in der Tageszeitung Dolomiten: Peter Suitner versah die Partitur seines Männerchorsatzes mit substanziellen Problemen deklamatorischer und intonatorischer Art, die aus modernem Empfinden für die Chortechniken nach allen rezitatorischen, aleatorischen und Cluster-Experimenten des vergangenen Jahrzehnts entsprungen sind. Und so klingt der Mitschnitt von der Uraufführung von Jetzt.

Der Männergesangverein Bozen und eine Bläsergruppe unter der Leitung von Hans Thomasser interpretierten das Werk Jetzt für Männerchor und Bläser von Peter Suitner. Aus dem Kinderchor der Musikkurse des MGV ging ein Mädchenchor hervor, der vor allem in den 80er Jahren ein beachtliches Niveau erreichte. Hans Thomasser leitete auch diesen Chor und beteiligte sich damit im Juni 1986 am Bundessingen des Südtiroler Sängerbundes im Bürger- und Rathaus von Naturns. Der Mädchenchor sang bei diesem Küretreffen ein Werk von Béla Bartók sowie Verborgenheit, Lass, o Welt, o lass mich sein aus dem zweiten Teil des 1938-39 entstandenen Mörike-Chorliederbuches Opus 19 für zwei gleiche Frauenstimmen von Hugo Distler. Dieses als Strophenlied gestaltete Werk stellt eine gelungene Synthese von klassischer romantischer Lyrik und markanter polyphoner Tonsprache dar.

Natürlich trat auch der Männergesangverein beim Bundessingen im Juni 1986 vor das Publikum. Er interpretierte noch einmal Peter Suitners preisgekrönte Komposition Jetzt sowie zusammen mit dem Mädchenchor drei Ostinati für sechsstimmig gemischten Chor aus der 1974 veröffentlichten Sammlung Sinn- und Unsinnsprüche, fünf Ostinati für gemischten Chor von Franz Möckel. Und zwar die Nummer 3, auf dem Deckel eines Bierglases, lustig sein und tralala. Nummer 4, Chor von Franz Möckel. Und zwar die Nummer 3, auf dem Deckel eines Bierglases, lustig sein und tralala. Nummer 4, aus einem Stammbuch, wie im

Nur zwei Tage nach dem Bundessingen nahm der Mädchenchor des MGV im Rahmen einer Studioaufnahme für den Sender Bozen 9 A Cappella-Kompositionen der klassischen Vokalpolyphonie und des 20. Jahrhunderts sowie zwei Werke mit Klavierbegleitung von Robert Schumann auf. Sie hören daraus nun Triolett, Opus 114 Nummer 2 von Robert Schumann für drei Frauenstimmen und Klavier. Der Text dieses Liedes »Senkt die Nacht den sanften Fittich nieder« entstammt der Feder von Carl Julius Gruel, bekannt unter dem Pseudonym Christian Legru. Das Lied ist Teil des 1850 entstandenen und 1853 veröffentlichten kleinen Zyklus »Drei Lieder für Frauenstimmen und Klavier«. Es hat einen stimmungsvollen

lyrischen Charakter und ist ein Beispiel für das weltliche Vokalspätwerk Schumanns. Am Klavier wurde der Mädchenchor bei dieser Aufnahme von Ute Raffainer begleitet.

Wieder Mädchenchor sang auch der Männergesangverein Anfang Juni 1986 verschiedene Werke für eine Studioaufnahme ein, darunter Kompositionen von Ludwig Thuille, Matthäus Nagyler, Franz Schubert und Hermann Josef Rübern. Einer der damals aufgezeichneten Gesänge war das Räuberquartett »Hinter Büschen, hinterm Laub« aus der 1816 begonnenen unvollendeten Oper »Die Bürgschaft« von Franz Schubert. Der Text entstammt der gleichnamigen Ballade von Friedrich Schiller. Die Musik unterstreicht den dramatischen Charakter des Textes auf stimmungsvolle Weise.

Beim 15. Bundessingen des Südtiroler Sängerbundes im Juni 1989 in der Brixner Cusanus Akademie trat der Männergesangverein Bozen in gemischter Formation auf und brachte den Sonnengesang des heiligen Franziskus von Peter Hölzl in der Fassung für gemischten Chor a cappella zur Aufführung. Der Komponist Peter Hölzl hatte dieses umfangreiche Vokalwerk gerade im Druck veröffentlicht. Er zitiert darin auch das Hauptthema der Musik von Rizziero Ortolani zum Zeffirelli-Film Fratello Sole, Sorella Luna oder das Thema der Hirtenweise aus der Pastoralsymphonie Ludwig van Beethovens. Zeitlebens bezeichnete er den Sonnengesang als sein liebstes musikalisches Werk.

Das war die Aufführung des Sonnengesanges von Peter Hölzl beim 15. Bundessingen des Südtiroler Sängerbundes 1989 in der Brixner Cusanus Akademie. Es sang der gemischte Chor des MGV Bozen unter der Leitung von Hans Thomasser. 1989 wurde das Ensemble Experimentor durch Armin Thomasser gegründet, ein Ensemble für gemischte Stimmen, das sich vor allem der Pflege zeitgenössischer Literatur widmen und so junge Nachwuchssängerinnen und Sänger ansprechen wollte. Seit 1994 hat der Männergesangverein Bozen mit seinen Mitgliedschören eine neue Heimstätte im ehemaligen Ludwigsheim in der Franziskanergasse gefunden. Die Musikkurse des MGV wurden 2003 in das Institut für Musikerziehung in deutscher und ladinischer Sprache integriert. Als Willi Genet 1999 die Nachfolge von Hans Thomasser antrat, waren im Männergesangverein Bozen neben dem Männerchor und dem kleinen Chor ein Kinderchor, ein Mädchenchor und das Ensemble Experimento angesiedelt, weswegen Pläne bestanden, den Verein in Musikgesellschaft Bozen umzubenennen, die aber letztlich nicht weiter verfolgt wurden. Eine der letzten Aufnahmen mit Hans Thomasser am Dirigentenpult ist jene mit Werken des deutschen Komponisten und Blasmusikers Fritz Köll. Der Männergesangverein Bozen hat in diesem Rahmen auch Kölls Turnsteiner Lied für den Bayerischen Rundfunk eingesungen.

Am 11. Februar 2001 fand im Bozner Walterhaus das Festkonzert anlässlich des 125-Jahr-Jubiläums des Männergesangvereins Bozen statt. Der Kinder- und Jugendchor präsentierte sich unter der Leitung von Laura Cazzanelli mit fröhlichen Liedern. Experimento stellte unter der Leitung von Andreas Stadler Werke von Samuel Barber und Dov Carmel vor. Der kleine Chor brachte unter der Leitung von Klaus Reiterer Gesänge von Franz Schubert und Norbert Wallner zur Aufführung. Der Mädchenchor trug zusammen mit Silvia Rottensteiner Schubert Ständchen Opus 135 vor und vereinte sich dann mit dem Männerchor zu einem Medley aus Andrew Lloyd Webbers Musical Cats. Der Männerchor eröffnete und beschloss das Festkonzert mit anspruchsvollen Werken für Männerchor und Klavier von Franz Schubert und Johannes Brahms. Die Gesamtleitung hatte damals Willy Chenet inne. Leider gibt es im Archiv von RAI Südtirol keine Tonaufnahmen dieses Konzertes. Nach Willy Chenet übernahm von 2002 bis 2005 Armin Thomaser die Leitung des Männergesangvereins. Ihm folgten Hugo Leimer und 2014 Michael Fink an das Dirigentenpult nach. Am 21. März 2010 verstarb Professor Hans Thomaser, der langjährige Leiter des Männergesangvereins Bozen. Seine letzte Aufnahme mit dem Chor entstand im Mai 1995 anlässlich der Bestandsaufnahme der Chöre Südtirols, bei der auch das Festlied von Ludwig Thuille für gemischten Chor a cappella aufgezeichnet wurde.

Im Mai 2026, also vor 2 Monaten, wurde das 175-jährige Jubiläum des Vereins mit 2 Konzerten im Dom zu Brixen und in der Stiftspfarrkirche St. Augustin Griers festlich begangen. Dabei interpretierten der Männerchor und der Frauenchor des MGV zusammen mit dem Brixner Ensemble Vocal Art, den Solistinnen und Solisten Stefanie Steger, Anna Lucia Nardi und Thomas Köll und dem Amarida Ensemble unter der Gesamtleitung des neuen Chorleiters Marianne Paulin Felix Mendelssohn Bartholdys Symphoniekantate Lobgesang für Soli, Chor und Orchester. Wir beschließen nun unser Chorkonzert mit einem kleinen Ausschnitt aus dem Jubiläumskonzert zum 100-jährigen Bestehen des Bozner Männergesangvereins. Dieses fand am 15. Mai 1976 im Bozner Walterhaus statt. Unter der Leitung von Hans Thomasser sangen und musizierten der Männergesangverein, der kleine Chor, der Kinderchor des MGV und das Orchester der Musikfreunde Meran die 1965 entstandene Kantate Freude für Männerchor, Kinderchor und Orchester des Schweizer Komponisten Paul Huber.

0: Das war das Werk Freude für Männerchor, Kinderchor und Orchester von Paul Huber. Die Ausführenden waren der MGV Bozen, das Orchester der Musikfreunde Meran, der kleine Chor und der Kinderchor des MGV. Im Chorkonzert würdigten wir heute den Männergesangverein Bozen, der heuer, also 2026, sein 150-jähriges Bestehen feiert. Mit Archivaufnahmen, die zwischen 1971 und 1995 unter der Leitung von Hans Thomas entstanden sind, haben wir auf das Wirken des Chores und dessen Geschichte geblickt. Wir wünschen dem Männergesangverein Bozen weiterhin viel Erfolg und Freude am Singen. Und wir wünschen noch einen schönen Abend und sagen auf Wiederhören bis zum nächsten Mal, wenn es wiederum heißt
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